0: Bryan Adams für diese Samstagnacht. Heaven hier im besten Mix. Und da schauen wir mal rüber in die Vereinigten Staaten nach Los Angeles. Da wird es nämlich wieder voller auf den Straßen. Aber nicht, weil da irgendwie mehr Urlauber unterwegs sind. Nein, es gibt neue Sterne auf dem Walk of Fame. Ich frage mich da auch immer, wie viel Platz haben die da eigentlich? Jetzt sind nochmal gerade 33 neue Sterne angekündigt worden. Wow, also krass. Unter anderem Kate Hudson soll einen Stern bekommen, Idris Elba, Pedro Pascal und aber auch Leute, die jetzt nicht direkt was mit Hollywood zu tun haben. Zum Beispiel Sängerin Sia soll auch einen eigenen Stern da reingehauen bekommen. Und jetzt halten wir uns mal fest, auch ein Europäer wird vertreten sein. Kollege aus Frankreich, hauptsächlich bekannt für seine Musik. Ja. Mr. David Guetta, das gibt's doch gar nicht. Der kriegt einen eigenen Stern auf dem Walk of Fame. Hier ist er gemeinsam mit Jennifer Lopez. Die hat seit 2013 übrigens einen.
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0: das Wetter.
1: Jetzt in der Nacht bleibt es bei uns in Nordrhein-Westfalen entspannt. Wenig Wolken, trocken und ruhig. Dazu kühlt es auf 10 bis 15 Grad ab. Der Samstag wird dann sonnig und sommerlich warm. Im Laufe des Nachmittags können ein paar Wolken dichter werden. Meistens bleibt es aber trocken. Dazu kriegen wir morgen maximal 31 Grad.
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2: A57 Krefeld-Köln zwischen Dormagen und Köln-Worringen 1 Kilometer Stau. Wir wünschen allen unterwegs gute Fahrt.
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1: So, guck mal, das ist doch jetzt ein ganz wunderbarer Soundtrack für diese Nacht. Schau mal kurz auf die Uhr. 2:30 durch, da passt das doch ganz wunderbar. A Bar Song Tipsy von Shabusi. Oh, jetzt können wir mal so langsam den Weg nach Hause antreten, oder? Nur so leicht angetippt nach Hause huschen. Mein Name ist Leo Arigi. Eine schöne Nacht euch.

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0: Wir haben die ganze letzte Woche übers Camping gesprochen, kommen jetzt so langsam zum Ende und damit auch zur Königsdisziplin, nämlich dem Glamping, also der absoluten Gönnung, wenn es ums Campen geht. Da haben wir euch auch einen Spezialisten besorgt, Atze Schröder.
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3: Ja, nee, ist klar.
4: Ich sag nur Glamping. Setzt sich zusammen aus Glamour und Camping. Der Einstieg dahin ist überschaubar günstig. Du überziehst deinen 30 Jahre alten Campinghobel auf Doppelachse einfach mit Louis Vuitton Folie. Anhängerkupplung von Gucci und auf dem Frühstückstisch den Eierkocher von Roberto Gaisini. Den gibt's wirklich. Wenn du dann noch mit deinem Gespann majestätisch auf dem Campingplatz Moselblick in Koblenz einläufst, dann ist doch klar, wer hier der Chef an der Stange ist. Assi and I know it, yeah. Aber du hast dich in der Camper-Nahrungskette mit ein bisschen Lackfolie vom 0815 Camper mit Gemeinschaftsdusche zum Edelglamper erhoben. So geht sozialer Aufstieg. Ja, muss nur ein bisschen aufpassen, wenn dein Nachbar die Verbreiterung von seinem 1,5 Millionen Campmobil ausfährt, da er dir deinen Louis Vuitton-Schuhkarton nicht aus Versehen zusammendrückt. Tja, da fängst du wieder ganz von vorne an. Als Porta-Potti-Reiniger am Campingplatz Diemelsee. Ihr seht, Camping ist ein schmaler Grat zwischen Glück und Enttäuschung, Status und Eitelkeiten. Nur an einem Ort auf dem Platz sind alle gleich. Am Tresen von Uschis Uferstübchen. Ja, wer sich da nicht benehmen kann, der kauft sein Bier beim Lidl. So einfach ist das. Auch wenn du Bruno Banani heißt.
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1: Ich bin Tine Klimach. Die bisherige Gesundheitsministerin Nina Warken wird neue Kanzleramtschefin. Das teilte Bundeskanzler Friedrich Merz in Berlin mit. Sie folgt auf Thorsten Frey, der an die Unionsfraktionsspitze wechseln soll. Für Warken übernimmt Carsten Linnemann das Gesundheitsressort. Merz kündigte für die kommenden Wochen weitere Veränderungen im Kabinett an.
2: Darüber werde ich zu gegebener Zeit Sie informieren, aber diese Entscheidungen brauchen nicht zuletzt angesichts der Sommerpause noch ein paar Tage und vielleicht auch mehr Zeit.
1: Damit ist auch eine weitere Nachbesetzung gemeint, auf die Kanzler Merz nicht einging. Eigentlich sollte auch Verkehrsminister Schnieder seinen Platz räumen. Sein geplanter Nachfolger Fritz Günzler, Finanzexperte der Union, hatte aber kurz vor knapp abgesagt. Bundesinnenminister Dobrindt hat die Ausweitung von Abschiebungen nach Afghanistan gegen Kritik verteidigt. Wer nach einem abgelehnten Asylverfahren ausreisepflichtig sei, müsse auch mit einer Abschiebung rechnen, sagte er. Zuvor war bekannt geworden, dass künftig nicht mehr nur Straftäter und Gefährder für Abschiebungen identifiziert werden sollen. Flüchtlingsrat und Linke kritisieren das als unverantwortlich bzw. als Vorstoß gegen den Menschenrechtsschutz. TikTok gefährdet Kinder und Jugendliche nach vorläufigen Ermittlungsergebnissen der EU-Kommission durch niedrige Schutzstandards. Die Brüsseler Behörde kritisiert unter anderem, dass Fremde die öffentlichen Benutzerkonten von Minderjährigen sehen und die jungen Nutzer auch mit missbräuchlichen Absichten kontaktieren könnten.
3: 200 Millionen Nutzer hat TikTok in Europa. Kinder und Jugendliche brauchen mehr Schutz, meint die EU-Kommission. Bis jetzt könne jeder in die öffentlichen Nutzerkonten sehen. Das müsse sich ändern. Künftig sollten nur noch von den Jugendlichen selbst akzeptierte Nutzer in die Konten schauen dürfen. TikTok weist die Kritik zurück. Die EU-Kommission hat in den vergangenen Monaten schon ein Verfahren wegen Suchtrisiken gegen TikTok eingeleitet und von Snapchat, Facebook und Instagram verlangt, dass das Mindestalter von 13 Jahren besser kontrolliert wird. Aus Brüssel, Dieter Ebeling.
1: Hunderttausende werden heute in Berlin zum Christopher Street Day erwartet. Die Demonstration soll mittags beginnen und dann an der Siegessäule vorbei zum Brandenburger Tor führen. Abends tritt Sängerin Sarah Connor auf. Schon einen Abend vorher war bereits Rapperin Icky Mel aufgetreten. Das Motto des CSD lautet dieses Mal: Haltung ist hot.
4: Das Wetter. Jetzt in der Nacht sind nur wenige Wolken unterwegs. Das heißt, Regen ist kein Thema und die Temperaturen, die liegen so zwischen 15 und 8 Grad. Der Samstag, der wird dann ganz freundlich. Ab dem Nachmittag sind hier und da mal ein paar Wolken unterwegs. Aber alles ganz entspannt, nicht dramatisch. 31 Grad wird's warm.
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5: A40 Essen-Dortmund zwischen Dortmund-Barob und Dortmund-Hombruch. 1 Kilometer Stau. Und A57 Krefeld-Köln zwischen Dormagen und Köln-Worringen. 1 Kilometer stockender Verkehr. Wir wünschen allen unterwegs gute Fahrt.
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4: Robert Jantz ist hier. Gemeinsam geht's durch diese Nacht in Richtung Samstagmorgen. Jetzt mit 3 Hits am Stück. Den Anfang macht Leonie, spiele ich euch mit Don't Worry.

0: Richtiger Klassiker war das, Changes von Tupac. Und jetzt habe ich wieder was ganz Neues für euch. Drive Safe heißt der Song. Und ja, das möchte ich euch auch zurufen, wenn ihr gerade noch unterwegs seid. Kommt gut an.
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0: Das Wetter.
1: Regen ist jetzt in der Nacht gar kein Thema. Es sind nur ganz wenige Wolken unterwegs. Temperaturen so zwischen 15 und 8 Grad. Schauen wir auf morgen. Da wird es eigentlich wieder freundlich und vor allem warm. Bis 31 Grad sind drin.
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3: Hier die aktuelle Verkehrslage. A40 Essen, Dortmund, zwischen Dortmund-Barob und Dortmund-Hombruch 1 Kilometer Stau. Weiterhin auf der A42 Dortmund-Kamp-Lindfort, zwischen Oberhausen-Zentrum und Oberhausen-Buschhausen 1 Kilometer stockender Verkehr. Und zusätzlich auf der A57 Krefeld-Köln, zwischen Dormagen und Köln-Worringen 1 Kilometer zähfließender Verkehr. Wir wünschen allen unterwegs gute Fahrt.
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1: Wir galoppieren hier in Richtung Samstagmorgen. Robert Jantz ist hier. Und wenn ich hier auf die Uhr schaue, dann sehe ich, dass die 4 gar nicht mehr so weit weg ist. Also mein Vorschlag, so ein bisschen Country-Musik, oder? Passt doch zu unserem kleinen Ausritt hier. Beyoncé spiele ich euch mit Texas Hold'em. Schön, dass ihr mit am Start seid. Kommt gut durch diese Nacht.

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0: Das war wieder ein richtiger Klassiker, oder? Lie to You ist das in der Samstagnacht. Und jetzt wieder Zeit für was Neues.
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1: Ich bin Tine Klimach. Bundeskanzler Friedrich Merz nutzt den Rücktritt von Unionsfraktionschef Jens Spahn für einen größeren Umbau seiner Regierung. Gesundheitsministerin Nina Warken wird neue Kanzleramtschefin und CDU-Generalsekretär Carsten Lindemann ihr Nachfolger im Gesundheitsministerium.
2: Und Digitalstaatssekretär Amthor wird neuer Bund-Länderbeauftragter im Kanzleramt. Doch unklar ist, was mit Verkehrsminister Schnieder passiert. Der teilte einzelnen Bundestagsabgeordneten am frühen Morgen in einer SMS mit, dass der Kanzler ihn entlassen werde und dies um 9 Uhr im Kanzleramt verkünden würde. Das tat Merz aber nicht. Dass der Kanzler dazu schwieg, liegt offensichtlich daran, dass der vorgesehene Nachfolger, der CDU-Bundestagsabgeordnete Günzler, Merz erst zugesagt, dann aber mitten in der Nacht wieder abgesagt habe. Die Gründe sind unklar. Aus Berlin, Dirk Zeitler.
1: Die USA und Großbritannien planen US-Regierungskreisen zufolge kommende Woche ein hochrangiges Treffen in London, um über die Lage in der Straße von Hormuz zu beraten. Ein US-Beamter bestätigte der deutschen Presseagentur entsprechende Pläne. Zum konkreten Programm, Datum und den Teilnehmern gab es zunächst keine Angaben. Campingplätze, Ferienanlagen und ganze Orte werden geräumt. Wegen der sich weiter unkontrolliert ausdehnenden Waldbrände an Frankreichs Atlantikküste wurden inzwischen rund 110.000 Menschen evakuiert. Auch in Spanien lodern Feuer. Wegen der schweren Waldbrände hat Madrid für die Umgebung der Hauptstadt und eine weitere Region den Notstand ausgerufen.
3: Rund um die Hauptstadt Madrid mussten mehr als 11.500 Menschen ihre Häuser verlassen. Sie warten bei Freunden, Verwandten und in Notunterkünften, ob die Brände eingedämmt werden können. Starke Windböen und hohe Temperaturen erschweren die Löscharbeiten. Der Katastrophenschutz des Militärs hat das Kommando übernommen. Mit Temperaturen bis zu 44 Grad in Andalusien leidet Spanien derzeit unter extremer Hitze. Auch an der französischen Atlantikküste ist es mit 36 Grad sehr heiß. Aus Spanien, Julia Macher.
1: Zum Sport. Jürgen Klopp ist mit klaren Botschaften in sein Amt als Bundestrainer gestartet. Der 59-Jährige versprach keine schnellen Erfolge, rief aber zu einem gemeinsamen Traum vom WM-Titel 2030 auf. Sein erstes Länderspiel als Bundestrainer ist Ende September in der Nations League gegen die Niederlande.
4: Das Wetter. Das wird heute eigentlich ein ganz schicker Samstag. Erst so ab dem Nachmittag sind dann mal so ein paar Wolken unterwegs. Aber die Sonne, die macht das eigentlich ganz ordentlich. Und die Temperaturen, die sind auch wieder sommerlich. Wir werden wohl die 30-Grad-Marke heute knacken. Bis 31 Grad sind drin.
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5: A40 Essen-Dortmund zwischen Dortmund-Barob und Dortmund-Hombruch. 1 Kilometer Stau. Und A57 Krefeld-Köln. Zwischen Dormagen und Köln-Worringen 1 Kilometer stockender Verkehr. Wir wünschen allen unterwegs gute Fahrt.
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6: Vier Uhr ist durch, da kann ich schon mal so ein ganz vorsichtiges Guten Morgen euch entgegenrufen. Entweder seid ihr immer noch wach oder ihr seid schon wieder quasi wach, weil ihr einfach früh raus müsst. Das ist eigentlich suboptimal an einem Samstag, gebe ich zu, aber da machen wir alle das Beste draus. Das bleibt uns auch anders übrig, ne? Jetzt Musik. Und zwar sogar drei Hits am Stück. Den Anfang macht Dasha, spiele ich euch mit Austin.

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0: Das Wetter.
1: Wettertechnisch können wir uns da jetzt mal nicht beschweren an diesem Samstag. Das sieht eigentlich top aus. Bis 31 Grad sind drin, kein Regen und so ein Sonne-Wolken-Mix. Wobei die Sonne das wirklich heute ganz ordentlich machen wird.
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2: A40 Essen-Dortmund. Zwischen Dortmund-Barob und Dortmund-Hombruch. 1 Kilometer Stau. Und A57 Krefeld-Köln. Zwischen Dormagen und Köln-Worringen 1 Kilometer stockender Verkehr. Wir wünschen allen unterwegs gute Fahrt.
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1: Robert Jantz ist hier. Rein geht's in diesen Samstag. Was auch immer ihr vorhabt, da wünsche ich euch ganz viel Spaß bei. Hier macht jetzt erstmal Taylor Swift weiter. Spiele ich euch mit Opalite. Kommt gut rein in den Samstag. 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
1: Ich bin Tine Klimach. Kanzler Friedrich Merz bildet sein Kabinett um, weil Thorsten Frey neuer Fraktionschef der Union werden soll. Das läuft aber alles andere als glatt. Jetzt hat sich Frey dazu geäußert.
2: Das Ganze sei einfach Pech gewesen, sagte Frey in Stuttgart. Das gäbe es auch in der Spitzenpolitik. Es geht um die Hängepartie bei der Besetzung des Verkehrsministeriums. Minister Schnieder hatte einigen Abgeordneten schon mitgeteilt, dass er entlassen wird. Als der Kanzler dann vor die Presse trat, passierte das aber nicht, weil der vorgesehene Nachfolger Günzler kurzfristig abgesagt hatte. Wie es nun weitergeht, ist offen. Klar ist aber, neue Kanzleramtschefin wird Gesundheitsministerin Warken und ihren Job soll CDU-Generalsekretär Herr Linnemann übernehmen. Aus Berlin Thomas Brockt.
1: US-Präsident Trump hat der Europäischen Union nach der Milliardenstrafe gegen Google mit 9 Zöllen gedroht. Auf seiner Plattform Truth Social kündigte er zunächst eine Untersuchung gegen die EU an. Diese solle klären, ob amerikanische Unternehmen benachteiligt würden. Anschließend könne ein erheblicher Zoll auf EU-Importe folgen. Die EU-Kommission hatte Google zuvor wegen Wettbewerbsverstößen zu einer Strafe von 890 Millionen Euro verurteilt. Schwere Waldbrände halten Frankreich und Spanien weiter in Atem. Während bei Madrid und in einer anderen spanischen Region der Notstand ausgerufen wurde, mussten an der französischen Atlantikküste 10.000 weitere Touristen vorsorglich ihre Urlaubsquartiere räumen. In beiden Ländern sprechen die Behörden von ungünstigen Wetterbedingungen, die die Löscharbeiten erschweren. Zum Sport. Jürgen Klopp ist neuer Bundestrainer der Fußballnationalmannschaft. Der 59-Jährige tritt die Nachfolge des bei der WM gescheiterten Julian Nagelsmann an. Es sei ein sehr, sehr besonderer Tag für ihn, sagte Klopp bei seiner Vorstellung in Frankfurt.
3: Jürgen Klopp will beim DFB jeden Stein umdrehen und das dürfte ungemütlich werden für den Verband. Aber Klopp will langfristigen Erfolg, darum will er auch einige Strukturen verändern. In den kommenden Tagen und Wochen werde er viele Spieler anrufen und treffen. Beim Supercup zwischen Bayern und Dortmund wird er dann auf der Tribüne sitzen. Im September bekommt Klopp dann gleich seine ersten 4 Spiele am Stück in der Nations League. Zwar verspricht er keine schnellen Erfolge, dennoch wollen die Fans da schon Fortschritte sehen. Thomas Bremser, Redaktion.
1: Der DFB hat Jürgen Klopp als Bundestrainer bis zur WM 2030 verpflichtet. Außerdem wird Per Mertesacker Geschäftsführer beim Deutschen Fußballbund.
4: Das Wetter. Der Samstag wird freundlich. Erst ab dem Nachmittag sind hier und da mal ein paar dichtere Wolken unterwegs. Da kämpft sich die Sonne dann aber auch mal durch. Bis auf 31 Grad geht's rauf.
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5: A57 Krefeld-Köln zwischen Dormagen und Köln-Worringen. 1 Kilometer Stau. Wir wünschen allen unterwegs gute Fahrt.
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4: Robert Jantz ist hier. Einen wunderschönen guten Morgen wünsche ich euch. Ich darf euch jetzt in diesen Samstag begleiten. Und vielleicht bin ich ja dann auch dabei, wenn ihr den ersten Kaffee des Tages trinkt oder sonst was macht. Jetzt für euch Musik von Tina Turner.

0: soll ich schon mal sagen, an was mich das erinnert, das Ende des Songs, klingt so, wenn ich die Spülmaschine ausräume und so die Tassen bei mir in den Küchenschrank räume und dann fällt gefühlt alles um und dies und das und dann denke ich mir wieder, ah, mein Gott. Aber es muss ja gemacht werden, ne? Jetzt ganz neue Musik für euch wieder.
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0: das Wetter.
1: Die 30-Grad-Marke, die knacken wir heute sehr wahrscheinlich. Der Tag wird nämlich ganz heiter. Erst ab dem Nachmittag sind ein paar Wolken unterwegs, aber da kämpft sich die Sonne dann auch durch. Also das wird heute eigentlich ein ganz passabler Sommertag.
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2: A57 Krefeld-Köln zwischen Dormagen und Köln-Worringen. 1 Kilometer Stau. Wir wünschen allen unterwegs gute Fahrt.
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1: Robert Jantz ist hier, hallo am Samstag und keiner mag Klugscheißer. Das hatte ich mal auf so einer Fußmatte stehen. Weiß ich auch nicht warum, ich weiß auch gar nicht, wo die ist tatsächlich. Aber Klugscheißer ist ja auch so ein hartes Wort. Teddy Swims, der macht das deutlich charmanter. Der sagt einfach Mr. Know-It-All und das hören wir jetzt.

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0: Dermot Kennedy war das mit Kiss Me und mein Name ist Robert Jantz. Ich mache jetzt Feierabend, wünsche euch ein ganz, ganz, ganz schönes Wochenende. Genießt das Wetter, wird ja ganz schick eigentlich heute. Und ich lasse euch jetzt noch neue Musik da.
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1: Ich bin Tanja Wagner. Der CDU-Politiker Altmaier kritisiert den Umgang mit dem offenbar vor der Ablösung stehenden Verkehrsminister Schnieder in scharfer Form. Er kenne und schätze Schnieder seit anderthalb Jahrzehnten, schrieb Altmaier auf X. Der Umgang mit ihm mache ihn betroffen und wütend, fügte der frühere Kanzleramtschef unter Regierungschefin Merkel hinzu.
2: Der künftige Unionsfraktionschef Thorsten Frey nannte das Ganze Pech. Aus seiner Sicht war diese Hängepartie nicht vermeidbar. So wie das jetzt gelaufen sei, könne es einfach passieren, sagte er bei einer Veranstaltung der IHK in Stuttgart. Hintergrund ist, dass sich Verkehrsminister Schnieder eigentlich schon von einzelnen Bundestagsabgeordneten in einer SMS verabschiedet hatte. Aber dazu kam es nicht. Wer nun den Posten antritt, ist noch unklar. Aus Berlin, Tine Klimach.
1: Schwere Waldbrände halten Frankreich und Spanien weiter in Atem. Während bei Madrid und in anderen spanischen Regionen der Notstand ausgerufen wurde, mussten an der französischen Atlantikküste Zehntausende weitere Touristen vorsorglich ihre Urlaubsquartiere räumen. In beiden Ländern sprechen die Behörden von ungünstigen Wetterbedingungen, die die Löscharbeiten erschweren. Wegen der sich weiter unkontrolliert ausdehnenden Waldbrände an Frankreichs Atlantikküste wurden inzwischen laut Frankreichs Innenminister Núñez rund 110.000 Menschen evakuiert. Pakete, die schwerer sind als 23 Kilo, dürfen nicht mehr von einem Zusteller ausgeliefert werden. Das sollte von der Politik gesetzlich festgelegt werden, fordert der Logistikkonzern DHL.
3: Schwere Pakete zu tragen ist schlecht für den Rücken, argumentiert DHL. Und Probleme damit seien der Grund für jede dritte Krankmeldung. Die Politik müsse sich dem Thema annehmen, weil DHL nicht mehr konkurrenzfähig sei, wenn die Regel nur intern eingeführt werden würde. Die Gewerkschaft Verdi stimmt zu und möchte 2 Zusteller sogar schon bei Paketen ab 20 Kilo. Andere Zustellunternehmen lehnen den Vorschlag ab und verweisen auf sowieso schon bestehenden Personalmangel oder drohende längere Lieferzeiten. Elisa Schuh, Berlin.
1: Der Hersteller Jutro Tiefkühlkost hat den Rückruf einer bei Lidl verkauften Bio-Beerenmischung wegen einer möglichen Verunreinigung mit Noroviren ausgeweitet. Verbraucher sollen das Tiefkühlprodukt der Marke Freschoner nicht verzehren und in den Lidl-Filialen auch ohne Kassenbon zurückgeben.
4: Das waren die Nachrichten mit Tanja Wagner.
5: Das Wetter. Das wird heute ein richtig toller Sommertag mit ordentlich Sonne und heißen 30 Grad in der Spitze. Keine Sorge bei eurem Sonnenbad, wenn da mal so eine Wolke durchzieht, denn Regen ist heute kein Thema. Dafür aber morgen, und zwar oft in Form von Schauern, teilweise auch begleitet von Gewittern. Und mit den Temperaturen geht es dann auch schon wieder runter. 22 bis 26 Grad erwarten euch am Sonntag.
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5: Es sieht gut aus jetzt um kurz nach 6. Keine Staus, keine Störungen, also kommt gut rein in diesen Samstag.
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5: Das ist der frühe Samstagmorgen. Komm, gönnt euch zum Wachwerden einen ordentlich starken Kaffee, lüftet zu Hause schnell durch und dann starten wir rein in diesen wundervollen Tag. Das zweite Wochenende in den Sommerferien bei uns in NRW und gleich dazu Musik aus den 80ern von Survivor. Eye of the Tiger für euch. Excellent and Grosso sind mit am Start und das hier ist die wunderbare Tiffany Harris und Vertigo. Ich bin Sven Sandbote. Guten Morgen.

0: ist euer Start rein in den Samstag. Guten Morgen am 25. Juli von den 80ern mit Survivor. Gleich zu neuer Musik von Flo. Und ja, wer jetzt denkt, ach, das ist ein Musiker, der hat mal wieder ein schönes Lied rausgebracht. Nee, das sind direkt drei Mädels aus England, R&B-Trio. Und die haben vor knapp 4 Jahren einen großen Internet-Hit gelandet. Und jetzt legen sie nach, auch bei uns in Deutschland. Leak It spiele ich euch gleich zum Start rein in diesen Tag. Schönen guten Morgen.
1: Augenblick mal.
2: Wenn man an einer Fußgängerampel wartet, liest man manchmal Zettel mit Botschaften wie biete Gitarrenunterricht oder gehe mit ihrem Hund spazieren oder auch wir entrümpeln ihren Keller. Und unter so einer Überschrift sieht man dann immer kleine Abschnitte mit der Telefonnummer zum Abreißen. Es hat mal jemand diesen Zettel an einen Laternenpfahl geklebt. Liebe zu verschenken, nimm so viel du brauchst. Unter dieser großen Überschrift waren auch so kleine Abschnitte, da stand aber keine Telefonnummer drauf, sondern immer das Wort Liebe. Also man konnte sich Liebe abreißen und einfach so mitnehmen. Scheinbar hatte jemand so viel davon, dass er sie verschenken wollte. Schöne Idee. Wie würde unsere Welt eigentlich aussehen, wenn wir wirklich Liebe verschwenderisch verschenken würden? Wir würden einander oft sagen, du bist gut genug, würden einander mehr helfen, wir würden uns leichter Fehler vergeben. Hört sich schön, aber doch irgendwie kitschig und unrealistisch an. Schade, dass das nicht geht. Oder doch? Der Mensch, der den liebevollen Zettel aufgehängt hat, der war davon überzeugt, dass man Liebe auch großzügig verschenken kann. Zu gern würde ich ihn fragen, wie kommst du nur auf diese verrückte, wunderschöne Idee mit den Zetteln? Bettina Förster von der Evangelischen Kirche für Augenblick mal.
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0: Das Wetter.
1: Das ist ein Samstag zum Genießen jetzt in den Sommerferien. Die Sonne verwöhnt euch heute mit 27 bis 30 Grad. Vielleicht sind hier und da mal so ein paar Schattenspenderwolken unterwegs. Das war es dann aber auch schon. Morgen ein ganz anderes Bild. Es sind massig Wolken am Start, teilweise auch mit Schauern und Gewittern. Und bei den Temperaturen sind wir zwischen 22 und 26 Grad unterwegs.
0: NRW Verkehr.
1: Mit der guten Nachricht für euch, es ist alles frei soweit. Eine gute und vor allem sichere Fahrt heute Morgen.
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1: Für euren Samstagmorgen gibt's gleich 80er Sound von Ultravox, Dancing with Tears in My Eyes. Jetzt erstmal das Beste von heute. Großartige Musikerin. Hier ist Olivia Dean und So Easy für euren Tag. Ich bin Sven Sandbote. Schönes Wochenende. 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

0: ging jetzt irgendwie sehr schnell. Die erste Woche der Sommerferien in NRW ist schon so gut wie rum. Aber das Gute ist ja, es bleiben noch 5,5 Wochen. 5,5 Wochen, um einen Ferienjob anzunehmen, um Urlaub zu machen. Ja, verschiedenste Möglichkeiten. Und Ferienjob, das machen ja wirklich sehr, sehr viele. Sei es in so einer Verkaufserdbeere am Straßenrand oder viele andere Sommerjobs, die es da so gibt. Stefan Rejek aus dem Wochenendteam, du hast mal so ein paar Kuriose rausgesucht. Was hast du da unter anderem gefunden?
1: Also der Freizeitpark Tripsdrill in Baden-Württemberg, der sucht für die Sommersaison noch jemanden für sein Maskottchen. Hugo Müller heißt er, das ist so ein großer, putziger Typ mit offenem Mund und einer Zipfelmütze. Anforderungen gehen auch klar, gute Fitness und eine Körpergröße von 1,70 bis 1,80. Also, wenn du Bock hast.
0: Ja, bin ich genau 10 cm zu groß, also von daher ist das schon mal nichts für mich. Aber hey, heute 30 Grad in so einem Maskottchenkostüm, da schwitzt er doch einen ab in der Sonne.
1: Ja, vielleicht kann man sich das ja irgendwie abtrainieren oder so. Apropos trainieren, kleiner Funfact, du wirst nicht einfach Maskottchen. Nee, es gibt so eine richtige Maskottchenschule. Ui. Und bei der kann man sich für schlappe 460 Euro pro Kurs zum professionellen Maskottchen ausbilden lassen.
0: Ja, viel Spaß allen, die das gerne machen möchten. Was ich mal gehört habe, es soll sogar Wasserrutschentester geben. Das ist doch ein Mythos, oder?
1: Ja, also auch das gab's mal. 2013 hat der britische Reiseanbieter First Choice 6 Monate lang den Studenten bezahlt, um Wasserrutschen zu testen. Also einfach, wie viel Spaß die machen. Aber so richtig regelmäßig geprüft werden die dann halt vom TÜV. Ist dann auch deutlich unromantischer, als man sich das jetzt vorstellt. Also mit Planschen ist da eher weniger.
0: Na, dann vielleicht doch die Erdbeeren verkaufen in der Verkaufserdbeere am Straßenrand. Klingelt mal durch, sagt Bescheid, in welcher Verkaufserdbeere ich euch heute finde. Dann komm ich vorbei und kaufen wir so ein 500 Gramm Schälchen. Sind ja immer wieder lecker, die Dinger. Sven Sandpote ist hier. Guten Morgen!

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1: Ich bin Tanja Wagner. Der designierte Unionsfraktionschef Frei hat die Probleme von Kanzler Merz beim Umbau der Bundesregierung als Folge von Pech bezeichnet. Es könne auch in der Spitzenpolitik passieren, dass ein geplanter Personalwechsel kurzfristig scheitere, sagte der CDU-Politiker.
2: Es geht um die Hängepartie bei der Besetzung des Verkehrsministeriums. Minister Schnieder hatte einigen Abgeordneten schon mitgeteilt, dass er entlassen wird. Als der Kanzler dann vor die Presse trat, passierte das aber nicht, weil der vorgesehene Nachfolger Günzler kurzfristig abgesagt hatte. Wie es nun weitergeht, ist offen. Klar ist aber, neue Kanzleramtschefin wird Gesundheitsministerin Warken und ihren Job soll CDU-Generalsekretär Linnemann übernehmen. Thomas Brock, Berlin.
1: Frankreich und Spanien kämpfen weiter gegen Waldbrände. Rund 110.000 Menschen mussten allein in der Gironde ihre Unterkünfte verlassen. Ein Ende ist nicht abzusehen. Bundeskanzler Merz bot Frankreich Unterstützung an. Nach dem sprunghaften Anstieg der Ölpreise infolge der Eskalation im Iran-Krieg sieht das Deutsche Institut für Wirtschaftsforschung die Versorgung in Deutschland und Europa weiterhin stabil. Aktuell sei die Versorgung mit Rohöl- und Mineralölprodukten wie Benzin und Diesel weiterhin gesichert, sagte DIW-Ökonomin Franziska Holz gegenüber der deutschen Presseagentur.
3: In absehbarer Zeit ist auch weiter nicht mit einem Rückgang des Ölpreises zu rechnen. Insgesamt sind im Weltölmarkt fast 20% weniger Mengen als noch vor dem Krieg verfügbar, so DIW-Ökonomin Holz weiter. Der Preis für Rohöl schießt weiter in die Höhe. Zuletzt lag er bei rund $100 pro Barrel. Zum Vergleich, vor dem Ausbruch des Iran-Kriegs Ende Februar lag der Preis bei rund 66 Euro pro Barrel. Neue Entlastungen wird es auch erstmal nicht geben. Das hat Wirtschaftsministerin Reiche diese Woche noch einmal klargestellt. Der Tankrabatt hat viele Milliarden gekostet und dafür ist jetzt kein weiteres Geld mehr da. Tine Klimach, Berlin.
1: Das größte jemals gebaute Raketensystem der Raumfahrtgeschichte hat seinen 13. Testflug weitgehend nach Plan absolviert. Das vom privaten Raumfahrtunternehmen SpaceX entwickelte Starship startete vom Weltraumbahnhof des Unternehmens im US-Bundesstaat Texas und flog eine Weile unbemannt durch das Weltall.
4: Das waren die Nachrichten mit Tanja Wagner.
5: Das Wetter. Bei 27 bis 30 Grad erwartet euch heute viel Sonne und keine Sorge vor den Wolken, wenn sich da mal die ein oder andere vor die Sonne schieben sollte. Es bleibt nämlich heute trocken. Der Sonntag zeigt sich eher von seiner schlecht gelaunten Seite. Neben vielen Wolken gibt es immer wieder mal Schauer bei höchstens 26 Grad. Gewitter sind allerdings auch möglich.
0: NRW Verkehr.
5: Jetzt um kurz nach 7 ist es ruhig unterwegs auf den Autobahnen und Straßen. Also für euch eine gute und vor allem sichere Fahrt.
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5: Willkommen in Sommerferienwochenende Nummer 2 bei uns in NRW. Sven Sandbote ist hier. Schönen guten Morgen. Ja, und Sommerferien heißt auch gleich Urlaub. Und Urlaub heißt das auch gleich handyfreie Zeit. Oder wie regelt ihr das? Das besprechen wir gleich mal um 6:45 zum Start rein in diesen Samstag. Vorher gibt's noch mehr vom besten Mix. Gleich zum Beispiel toller Song von iLiver und Apache 207. Das Beste von heute. Wunder, die 90er mit Cher sind am Start. Und das hier ist Michael Patrick Kelly, entspannt in den Samstag, jetzt mit Roundabouts für euch. Macht euch ein richtig schönes Wochenende.
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0: Und hier kommt auch so ein Wunder. Kaum sind Sommerferien in NRW, da geht's für viele in den Urlaub. Ja Mensch, welche Überraschung. Vielleicht seid ihr ja gerade auch unterwegs mit dem Auto, mit dem Wohnwagen oder dem Wohnmobil in den Urlaub. Dann habt auf jeden Fall eine schöne Zeit. In den Bergen, am Meer, auf dem Campingplatz einfach mal die Auszeit genießen. Naja, und Mama und Papa mit Handykids, die machen sich ja auch gerade so ihre Gedanken. Wie viel Handyzeit gibt's eigentlich im Urlaub? Wir haben festgestellt, da gibt's offenbar teilweise echt so richtig klare Regeln, aber klappt das auch?
1: Das geht, die kriegt's erst gar nicht, dann gibt's die Diskussion weniger.
2: Handy kommt auf den Kühlschrank drauf, oben, da kommt da keiner dran. Und ich habe meine 6 Wochen Sommerferien ohne Fernseher verbracht.
3: Komplett sperren, einsperren das Handy in Tresor.
4: Wenn wir das sagen, das Handy kommt weg, dann kommt das Handy weg.
5: Das ist eigentlich Standard bei uns, dass wir sagen, tritt mal ein bisschen auf die Bremse. Aber zum Thema Handy finde ich gut, dass es das heute gibt, weil ich hätte es mir damals gewünscht, mit den Freunden aus der Schule in Kontakt zu bleiben.
0: Ja, mal eben schnell den neuesten Klatsch und Tratsch teilen, aber ich finde das sehr heftig, dass ihr da wirklich so klare und knallharte Regeln habt. Gar nicht mal schlecht. Guten Morgen.
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0: Das Wetter.
1: Nutzt das Sommerwetter heute auf alle Fälle. Zum allergrößten Teil hat die Sonne nämlich heute das Sagen bei heißen 30 Grad. Nur stellenweise sind mal so ein paar Wolken unterwegs. Das sieht dann morgen schon viel schlechter aus, denn es wird ein ungemütlicher Sonntag. Grau ist es dazu. Immer wieder Schauer, die runterkommen. Teilweise sind auch Gewitter möglich, begleitet von Sturmböen. Und bei den Temperaturen 22 bis 26 Grad morgen.
0: NRW Verkehr.
1: Und das sieht gut aus. Es läuft auf den Autobahnen. Keine Staus, keine Störungen. Kommt gut an.
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1: Wenn sich einer mit Urlaub auskennt, dann ist das Nico Santos als ehemaliger Animateur. Von ihm gleich für euren Samstag neue Musik. Jetzt erstmal dieser tolle 90er-Sound hier. Das ist Meredith Brooks und Bitch. Und ihr startet entspannt rein in den Samstag, den 25. Juli. Ich bin Sven Sandbote, wünsche euch einen wunderbaren guten Morgen.

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0: Sven Sandbote ist hier.
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5: Ich sag nur, Glamping setzt sich zusammen aus Glamour und Camping. Der Einstieg dahin ist überschaubar günstig. Du überziehst deinen 30 Jahre alten Campinghobel auf Doppelachse einfach mit Louis Vuitton Folie. Anhängerkupplung von Gucci und auf dem Frühstückstisch den Eierkocher von Roberto Gaisini. Den gibt's wirklich. Wenn du dann noch mit deinem Gespann majestätisch auf dem Campingplatz Moselblick in Koblenz einläufst, dann ist doch klar, wer hier der Chef an der Stange ist. Assi and I know it, yeah. Aber du hast dich in der Camper-Nahrungskette mit ein bisschen Lackfolie vom 0815 Camper mit Gemeinschaftsdusche zum Edelglamper erhoben. So geht sozialer Aufstieg. Ja, muss nur ein bisschen aufpassen, wenn dein Nachbar die Verbreiterung von seinem 1,5 Millionen Campmobil ausfährt, dass er dir deinen Louis Vuitton-Schuhkarton nicht aus Versehen zusammendrückt. Tja, da fängst du wieder ganz von vorne an. Als Porta-Potti-Reiniger am Campingplatz Diemelsee. Ihr seht, Camping ist ein schmaler Grat zwischen Glück und Enttäuschung, Status und Eitelkeiten. Nur an einem Ort auf dem Platz sind alle gleich. Am Tresen von Uschis Uferstübchen. Ja, wer sich da nicht benehmen kann, der kauft sein Bier beim Lidl. So einfach ist das. Auch wenn du Bruno Banani heißt.
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1: Mit Mirko Knappert. Schönen guten Morgen. Nach dem Rücktritt von Unionsfraktionschef Spahn hat Kanzler Merz in dieser Woche sein Kabinett umgebildet. Einige Personalien sorgen für Kritik. Unter anderem, dass Verkehrsminister Schnieder seinen Posten räumen muss. Der Umgang mit Schnieder mache ihn betroffen und wütend, schrieb der frühere Chef des Kanzleramts Peter Altmaier auf der Plattform X. Mehr dazu von Tine Klimach.
2: Der künftige Unionsfraktionschef Thorsten Frey nannte das ganze Pech. Aus seiner Sicht war diese Hängepartie nicht vermeidbar. So wie das jetzt gelaufen sei, könne es einfach passieren, sagte er bei einer Veranstaltung der IHK in Stuttgart. Hintergrund ist, dass sich Verkehrsminister Schnieder eigentlich schon von einzelnen Bundestagsabgeordneten in einer SMS verabschiedet hatte. Aber dazu kam es nicht. Der als sein Nachfolger vorgesehene CDU-Finanzexperte Günster sagte abends erst zu, am nächsten Morgen dann aber wieder ab. Aus fachlichen Gründen. Wer nun den Posten antritt, ist noch unklar.
1: Und wir treten jetzt die Kurznachrichten an diesem Samstagmorgen an. Trotz des Iran-Kriegs müssen wir in Europa uns keine Sorgen um die Ölversorgung machen. Die sei aktuell mit Blick auf Benzin und Diesel weiterhin gesichert. Das sagte die Ökonomin des Deutschen Institutes für Wirtschaftsforschung Holz der deutschen Presseagentur. Dass Öl bald wieder günstiger werde, sieht Holz aber nicht. Österreich hat sich gegen einen schnellen Beitritt der Ukraine in die EU ausgesprochen. Ein Beitritt der Ukraine mit 39 Millionen Menschen und einer komplett anders ausgeprägten Agrarstruktur würde die EU maßgeblich verändern. Das sagte die Europaministerin der österreichischen Volkspartei. Sie findet außerdem, dass der ukrainische Präsident Zelensky der EU, Zitat, am liebsten ein Beitrittsdatum diktieren möchte. Bei einem Unfall auf der A8 sind in Höhe Stuttgart 15 Menschen verletzt worden, zwei davon schwer. Der Reisebus fuhr nach Feuerwehrangaben in der Nacht am Beginn einer Baustelle auf ein Fahrzeug auf. In Paderborn beginnt heute eines der ältesten und größten Volksfeste in Deutschland. Stadt und Erzbistum feiern bis zum 2. August das Libori-Fest. Zu der Mischung aus kirchlichen Feiern und weltlicher Kirmes werden über 1 Million Besucher erwartet. Mehr Infos hat Marc Weiß.
3: Den Auftakt machen heute Nachmittag die berühmten Salutschüsse, gefolgt natürlich vom Fassanstich. Der kirchliche Teil beginnt schon etwas früher. Um 15 Uhr wird im Dom der Schrein mit den Gebeinen des heiligen Liborius aus der Krypta in den Chorraum getragen, die sogenannte Erhebung. Ist die feierliche Eröffnung des kirchlichen Libori-Festes. Die Mischung beider Feste, des kirchlichen und des weltlichen, mit großer Kirmes und Markt, ist einigermaßen einzigartig. So wird zum Beispiel morgen der Schrein mit den Gebeinen des heiligen Liborius in einer feierlichen Prozession durch die Stadt getragen, während es gleichzeitig auf der Kirmes vermutlich um ganz andere Dinge geht. Sogar die große Politik ist dabei. Am Sonntagabend laden Unternehmer zum traditionellen Libori-Mahl ins historische Rathaus ein. Festredner ist Bundeskanzler Friedrich Merz.
1: Dankeschön, Marc, für die Infos. Und das waren die Nachrichten mit Mirko Knappert.
4: Und hier ist das Wetter für Hamm. Am Samstagmorgen, da scheint die Sonne vom ja meist wolkenfreien Himmel. Erst heute Nachmittag, da kommen ein paar lockere Wolken auf, aber es wird sommerlich warm mit Nachmittagswerten zwischen 27 und 29 Grad. Aktuell messen wir 15 Grad an der Ostenallee. Ja, und nutzt das Wetter heute aus, denn morgen am Sonntag, da wird es ungemütlicher. Ein Tief zieht durch, bringt Wolken und Regenschauer mit, teilweise auch als Gewitter. Es kühlt auf 24 Grad ab, dafür geht es dann in der neuen Woche erst noch so weiter. Dann aber ab Dienstag 29 Grad und ab Mitte der Woche rollt eine neue Hitzewelle auf uns zu.
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4: Und aktuell werden uns keine Staus oder Störungen gemeldet. Wenn ihr was gesehen habt, Staus oder Blitzer, ruft uns an, kostenlos unter 0800 15 15 105.
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4: Ja, einen schönen Start in den Samstag und ins Wochenende wünscht euch Markus Bielefeld jetzt mit dem besten Mix hier auf der Lippewelle. Nena, irgendwie, irgendwo, irgendwann. Und wir starten mit Alicia Keys und Underdog.

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1: Guten Morgen, liebe Hörerinnen und Hörer. Kurze Zeit vor den Sommerferien traf ich eine ehemalige Kollegin, die sich zu Beginn des letzten Schuljahres sehr darüber gefreut hatte, eine eigene Klasse zu bekommen. Ich fragte sie, wie es denn in der Klasse liefe und ob sie zufrieden sei. Sie antwortete, dass eigentlich alles normal sei. Allerdings mache ihr das Verhalten eines Kindes große Sorgen. Auf Nachfrage schilderte sie mir, dass das Kind, wenn ihm etwas nicht passe, anfange in die Klasse zu brüllen und zu schreien. Es ließe sich dann nur ganz schlecht beruhigen. Ich fragte die Kollegin, was sie denn versucht habe, ihm zu helfen. Sie erwiderte, sie habe mehrere Gespräche mit dem Kind gehabt und auch ein Gespräch mit seinen Eltern. Leider waren die Bemühungen bisher ergebnislos. Sie habe sich nicht getraut, die Eltern zu fragen, ob sie sich vor dem Kind streiten würden. Aus meinen eigenen Erfahrungen wurde mir klar, dass wir Erwachsene uns oftmals unseren Kindern gegenüber wenig verantwortungsvoll verhalten. Wir alle, Kinder wie Erwachsene, brauchen Zuwendung und Anerkennung in einer Umgebung, in der wir uns geborgen fühlen und auf die wir uns verlassen können. Ich wünsche uns allen die Fähigkeit, dieses Gefühl unseren Kindern mitgeben zu können. Ich bin Heidi Gudrun Walter aus der St. Viktor-Gemeinde im Evangelischen Kirchenkreis Hamm.

0: 8 Uhr und 16 Minuten, ihr hört die Lippewelle am Samstagmorgen. Ja, und dieser Abend, der wird bei vielen noch lange im Kopf bleiben. Das ganze Wochenende läuft ja unser großes Hamm 800 Festival im Kurpark. Den Auftakt dafür hat Michael Patrick Kelly gestern Abend gemacht. Dabei hat er wirklich alle verzaubert, nicht nur mit der Musik, sondern auch mit seiner coolen und total lockeren Art.
1: Ich finde das so schön, wir haben hier 8-Jährige, wir haben 80-Jährige, wie bei Wetten, dass die ganze Familie...
2: Patrick Kelly.
3: Mittlerweile haben wir schon die nächste Generation mitgebracht. Wir haben ja heute eine kleine Familienfeier.
4: Wir mögen Michael Patrick Kelly alle ziemlich gerne.
5: Er ist der hübscheste Kelly.
6: I'm from Perth in Western Australia.
7: I just love his lyrics and his songs and he's a nice guy.
8: Kann ich ein Foto mit dir und Oma? Ja klar, wo ist die Oma? Her mit der Oma. Let your troubles run free.
9: Super Lieder und der nimmt die Leute mal total mit. Das macht einfach richtig Spaß. Der hat einfach unfassbar viele gute Lieder auch.
10: Es ist mega.
0: Ja, mega auch, wie viele Menschen von überall aus der Welt zu uns nach Hamm gekommen sind. Aus Spanien, aus Norwegen oder eben auch der Fan aus Australien, der eben zu hören war. Heute geht's dann direkt weiter mit dem großen Festival und dem Kapelle-Sommer. Ab 14 Uhr ist wieder richtig Party im Kurpark angesagt. Ganz viel Spaß wünsche ich euch dabei.

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0: Und um 8.30 Uhr, da schauen wir doch mal gemeinsam auf das Wetter. Ja, heute, da scheint die Sonne, es bleibt trocken. Und es wird sommerlich warm mit Nachmittagswerten zwischen 27 und 29 Grad. Und nutzt das Wetter doch heute einfach nochmal aus, denn morgen am Sonntag, da wird es ein bisschen ungemütlicher. Ein Tief zieht durch und bringt Wolken und Regenschauer, teilweise auch ja ein paar Gewitter mit. Es kühlt auf 24 Grad ab. Die neue Woche, die startet anfangs auch wechselhaft mit ein paar Schauern. Nachmittags dann sonnig bei rund 23 Grad, Dienstag 29 Grad und ja, die neue Hitzewelle, die rollt ab der Wochenmitte auf uns zu.
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0: Und aktuell werden uns keine Staus oder Störungen gemeldet. Habt ihr was gesehen, Staus oder Blitzer, ruft uns an, kostenlos unter 0800 15 15 105.
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0: Ja, ihr wollt vielleicht auch mal das Wetter präsentieren. Das könnt ihr jetzt nämlich bei uns auf der Lippewelle. Wie das geht und was ihr machen müsst, das hört ihr gleich hier bei mir. Ich bin Markus Bielefeld. Euch einen schönen Samstagmorgen.

0: 8:37 Uhr. Ihr hört die Lippewelle am Samstagmorgen. Ja, und das ist neu bei uns auf der Lippewelle. Die Wetterchecker. Jeden Freitag zwischen 9 und 10 Uhr können sich Lippewelle-Hörer bei uns melden und das Wetter präsentieren. Und gestern Morgen war das Janot-Weitkamp aus Bockum. Und so hört sich das dann an.
1: Heute Morgen zeigen sich noch einige Wolken am Himmel. Das merkt man auch bei den Temperaturen in Hamm. Aktuell stehen wir bei 16 Grad an der Spichernstraße im Hammer Westen. Am Nachmittag setzt sich die Sonne dann öfter durch und mit ihr kommt auch die Wärme. Bis zu 23 Grad sind im Tagesverlauf drin.
0: Und Janot ist vor 3 Jahren in Hamm einen Halbmarathon gelaufen und hat dabei gesammelt. Wir haben hier auf der Lippewelle auch damals berichtet und da hat er sich ein tolles Spendenziel ausgesucht.
1: Also ich habe mir

0: Vor 40 Jahren erschien In the Army Now. Und Status Quo. Ja, die Lippewelle ist hier am zweiten Ferienwochenende. 8:46 haben wir es. Und alle Schülerinnen und Schülerchen haben, die träumen ja sich natürlich gedanklich an ihren Urlaubsort, wenn sie nicht gerade schon eh da sind. Ein Abend am Lagerfeuer mitten in der Natur unter klarem Sternenhimmel. Oder doch lieber All-Inclusive-Hotel mit Pool, Bespaßung und Verpflegung? Was ist besser? Wir haben euch gefragt.
1: Ich würde lieber ins Hotel, weil es da ein gemütlicheres Bett gibt.
2: Ich mag es da mehr einfach. Es ist schön bequem, nicht viel Insekten und so.
3: Ich glaube Hotel. Ist mir sauberer und luxuriöser, glaube ich.
4: Bei mir kommt es auf den Ort an, wenn man in der Stadt ist, dann natürlich im Hotel. Wenn man so draußen ist, zum Beispiel in den Bergen, dann lieber campen.
3: Bei mir tatsächlich campen, weil ich mag die Natur und ja, ich denke einfach, dass es Spaß macht und ja, vor allem mit Freunden so.
5: Ich würde auch campen nehmen, weil man dann ja auch in der Natur ist und man kann ein Lagerfeuer machen und also man kann auch dann Marshmallows rösten und Stockbrot machen und im Hotel kann man das ja natürlich nicht machen.
0: Ja, Marshmallows überm Lagerfeuer, das hört sich auf jeden Fall super an. Ob Camping oder Hotel oder doch lieber die ganzen Sommerferien, Fortnite und Minecraft im eigenen Kinderzimmer. Die Lippewelle wünscht euch tolle Ferien und ich ganz besonders, denn mit drei Kindern zu Hause, da fühle ich mit euch. Ich bin Markus Bielefeld, euch einen schönen Samstag.

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1: Mit Mirko Knappert. Schönen guten Morgen. Sie schleppen und legen am Tag zahlreiche Kilometer zurück. Jetzt sollen Paketboten entlastet werden, zumindest wenn es nach DHL geht. Der Logistikkonzern fordert, dass Pakete mit über 23 Kilo Gewicht in Zukunft von 2 Booten zugestellt werden sollen. Das müsse die Politik gesetzlich festlegen. Sich alleine an diese Regelung halten will DHL aber nicht. Mehr dazu von Elisa Schuh.
2: Schwere Pakete zu tragen ist schlecht für den Rücken, argumentiert DHL. Und Probleme damit seien der Grund für jede dritte Krankmeldung. Die Politik müsse sich dem Thema annehmen, weil DHL nicht mehr konkurrenzfähig sei, wenn die Regel nur intern eingeführt werden würde. Die Gewerkschaft Verdi stimmt zu und möchte 2 Zusteller sogar schon bei Paketen ab 20 Kilo. Andere Zustellunternehmen lehnen den Vorschlag ab und verweisen auf sowieso schon bestehenden Personalmangel oder drohende längere Lieferzeiten.
1: Und jetzt weitere Nachrichten im Überblick. Der Sozialverband Deutschland hat vom neuen Bundesgesundheitsminister Linnemann ein Überdenken der Gesundheitsreform gefordert. Die sieht vor allem gekürzte Leistungen und Mehrbelastungen für Versicherte vor. Für Reformen in Gesundheit und Pflege müsse gelten, die Versorgung zu verbessern und nicht nur pauschal zu kürzen, heißt es vom Sozialverband in den Zeitungen der Funke Mediengruppe. An vielen Bahnhöfen müssen wir uns heute auf verstärkte Kontrollen einstellen. Die Bundespolizei will das gesamte Wochenende über gegen Kriminalität vorgehen. Besonders Bahnhöfe in Großstädten sollen dabei im Fokus stehen. Welche genau, nannte die Bundespolizei nicht. In der deutschen Industrie fallen monatlich im Schnitt rund 15.000 Jobs weg. Die Lage der Branche sei kritisch, heißt es vom Bundesverband der deutschen Industrie in einem Interview mit der deutschen Presseagentur. Ein Grund dafür sei unter anderem die Zollpolitik der USA. Eine Chance für die deutsche Industrie sieht der Verband dagegen in künstlicher Intelligenz. Frankreich und Spanien kämpfen weiter gegen massive Waldbrände. Mehr als 100.000 Menschen mussten allein im Südwesten Frankreichs ihre Unterkünfte verlassen. Und ein Ende ist nicht abzusehen. Deutschland hat Frankreich derweil Unterstützung angeboten. Mehr dazu von Katrin Müller.
3: Die Waldbrände hätten verheerende Auswirkungen und er habe Präsident Macron sein Mitgefühl ausgesprochen, schrieb Merz auf der Plattform X. Deutschland sei bereit, Frankreich im Rahmen des EU-Katastrophenschutzmechanismus zu helfen. Die Küste bei Bordeaux ist auch bei deutschen Touristen beliebt. Laut der Behörden breiten sich die Flammen auch Richtung Stadt aus. Der Flughafen von Bordeaux wurde wegen der Rauchentwicklung bereits geschlossen. Spanien hat wegen der Brände für die Umgebung der Hauptstadt Madrid und eine weitere Region den Notstand ausgerufen.
1: Und das waren die Nachrichten mit Mirko Knappert.
4: Und hier ist das Wetter für Hamm am Samstagmorgen. Scheint die Sonne vom wolkenfreien Himmel. Es wird sommerlich warm mit Nachmittagswerten zwischen 27 und 29 Grad. Aktuell messen wir 16 Grad, zum Beispiel am Kirchweg in Ost-Wennemar. Und nutzt das Wetter heute unbedingt aus, denn morgen am Sonntag, da wird es ungemütlich. Ein Tief zieht durch und bringt Wolken- und Regenschauer teilweise auch als Gewitter mit. Kühlt morgen auf 24 Grad ab. Die neue Woche, die startet ähnlich, aber ab Montagnachmittag und spätestens ab Dienstag, da gehen die Temperaturen wieder rauf, denn da gibt es schon 29 Grad und zur Wochenmitte rollt ja schon die neue Hitzewelle auf uns zu.
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4: Aktuell werden uns keine Staus oder Störungen gemeldet. Habt ihr was gesehen, Staus oder Blitzer? Ruft uns an, kostenlos unter 0800 15 15 105.
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4: Ja, einen schönen Start in den Samstag und ins Wochenende wünscht euch Markus Bielefeld. Und jetzt mit dem besten Mix hier auf der Lippewelle Tracy Chapman mit Fast Car. Und wir starten mit Eminem und Houdini.

0: 9 Uhr und 11 Minuten an eurem Samstagmorgen. Und eins ist klar, wir wollen ja nicht nochmal so eine WM-Tragödie miterleben. Und derjenige, der uns retten soll, den hat der Deutsche Fußballbund gestern offiziell vorgestellt. Unser Ritter in glänzender Rüstung, Jürgen Klopp. Die deutsche Fußballnationalmannschaft, die stellt sich neu auf. Der neue Cheftrainer ist gefunden. Wunschkandidat Jürgen Klopp übernimmt.
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2: Ja, Julian Nagelsmann hat im DFB-Campus für den Neuen schon Platz geschaffen und seinen Spind leer geräumt. So wie ich gehört habe, haben ihm dabei seine Frau Lena und seine Mutter geholfen.
3: Man merkt, ich kämpfe mit den Tränen, was ja, war sehr emotional.
2: Ja, aber jetzt ist er ja da, der neue Heilsbringer, Jürgen Kloppo-Klopp. Und die Hoffnung ist da, dass das kommende Turnier für die Nationalmannschaft, für die Fans ja eigentlich für ganz Deutschland besser läuft als das letzte. Und das vorletzte, ja, auch als das vorvorletzte und so weiter. Jetzt soll Klartext gesprochen werden.
4: Wie lautet Ihr Fazit heute?
5: Ach, da gibt's ein relativ klares Wort für Scheiße.
2: Also Schluss mit dem Rumpelfußball-Desaster und wieder volle Konzentration auf das Runde, das Eckige und das Grüne. Ich meine den Rasen. Also, meine Meinung dazu, wenn wir Profifußballer das Klima und die Menschheit retten lassen und sie in der Work-Family-Balance ihre Erfüllung suchen ohne jede Herausforderung, sind sie am Ende zwar alle gleich, aber eben gleich schlecht.
6: Wenn es irgendwann was gibt, worüber man, sich aufregen sollte oder wo man dann wirklich nervös werden sollte, was die Zukunft dieser Mannschaft angeht, sage ich Bescheid und bis dahin entspannt euch.
2: Die Nation ist bereit für eine neue Ära. Gut, dass sich Kloppo beim Dosenstapeln ausruhen konnte.
7: Ich bin mittlerweile mehr als aufgetankt, also ich bin bereit.
2: Machen wir es doch wieder neue Bundestrainer, denken wir an tolle Fußballspiele und lachen einfach mal wieder. In diesem Sinne, schönen Anpfiff.

0: 20 nach 9 am Samstagmorgen hier auf der Lippewelle. Ja, tausende Fans aus der ganzen Welt haben gestern Abend im Kurpark den Start des großen Hamm 800 Festivals gefeiert. Mit seiner Traces Tour hat Michael Patrick Kelly alle Fans angezogen und die lieben ihn einfach nur.
1: Also ich finde ihn sehr menschlich, dass er so wirklich an die Fans rangeht. Finde ich super. Tolle Ausstrahlung, tolle Musik, sehr abwechslungsreich.
2: Der kann texten, der kann singen, der kann sämtliche Instrumente spielen.
3: Weil wir mit Kelly-Familie aufgewachsen sind, durch unsere Mutter damals und ihn halt heute noch sehr mögen.
4: Der hat mega Lieder, total schöne Stimmung immer.
5: Ich höre tatsächlich oft im Alltag, in Alltagssituationen gerne die Musik.
6: Also ich höre die Musik einfach total gerne und finde, er hat eine total schöne Stimme und es macht mir einfach Freude, die Musik zu hören.
0: Ja, sie ist so ein junger Fan und das zeigt auch Michael Patrick Kelly begeistert über Generationen hinweg einfach alle. Und es geht auch fast nahtlos weiter gleich ab 14 Uhr. Startet der Kapelle-Sommer natürlich mit der Kapelle Petra und weiteren Top-Acts. Und morgen dann der große Familientag mit ganz viel Programm für Groß und Klein. Ihr hört die Lippewelle um 9.21 Uhr. Ich bin Markus Bielefeld. Guten Morgen.
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0: Gleich wird's 9:30 und ich habe das Wetter für euch. Heute scheint die Sonne, es bleibt trocken bei Temperaturen bis 29 Grad. Und nutzt das Wetter bitte heute aus, denn morgen am Sonntag, da wird's ungemütlicher. Ein Tief zieht durch und bringt Wolken- und Regenschauer teilweise auch als Gewitter. Morgen wird's auch ein bisschen kühler als heute mit 24 Grad. Die neue Woche am Montag startet ebenfalls so ein bisschen wechselhaft, wird aber dann wärmer von Tag zu Tag. Dienstag schon 29 Grad und ab Mittwoch steht uns eine neue Hitzewelle ins Haus.
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0: Und es ist ruhig auf den Straßen. Uns werden aktuell keine Staus oder Störungen gemeldet. Wenn ihr was gesehen habt, Staus oder Blitzer, ruft uns an. Kostenlos unter 0800 15 15 105.
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0: Am Wochenende und dafür wünsche ich euch einen schönen Samstagmorgen. Ich bin Markus Bielefeld. Jetzt gibt's den besten Mix hier auf der Lippewelle mit Leonie, Don't Worry, direkt nach Ed Sheeran und Perfect. Guten Morgen zusammen.

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1: Es gibt doppelt Grund zu feiern hier bei uns bei der Lippewelle. Zum einen feiern wir natürlich an diesem Wochenende das große Kurparkfest zum Stadtjubiläum. Und genau zu diesem Anlass, da hat auch meine Kollegin Simone Niewert einen Radiobeitrag produziert. Ein historisches Stück zur Stadtgründung vor 800 Jahren. Und dieser Beitrag, der ist so gut geworden, dass er jetzt von einer Fachjury für den Audiopreis Nordrhein-Westfalen nominiert wurde. Wir freuen uns tierisch. Und was genau Simone da produziert hat, das wollen wir euch gerne heute Morgen hier nochmal mitgeben.
2: Die Gründung der Stadt Hamm
3: ist eine Geschichte voller Missverständnisse. Und auch heute noch ist dieses Thema für viele Frauen und Mädchen ein Tabu.
2: Genau, es waren nämlich ausschließlich Männer beteiligt.
4: This is a man's world.
2: Graf Friedrich von Isenberg und der Kölner Erzbischof Engelbert, die hatten so richtig Beef.
5: Ich will die Scheiße.
2: Der Graf herrschte damals über Nienbrügge im heutigen Hamm und Engelberts Erzstift reichte vom Rheinland bis nach Westfalen. Beide wollten aber mehr. Mehr Ländereien, mehr Geld und vor allem mehr Macht. Eskaliert ist der Streit im November 1225. Erzbischof Engelbert ritt gerade zu einer Kircheneinweihung. Da lauerte ihm eine Gruppe von Männern auf, darunter auch Friedrich von Isenberg.
6: We have to win in November.
2: Kann sein, dass sie Engelbert nur gefangen nehmen und erpressen wollten. Aber irgendwie lief das Ganze aus dem Ruder und die Männer töteten den Erzbischof aus Versehen mit fast 50 Hieben und Stichen. Friedrich wurde für den brutalen Mord verantwortlich gemacht und auf dem Rad hingerichtet. Was das genau bedeutet, googelt ihr besser. Lassen wir das. Nach Friedrichs Tod war seine Stadt Nienbrügge plötzlich herrscherlos. Und hier kommt Graf Adolf von der Mark ins Spiel. Denn der war nach dem Mord an Engelbert eindeutig Team Kirche. Graf Adolf ließ das Dorf Nienbrügge abreißen, nahm die heimatlosen Bewohner auf und errichtete aus den Trümmern ganz in der Nähe eine neue Siedlung.
7: Ich baue eine Stadt für dich.
2: Offizielle Gründung war am 4. März 1226. Und weil die Stadt strategisch günstig zwischen Lippe und Ase gelegen ist, nannte man sie wie eine Flussbiegung im

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Und jetzt geht's los mit der Lippewelle. 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

0: 9:48, 12 Minuten bis 10 Uhr. Ja, der Maxi-Park, der ist ohne Zweifel eins der Aushängeschilder für Hamm. Der Glaselefant, der steht im Guinness-Buch der Rekorde und ist natürlich unser Wahrzeichen hier in der Stadt. Ja, aber dabei wären um ein Haar alle alten Gebäude der damaligen Zeche Maximilian abgerissen worden. Und auch die Finanzierung, die lief damals in den 80er Jahren eher hemdsärmlich. Daran erinnert sich Frank Figgen, der Sohn des damaligen Oberbürgermeisters.
1: Wenn man das so ausgebreitet hat wie den Lippesee. Da hat ja jeder über jede Mark, ist das Tilgung oder ist das Abschreibung? Wo haben wir die Zinsbelastung? Wie nehmen wir das in den Haushalt rein? Bei der Abstimmung über den Lippesee habe ich zufällig neben Laurenz Meyer gestanden, der ja nun auch ein Begriff ist. Und der sagt, wenn ein Alter damals über den Maxi-Park hätte abstimmen lassen, wäre das auch in die Hose gegangen.
0: Gott sei Dank haben wir ja unseren Maxi-Park und der hat sich über all die Jahre seit der Landesgartenschau 1984 immer weiterentwickelt.
1: Ich glaube, hier sind ganz viele tolle Leute, die Events reingeholt haben, die tolle Ideen haben, ob das die Grillhäuser sind, ob das das grüne Klassenzimmer jetzt ist oder allein den Mut für diese neuen Spielplätze, für das Piratenschiff Schmetterlingshaus. Und da habe ich gehört, kommt man europaweit, weil es dort angeblich irgendwelche Schmetterlinge gibt, die sonst nur noch bei Planten und Bohnen und das war's.
0: Frank Figgen, der erzählt über die Anfänge des Maxi-Parks, über politische Entscheidungen am Kneipentresen, ja und warum im Park so viel Kunst ist, obwohl sein Vater damals ein Kunstbanause war. Und das Ganze in der neuen Folge unseres Podcasts Hammer Stimmen. Lippewelle-Moderatorin Simone Niewert und Michael Knippenkötter vom Westfälischen Anzeiger, die haben darin auch die alles entscheidende Frage geklärt.
2: Das ist wie, um nochmal auf den Maxi-Park zu kommen, Verjes und Osvennemar. Ne?
1: Also in Verjes ist der Parkplatz.
3: Wo genau steht der Elefant?
1: Meines Erachtens ist das Osvennemar, weil die Schienen sind die Grenze. Da auf der anderen Seite ist Verjes.
3: Der Elefant ist ein Ossi, alles klar.
0: Ja, damit das auch geklärt ist. Hammer Stimmen mit Frank Figgen hört ihr überall da, wo es Podcasts gibt und natürlich auch bei uns auf lippewelle.de. Ich bin Markus Bielefeld, wünsche euch einen schönen Samstagmorgen.

0: Kapelle Sommer am 25.07. im Kurhausgarten in Hamm. Kommt vorbei. 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
0: und ganz neu dabei Seven Miles als Opener der Veranstaltung. Wir freuen uns riesig. 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
1: Mit Mirko Knappert. Schönen guten Morgen. Mit wenigen Klicks von zu Hause aus bestellen, was für uns Kunden bequem ist, ist für Paketboten oft schwere Arbeit. Der Logistikkonzern DHL fordert deshalb auf, in Zukunft statt einem zwei Zusteller für besonders schwere Sendungen einzusetzen, und zwar bei Paketen, die mehr als 23 Kilo wiegen. Die Politik sollte das für die gesamte Branche verbindlich festlegen, heißt es von DHL, aus Rücksicht auf die Gesundheit der Paketboten. Denn wenn nur ein Mensch zustellt, könne das schlecht für den Rücken sein. Im Unternehmensbereich Post und Pakete würden Muskel- oder Skelettkrankheiten hierzulande etwa jede dritte Krankmeldung ausmachen, heißt es von DHL. Der Konzern selbst will aber erstmal nicht mit gutem Beispiel vorangehen, denn wenn man alleine auf zwei Zusteller bei schweren Paketen setze, würde das im Wettbewerb mit anderen Paketdienstleistern einen deutlichen Nachteil bedeuten, heißt es. Und wir schauen auf weitere Themen an diesem Samstag. Frankreich und Spanien kämpfen weiter gegen die massiven Waldbrände an. Unter anderem breiten sich die Flammen in der französischen Stadt Bordeaux aus. Kanzler Merz hat Unterstützung aus Deutschland angekündigt. Spanien hat wegen der Brände für die Umgebung der Hauptstadt Madrid den Notstand ausgerufen. Saudi-Arabien und weitere Militärverbündete haben die vom Iran unterstützten Houthi-Rebellen im Jemen angegriffen. Die wiederum haben jetzt Vergeltung angekündigt. Nach Berichten des iranischen Senders Press TV sollen die Houthi Saudi-Arabien in der Nacht unter anderem mit Raketen angegriffen haben. Unabhängig überprüfen ließen sich die Angaben zunächst nicht. Venezuela hat an die Toten der schweren Erdbeben von vor einem Monat erinnert. In einer Schweigeminute wurde den mindestens rund 5.500 Verstorbenen gedacht. Im am stärksten von den Beben betroffenen Bundesstaat unterbrachen Helfer und Angehörige ihre Arbeiten an einem zerstörten Gebäude. Es wird ein buntes Wochenende in der Bundeshauptstadt mit einer wichtigen Botschaft. Berlin feiert an diesem Wochenende den Christopher Street Day. In gut anderthalb Stunden startet dort die traditionelle CSD-Parade. Ziel ist das Brandenburger Tor, wo die Abschlusskundgebung mit einem Bühnenprogramm stattfindet. Auch in anderen deutschen Städten gibt es heute CSD-Umzüge, unter anderem in Duisburg, Siegen und Solingen. Jan-Henner Reitze mit den Infos.
2: Tanzen auf der Straße, schräge Kostüme, gern auch mal freizügig in allen Farben des Regenbogens. Gleichberechtigung, sexuelle Vielfalt, aber auch Party. Zurück geht das alles auf den Aufstand von Schwulen gegen Polizeigewalt in der Christopher Street in New York. In Berlin steht die Parade in diesem Jahr unter dem Motto Haltung ist hot. Bei der Abschlusskundgebung am Brandenburger Tor singt unter anderem Sarah Connor. Einen Besucherrekord hat dieses Jahr schon der CSD in Köln vorgelegt. Zudem kamen laut Veranstalter 1,5 Millionen Menschen.
1: Und das waren die Nachrichten mit Mirko Knappert.
3: Und hier ist das Wetter für Hamm. Ja, heute Vormittag, da scheint die Sonne vom meist wolkenfreien Himmel. Das bleibt auch so, auch wenn ein paar lockere Wolken heute Nachmittag mit dazukommen. Die Temperaturen, die steigen auf bis zu 29 Grad. Aktuell messen wir 21 Grad an der Viktoriastraße. Aber nutzt das Wetter heute unbedingt aus, denn morgen am Sonntag, da wird es ungemütlich. Ein Tief zieht durch, bringt Wolken und Regenschauer mit, teilweise auch Gewitter. Und es kühlt auf 24 Grad ab. Die neue Woche startet ähnlich, aber dann wird es von Tag zu Tag wärmer. Dienstag schon 29 Grad, Montag 23 Grad, so rum ist es. Und die Hitzewelle, die kommt ab Mittwoch auf jeden Fall hier bei uns auch in Hamm auf uns zu.
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3: Ja, das mit den Temperaturen haben wir ja jetzt geklärt. Aktuell werden uns von den Straßen allerdings keine Staus oder Störungen gemeldet. Wenn ihr was gesehen habt, Staus oder Blitzer, ruft uns an, kostenlos unter 0800 15 15 105.
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3: Ja, einen schönen Start in den Samstag und ins Wochenende wünscht euch Markus Bielefeld. Und wie könnte das Wochenende schöner sein als mit dem Kurparkfest zum 800-jährigen Stadtjubiläum? Gestern machte Michael Patrick Kelly den Auftakt und wir haben uns bei euch umgehört, wie euch denn das Festival in diesem Jahr und vor allem am ersten Tag gefallen hat. Das hört ihr gleich hier bei mir nach dem besten Mix auf der Lippewelle. Guten Morgen.

0: 11 Minuten nach 10 Uhr am Samstagmorgen hier auf der Lippewelle. Der Kurpark bei uns in Hamm, der hat sich gestern Abend in eine riesen Festival-Arena verwandelt. Michael Patrick Kelly hat zum Start vom Hamm 800 Festival direkt richtig Gas gegeben. Tausende Fans waren dabei und nicht nur von seiner Musik begeistert.
1: Also ich bin sehr überrascht, habe ich so nicht eingeschätzt, aber das ist mega hier, ganz toll.
2: Total schön, mit den Bäumen herrlich, echt. Hamm hat schon was.
3: Wir sind zum ersten Mal hier und es ist wunderbar.
4: Die Location wunderbar, das Wetter spielt mit, es ist genügend Platz für alle da und natürlich auch das Catering ist auch wunderbar.
5: Die größte Bühne, die es den Namen gegeben hat.
6: It's a great location, very well organized and we're near the front and we can see everything, so it's fantastic.
7: Also ich fand bei den Giant Rooks das hier im Kurpark schon gut und ich finde jetzt ist es genauso gut wieder.
0: Jo, was die Giant Rooks mit ihrem Konzert bei uns in Hamm im letzten Jahr vorgelegt haben, das konnte Michael Patrick Kelly jetzt auch mit einer noch größeren Bühne toppen. Und genau darauf spielen dann heute ab 14 Uhr die nächsten Top-Acts. Sportfreunde Stiller, Matzen und weitere Bands feiern mit der Kapelle Petra den Kapelle Sommer. Euch allen dabei viel Spaß!

0: Ganz neu von den Toten Hosen, nur nach vorn. Habt ihr gehört? Um 10.19 Uhr hier auf der Lippewelle. 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
4: 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Auf dem Campingplatz. Gib mir Tipps, ich bin offen.
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0: Und gleich wird's 10:30 und ich habe das Wetter für euch. Für Hamm, heute scheint die Sonne, es bleibt trocken bei Temperaturen bis zu 29 Grad. Ja, und nützt das Wetter heute auf jeden Fall nochmal aus. Geht zum Kapelle Sommer, geht in den Kurpark, da ist richtig was los. Denn morgen am Sonntag, da wird's ein bisschen ungemütlicher, da braucht ihr schon einen Regenschirm. Denn ein Tief zieht durch, bringt Wolken- und Regenschauer, teilweise auch Gewitter, es kühlt auf 24 Grad ab. Die neue Woche, die startet dann ein bisschen wechselhaft mit ein paar Schauern. Nachmittags am Montag dann 23, Dienstag schon 29 Grad und dann ab Mittwoch steht die neue Hitzewelle schon bei uns vor der Tür.
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0: Es ist weiterhin ruhig auf den Straßen. Aktuell werden uns keine Staus oder Störungen gemeldet. Habt ihr was gesehen, Staus oder Blitzer? Ruft uns gerne an, kostenlos unter 0800 15 15 105.
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0: Ja, euch allen einen schönen Samstagmorgen wünscht euch Markus Bielefeld. Und jetzt mit dem besten Mix hier auf der Lippewelle und Alex Warren, Fever Dream. Und vorher noch Capital Cities, Safe and Sound. Moin zusammen.

0: 10:36 Uhr am Samstagmorgen, ja, Urlaubsabwesenheit. Kennt ihr doch auch bestimmt, ne? Nach und nach verabschieden sich viele Kolleginnen und Kollegen in den Urlaub. Auch Dienstleistungen werden knapper und oftmals, da bekommen wir per Mail eine Abwesenheitsnotiz. Ja, und wie die manchmal klingt, das weiß der Kollege Jan Zerbst.
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2: Urlaubsabwesenheitsnotizen per Mail lesen sich ja sehr unterschiedlich, je nachdem, wer sie geschrieben hat. Der Servicetechniker.
3: Vielen Dank für Ihre Nachricht. Ich befinde mich derzeit im Urlaub. Nach meiner Rückkehr rufe ich Sie zwischen Montag und Samstag zwischen 26 Uhr unangekündigt an. Bitte halten Sie sich in dieser Zeit in der Nähe des Telefons auf.
2: Oder vom Arzt.
4: Vielen Dank für Ihre Nachricht. Die Praxis ist derzeit nicht besetzt. Sollten sich Ihre Beschwerden verschlimmern, vereinbaren Sie bitte nach meinem Urlaub einen Termin in 6 bis 8 Wochen.
2: Oder vom Handwerker.
3: Ich befinde mich derzeit im Urlaub. Nach meiner Rückkehr schaue ich mir das gerne an und sage Ihnen dann, dass ich dafür dieses Jahr leider keine Zeit mehr habe.
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0: Die Nightcrawlers, Push the Feeling On, habt ihr gehört, hier im besten Mix auf der Lippewelle um 22:45 am Samstagmorgen. Ja, tausende Fans aus der ganzen Welt haben gestern Abend im Kurpark den Start des großen Hamm 800 Festivals gefeiert. Mit seiner Traces Tour hat Michael Patrick Kelly alle Fans angezogen und die lieben den ja einfach nur, ne?
1: Also wie sehr ich mich freue, wieder hier bei meiner Jugend.

0: Jugendliebe zu sein.
1: Ja, das ist wohl so. Und wie süß kann das alles sein? Das zeigt ja auch Michael Patrick Kelly, der begeistert über Generationen hinweg. Und das hören wir hier.
2: Also ich finde ihn sehr menschlich, dass er so wirklich an die Fans rangeht. Finde ich super. Tolle Ausstrahlung, tolle Musik, sehr abwechslungsreich.
3: Der kann texten, der kann singen, der kann sämtliche Instrumente spielen.
4: Weil wir mit Kelly-Familie aufgewachsen sind, durch unsere Mutter damals. Und ihn halt heute noch sehr mögen.
5: Der hat mega Lieder. Total schöne Stimmung immer.
6: Ich höre tatsächlich oft im Alltag, in Alltagssituationen, gerne die Musik.
7: Also ich höre die Musik einfach total gerne und finde, er hat eine total schöne Stimme. Und es macht mir einfach Freude, die Musik zu hören.
1: Und das große Hamm 800 Festival, das geht ja auch ganz nahtlos gleich weiter. Ab 14 Uhr, da startet der Kapelle-Sommer natürlich mit der Kapelle Petra und weiteren Top-Acts. Und morgen dann der große Familientag mit ganz viel Programm für Groß und Klein.
8: Hey! Kapelle Sommer am 25.07. im Kurhausgarten in Hamm. Kommt vorbei. Mit dabei sind Sportfreunde Stiller,
9: Matzen,
8: Butterwegge,
9: die Kapelle,
8: Mola,
9: Nikra
8: und ganz neu dabei Seven Miles als Opener der Veranstaltung. Wir freuen uns riesig. Kommt rum.

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0: Nachrichten. Mit Mirko Knappert. Schönen guten Tag. Die Waldbrände im Südwesten Frankreichs breiten sich immer weiter aus. Schon jetzt haben die Flammen eine der größten Evakuierungsaktionen in der Geschichte des Landes ausgelöst. Besonders betroffen ist die Region rund um Bordeaux. Hier mussten bereits mehr als 100.000 Menschen in Sicherheit gebracht werden. Und die Brände sind weiter außer Kontrolle. Deutschland hat Frankreich derweil seine Unterstützung angeboten. Man sei bereit, im Rahmen des EU-Katastrophenschutzmechanismus zu helfen, schrieb Bundeskanzler Merz auf der Plattform X. Frankreich selbst hat die Zahl seiner Soldaten, die die Feuerwehr bei den Löscharbeiten unterstützen, verdoppelt. Nach Behördenangaben hat der Großbrand bei Bordeaux seit Mittwoch rund 19.000 Hektar Fläche eingenommen. Das ist mehr, als die Hauptstadt Paris groß ist. Und das sind weitere Themen an diesem Samstag. Pakete mit mehr als 23 Kilo Gewicht sollten per Gesetz von 2 Paketboten zugestellt werden. Das fordert der Logistikkonzern DHL zum Schutz der Gesundheit der Zusteller. Denn im Paket- und Postbereich würden Muskel- oder Skelettkrankheiten etwa jede dritte Krankschreibung ausmachen. Trotz des Irankriegs müssen wir in Europa uns keine Sorgen um die Ölversorgung machen. Die sei aktuell mit Blick auf Benzin und Diesel weiterhin gesichert. Das sagte die Ökonomin des Deutschen Instituts für Wirtschaftsforschung Holz der deutschen Presseagentur. Dass Öl bald wieder günstiger werde, sieht Holz allerdings nicht. Der nächste Testflug einer Rakete des Raumfahrtunternehmens SpaceX ist weitestgehend nach Plan verlaufen. Die Riesenrakete Starship startete vom Weltraumbahnhof im US-Bundesstaat Texas und flog eine Weile unbemannt durchs All. Der mittlerweile 13. Testflug musste zuletzt verschoben werden, weil einige Triebwerke nicht zündeten. In Paderborn beginnt heute eines der ältesten und größten Volksfeste in Deutschland. Stadt und Erzbistum feiern noch bis zum 2. August das Libori-Fest. Zu der Mischung aus kirchlichen Feiern und weltlicher Kirmes werden über 1 Million Besucher erwartet. Mehr dazu von Marc Weiß.
1: Den Auftakt machen heute Nachmittag die berühmten Salutschüsse, gefolgt natürlich vom Fassanstich. Der kirchliche Teil beginnt schon etwas früher. Um 15 Uhr wird im Dom der Schrein mit den Gebeinen des heiligen Liborius aus der Krypta in den Chorraum getragen, die sogenannte Erhebung. Ist die feierliche Eröffnung des kirchlichen Libori-Festes. Die Mischung beider Feste, des kirchlichen und des weltlichen, mit großer Kirmes und Markt, ist einigermaßen einzigartig. So wird zum Beispiel morgen der Schrein mit den Gebeinen des heiligen Liborius in einer feierlichen Prozession durch die Stadt getragen, während es gleichzeitig auf der Kirmes vermutlich um ganz andere Dinge geht. Sogar die große Politik ist dabei. Am Sonntagabend laden Unternehmer zum traditionellen Libori-Mahl ins historische Rathaus ein. Festredner ist Bundeskanzler Friedrich Merz.
0: Marc Weiß aus dem News-Team mit den Infos zum Libori-Fest in Paderborn. Vielen Dank. Und das waren die Nachrichten mit Mirko Knappert.
2: Und hier ist das Wetter für Hamm. Heute scheint die Sonne vom wolkenfreien Himmel. Am Nachmittag tauchen da zwar ein paar lockere Wolken auf, aber es ist sommerlich warm mit Werten bis zu 29 Grad. Aktuell messen wir 23 Grad an der Römerstraße. Nutzt das Wetter heute auf jeden Fall, denn morgen am Sonntag, da wird es ein bisschen ungemütlicher. Ein Tief zieht durch, bringt Wolken und Regenschauer mit, teilweise auch Gewitter. Und es kühlt auf 24 Grad ab. Der Montag startet dann so, wie der Sonntag aufhört. Dienstag dann aber 29 Grad und ab Mittwoch, da rollt die nächste und große Hitzewelle auf uns zu.
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2: Ja, man merkt, dass Ferien sind. Die Straßen oder auf den Straßen ist es weiterhin ruhig. Aktuell werden uns keine Staus oder Störungen gemeldet. Wenn ihr was gesehen habt, Staus oder Blitzer, ruft uns an, kostenlos unter 0800 15 15 105.
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2: Ja, einen schönen Start in den Samstag wünsche ich euch. Ich bin Markus Bielefeld und wie könnte das Wochenende denn schöner sein als mit dem Kurparkfest zum 800-jährigen Stadtjubiläum. Gestern machte Michael Patrick Kelly den Auftakt und wir von der Lippewelle waren natürlich dabei und haben die besten Töne zusammengeschnitten. Das hört ihr gleich hier bei mir nach dem besten Mix auf der Lippewelle. Ich wünsche euch einen guten Morgen.

0: 12 Minuten nach 11 am Samstagmorgen hier auf der Lippewelle.
1: Also wie sehr ich mich freue, wieder hier bei meiner Jugendliebe zu sein.
0: Ja, dieser Abend, der wird bei vielen noch lange im Kopf bleiben. Das ganze Wochenende läuft unser großes Hamm 800 Festival im Kurpark. Den Auftakt dafür, den hat Michael Patrick Kelly gestern Abend gemacht. Und dabei hat er wirklich alle verzaubert. Nicht nur mit der Musik, ja, sondern auch mit seiner total coolen und lockeren Art.
1: Ich finde das so schön. Wir haben hier 8-Jährige, wir haben 80-Jährige. Wie bei Wetten, dass die ganze Familie.
2: Mittlerweile haben wir schon die nächste Generation mitgebracht. Wir haben ja heute eine kleine Familienfeier.
3: Wir mögen Michael Patrick Kelly alle ziemlich gerne.
4: Er ist der hübscheste Kelly.
5: I'm from Perth in Western Australia.
6: I just love his lyrics and his songs and he's a nice guy.
1: Kann ich ein Foto mit dir und Oma? Ja klar, wo ist die Oma? Her mit der Oma. Let your troubles run free.
7: Super Lieder und der nimmt die Leute mal total mit. Das macht einfach richtig Spaß. Der hat einfach unfassbar viele gute Lieder auch.
8: Es ist mega.
0: Ja, und mega ist auch, wie viele Menschen auch von überall aus der Welt zu uns nach Hamm gekommen sind. Aus Spanien, aus Norwegen hatten wir welche am Mikrofon oder eben auch aus Australien. Heute geht's ja dann direkt weiter mit dem großen Festival und dem Kapelle Sommer ab 14 Uhr. Da ist wieder richtig Party im Kurpark angesagt. Ganz viel Spaß wünsche ich euch dabei.
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0: Avicii. Und Levels habt ihr gehört hier im besten Mix auf der Lippe-Welle. Ja, wo ist der schönste Strand? Wie komme ich zum Kolosseum und wo bekomme ich in Thailand ein Essen, das mich nicht komplett aus den Latschen brennt? Für solche Urlaubsfragen, da haben immer mehr Reiseziele inzwischen ja so eigene KI-Assistenten entwickelt und die beantworten rund um die Uhr Fragen, geben Tipps und haben teilweise sogar eine ziemlich eigene Persönlichkeit. Kollege Leo Arrighi, wen trifft das denn da so?
1: Zum Beispiel Tatai in Thailand. Das ist so ein comichaft aussehender Kobold, der auf so einem Hoverboard schwebt. Beantwortet die rund um die Uhr Fragen zu Stränden, Tempeln oder Restaurants. Und das auch auf Deutsch, muss man dazu sagen. Tatai ist dabei ausgesprochen freundlich. Selbst wer wissen möchte, wo er in Thailand möglichst wenig scharf essen kann, bekommt geduldig Vorschläge. Nur bei politischen Fragen ist Schluss. Da erklärt die KI ziemlich höflich, dafür bin ich nicht zuständig.
0: Und wie schlagen sich diese KI-Helfer bei Fragen, bei denen man so als Tourist vielleicht auch mal ins Fettnäpfchen treten kann?
1: Ja, erstaunlich diplomatisch. Rom hat zum Beispiel die KI-Assistentin Julia. Die haben wir gefragt, darf man in Rom eigentlich Pizza Hawaii bestellen? Für viele Italiener ja mindestens mal kulinarisch schwierig. Julia bleibt aber entspannt. Sie sagt sinngemäß, in traditionellen Pizzerien ist es eher unüblich, aber möglicherweise gibt's Lokale, die sowas anbieten. Und schämen müsse man sich dafür auf jeden Fall nicht. Niemand wird dich dafür verurteilen, sagt sie. Für eine virtuelle Römerin also bemerkenswert versöhnlich.
0: Ja, mein ganz persönlicher Favorit ist ja der Koala.
1: Der trägt den Namen Bungee und kommt aus Queensland in Australien. Grünes Hemd, lockerer Australier-Ton, Begrüßung mit G'day, Mate. Er versteht sogar deutsche Fragen, antwortet aber konsequent auf Englisch. Allerdings sollte man seinen Reisetipps nicht immer komplett blind vertrauen. Gerade bei den riesigen Entfernungen in Australien kann so eine KI schon mal ein bisschen optimistisch werden. Bungee selbst warnt sogar davor, das, was er sagt, nochmal zu überprüfen.
0: Ist auch nicht schlecht. Wahrscheinlich grundsätzlich keine schlechte Idee bei KI im Urlaub.
1: Nee, wie schlecht das sonst enden kann, hat sich Anfang des Jahres in Tasmanien gezeigt. Da hatte ein Reiseportal mit Hilfe von KI wunderschöne Thermalquellen beschrieben. Touristen sind tatsächlich hingefahren. Kleines Problem, diese Thermalquellen, die existieren überhaupt nicht. Der Betreiber hat danach selbst eingeräumt. Die KI hat es komplett vermasselt. Also KI als Reiseführer gerne, aber vielleicht einmal kurz Maps aufmachen, bevor man 3 Stunden für eine heiße Quelle fährt, die sich der Computer gestern Nachmittag ausgedacht hat.
0: Ja, ich glaube, ich kam dann doch mal wieder meinen alten Reiseführer aus Rom von vor, ach, weiß nicht, 30 Jahren aus oder so. Immer mehr Urlaubsregionen setzen inzwischen also auf eigene KI-Reiseführer und digitale Assistenten. Was die können und wo sie noch ihre Macken haben, das hat Leo Arrighi für uns zusammengefasst. Danke, Leo.
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0: halb zwölf habe ich das Wetter für Hamm. Heute scheint die Sonne, es bleibt trocken bei Temperaturen bis zu 29 Grad. Nutzt das auch aus, denn morgen wird es ein bisschen ungemütlicher. Ein Tief zieht durch mit Wolken und Regenschauern. Teilweise können auch Gewitter dabei sein. Es kühlt sich dann auf 24 Grad ab. Die neue Woche, die startet am Montag ein bisschen wechselhaft mit Schauern. Nachmittags dann aber sonnig bei 23 Grad. Dienstag bis 29 Grad. Und ab Mittwoch, da wird das Thermometer die 30 Grad Marke locker knacken.
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0: Wenn ihr auf der Autobahn 1 in Richtung Dortmund unterwegs seid, dann müsst ihr mit ein bisschen Zeitverlust rechnen, denn zwischen Kamenzentrum und dem Kreuz Dortmund-Unna, da gibt es 3 Kilometer Stau, mindestens 10 Minuten Zeitverlust, meldet uns der ADAC. Wenn ihr noch was gesehen habt, Staus oder Blitzer, dann ruft uns an, kostenlos, unter 0800 15 15 105.
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0: Was war das denn bitte für ein Wahnsinnsauftakt vom großen Hamm 800 Festival gestern Abend im Kurpark? Michael Patrick Kelly, der hat sie alle begeistert. Aber besonders begeistern konnten wir noch Uwe und Britta kurz vor dem Konzert. Was dahinter steckt? Das hört ihr gleich hier bei mir nach dem besten Mix auf der Lippewelle. Ich bin Markus Bielefeld. Ich wünsche euch einen tollen Samstag.
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0: Mobil einen Blitzer melden. Er steht auf der Unaer Straße bei Tempo 50, kurz bevor 70 anfängt. Also aufpassen, er ist ziemlich versteckt.
1: Ja, sehr gut. Aufpassen, Unaer Straße bei Tempo 50 steht ein mobiler Blitzer. Was war das gestern für ein Wahnsinnsauftakt vom großen Hamm 800 Festival im Kurpark? Michael Patrick Kelly, der hat sie alle begeistert. Und besonders, ne, da konnten wir nämlich zwei Leute begeistern, nämlich Uwe und Britta, kurz vor dem Konzert hier bei uns. Sie haben sich ganz spontan 2 Stunden vor Beginn Tickets ergattert. Sie haben sie bei uns gewonnen hier in der Sendung und das konnten sie erst gar nicht glauben.
2: Weil meine Frau da unbedingt hin wollte.
3: Wir hatten das morgens gehört, dass noch Karten verlost werden. Aber wir haben da im Leben nicht mit gerechnet, dass er sie auch gewinnt. Oder ich. Also ich war total glücklich. Ich habe mich riesig gefreut.
1: Dabei ist Britta auch schon ganz lange Kelly-Fan.
3: Total. Also ich weiß noch, in den 90er Jahren, da war die ganze Familie vor Horten. Und das hat mich so fasziniert, dass ich dann dran geblieben bin und gerne zuhöre.
1: Ja, da stand ich damals auch. Die beiden haben den Abend auf jeden Fall genossen. Und heute ab 14 Uhr, da geht das Festival im Kurpark weiter. Beim großen Kapelle-Sommer stehen dann neben der Kapelle Petra auch die Sportfreunde Stiller oder Matzen auf der Riesenbühne. Euch viel Spaß dabei.

0: Der Kurpark bei uns in Hamm, der hat sich gestern Abend in eine Riesenfestival-Arena verwandelt. Und weil es so schön war, da hören wir doch nochmal rein. Michael Patrick Kelly hat zum Start vom Hamm 800 Festival direkt richtig Gas gegeben. Tausende Fans waren dabei nicht nur von seiner Musik begeistert.
1: Also ich bin sehr überrascht, habe ich so nicht eingeschätzt. Aber das ist mega hier, ganz toll.
2: Total schön, mit den Bäumen, herrlich. Echt, Hamm hat schon was.
3: Wir sind zum ersten Mal hier und es ist wunderbar.
4: Die Location wunderbar, das Wetter spielt mit, es ist genügend Platz für alle da und natürlich auch das Catering ist auch wunderbar.
5: Die größte Bühne, die es den Namen gegeben hat.
6: It's a great location, very well organized and we're near the front and we can see everything, so it's fantastic.
7: Also ich fand bei den Giant Rooks das hier im Kurpark schon gut und ich finde jetzt ist es genauso gut wieder.
0: Und was die Giant Rooks mit ihrem Konzert bei uns in Hamm letztes Jahr vorgelegt haben, das konnte Michael Patrick Kelly jetzt auch mit einer noch größeren Bühne toppen. Und genau darauf spielen dann gleich ab 14 Uhr die nächsten Top-Acts. Sportfreunde Stiller, Matzen und weitere Bands feiern mit der Kapelle Petra den Kapelle-Sommer. Euch viel Spaß dabei. Jetzt ist es 11.50 Uhr auf der Lippewelle am Samstag. Ich verabschiede mich für heute in den Feierabend. Gleich übernimmt hier mein Kollege Patrick Rickert. Wir hören uns morgen früh wieder. Ich bin Markus Bielefeld. Wünsche euch noch einen tollen Samstag.
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1: Mit Mirko Knappert. Schönen guten Tag. Frankreich und Spanien kämpfen weiter gegen massive Waldbrände an. Mehr als 100.000 Menschen mussten allein im Südwesten Frankreichs ihre Unterkünfte verlassen und ein Ende ist nicht abzusehen. Bundeskanzler Friedrich Merz bot Frankreich Unterstützung an. Mehr Infos von Katrin Müller.
2: Die Waldbrände hätten verheerende Auswirkungen und er habe Präsident Macron sein Mitgefühl ausgesprochen, schrieb Merz auf der Plattform X. Deutschland sei bereit, Frankreich im Rahmen des EU-Katastrophenschutzmechanismus zu helfen. Die Küste bei Bordeaux ist auch bei deutschen Touristen beliebt. Laut der Behörden breiten sich die Flammen auch Richtung Stadt aus. Der Flughafen von Bordeaux wurde wegen der Rauchentwicklung bereits geschlossen. Spanien hat wegen der Brände für die Umgebung der Hauptstadt Madrid und eine weitere Region den Notstand ausgerufen.
1: Danke Katrin. Und das sind weitere Themen an diesem Samstag. In der deutschen Industrie fallen monatlich im Schnitt rund 15.000 Jobs weg. Die Lage der Branche sei kritisch, heißt es vom Bundesverband der deutschen Industrie in einem Interview mit der deutschen Presseagentur. Ein Grund dafür sei unter anderem die Zollpolitik der USA. Eine Chance für die deutsche Industrie sieht der Verband dagegen in künstlicher Intelligenz. Venezuela hat angekündigt, aus dem Internationalen Strafgerichtshof auszutreten. Der Außenminister des Landes warf der Behörde eine angebliche geografische Voreingenommenheit gegenüber afrikanischen und lateinamerikanischen Ländern vor. Der Internationale Strafgerichtshof ermittelt wegen mutmaßlichen Verbrechen gegen die Menschlichkeit unter dem Ex-Präsidenten von Venezuela Maduro. In mehreren deutschen Städten wird heute der Christopher Street Day gefeiert. Die größte Parade findet in Berlin statt, unter dem Motto Haltung ist Hort. Auch bei uns in NRW finden mehrere CSD-Veranstaltungen statt, in Duisburg, Siegen und Solingen. An vielen Bahnhöfen wird gerade wieder genauer hingeschaut. Die Bundespolizei will dort an diesem Wochenende verstärkt gegen Kriminalität vorgehen. Dabei soll es vor allem an den Großstadtbahnhöfen mehr Kontrollen geben, meldet die Bundespolizei. Genaue Orte wurden nicht genannt. Infos von Marc Weiß aus dem News-Team.
3: Bahnhöfe gelten seit langem als Hotspots für Kriminalität. Laut Polizeigewerkschaft ist die Zahl der Waffen- und Gewaltdelikte vor allem an den großen Bahnhöfen nach wie vor hoch bzw. zu hoch. In der Vergangenheit wurde hier Verschiedenes probiert. Unter anderem tragen die Beamten Bodycams, die deeskalieren sollen, weil das Wissen, dass man gefilmt wird, den ein oder anderen Gewaltausbruch gegenüber der Polizei verhindern kann. Das hilft aber natürlich nicht gegen die Kriminalität, die passiert, wenn die Polizei nicht vor Ort ist. Hierzu hatte die Bahn vor kurzem einen neuen Plan vorgestellt. Nach dem Willen der Bahn soll es künftig bundesweit verboten sein, auf Bahnsteigen oder in Bahnhofshallen Alkohol zu trinken. Davon verspricht man sich weniger Gewaltausbrüche. Davon ausgenommen sind Gastronomiebetriebe in den Bahnhöfen. Die Flächen deckende Umsetzung des Verbots soll bis Mitte Oktober abgeschlossen sein. Die Maßnahme der Polizei an diesem Wochenende lautet erstmal Präsenz zeigen und sich so auch ein Bild von der Lage machen.
1: Dankeschön, Marc. Und das waren die Nachrichten mit Mirko Knappert.
4: Das Wetter. Ein sonniger Samstag steht an, dazu 27 bis 31 Grad. Viel Sonne, nur zum Nachmittag hin kommen ein paar mehr Wolken, die sind aber harmlos. Morgen ist es dagegen stark bewölkt, Regen und Gewitter sind teilweise drin, örtlich auch Unwetter mit Starkregen, Hagel und Sturm und dazu bis 26 Grad. Montag gibt es dann wieder einen Sonne-Wolken-Mix, es bleibt meistens trocken, da regnet es nur ganz vereinzelt.
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4: Und hier kommen die längeren Meldungen. A1 Köln-Euskirchen zwischen Hürth und Kreuz-Bliesheim 5 Kilometer Stau, 10 Minuten Zeitverlust. A3 Oberhausen-Köln zwischen Oberhausen-Lierich und dem Kreuz Breitscheid 2 Kilometer macht ein Plus von einer Viertelstunde. A30 Amsterdam-Osnabrück zwischen Salzbergen und Rheine-Kanalhafen 5 Kilometer Stau, 20 Minuten kommen drauf. A46 Düsseldorf-Heinsberg zwischen Neuss-Norf und Neuss-Reuschenberg 2 Kilometer Stau, 15 Minuten Plus. Und A61 noch Mönchengladbach Richtung Koblenz zwischen Rheinbach und der Auffahrt Grafschaft Ringen 7 Kilometer Stau plus 10 Minuten dort.
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4: Hallo, es ist. Jetzt wollte ich euch gerade die Uhrzeit nennen. Oh Gott, nein, wie dumm. Das ist doch Quatsch. Oder ich meine, an einem Wochenende in den Sommerferien bei tollem Wetter, soweit kommt es noch. Da genießen wir doch einfach nur das Wetter. Uhrzeit völlig egal. Viel wichtiger ist die Playlist. Und da gibt's Pink mit What About Us. Patrick Rickert hier. Hallo.

0: Es ist Wochenende, außerdem sind Ferien, ja, eine Woche Ferien sind sogar schon rum bei uns in Nordrhein-Westfalen, ne? Da steht bei vielen vielleicht noch Urlaub an. Viele Familien sind ja auch mit dem Wohnmobil unterwegs, mit dem Camper. Und deswegen wollen wir von euch wissen, ja, was darf denn bitte schön beim Camping niemals nicht fehlen?
1: Kaffee.
2: Und in den Abend der Weine natürlich.
3: Ein Grill für einen entspannten Abend.
4: Mein Duschponcho, weil ich dann ohne ganz viel Anziehsachen in die Dusche gehen kann.
5: Flipflops oder Badelatschen, glaube ich, nicht vergessen, wenn man mal in die Sanitärräume möchte. Das wird mir jetzt einfallen. Und Mückenschutz.
6: Und bei mir darf kein Buch fehlen.
0: Ja, wie auch immer ihr die Campingtage verbringt oder euren Urlaub, viel Spaß dabei.
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0: Das Wetter.
1: Uns erwartet ein richtig schöner Samstag mit viel Sonne. Erst zum Nachmittag hin kommen mehr Quellwolken, die sind aber harmlos. Dazu heute bis zu 31 Grad. Morgen ändert sich das komplett. Es gibt nur noch 22 bis 26 Grad. Dann ist es oft bewölkt. Regen und Gewitter sind möglich. Hier und da sogar Unwetter mit Hagel, Sturm und Starkregen. Der Montag wird dann wieder ruhiger. Ein Mix aus Sonne und Wolken. Dann ist es oft trocken und Regen gibt es nur vereinzelt.
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1: Und hier dauert es mindestens 10 Minuten länger. A1 Münster-Dortmund zwischen Kamen-Zentrum und Kreuz-Dortmund-Unna 5 Kilometer Stau, 10 Minuten kommen drauf. A3 Köln-Oberhausen zwischen Duisburg-Wedau und Oberhausen-Lierich 3 Kilometer Stau, Viertelstunde plus. A3 Arnheim-Köln zwischen Kreuz-Oberhausen und Kreuz-Oberhausen-West 3 Kilometer Stau, ein Plus von 10 Minuten. Dann die A3 Oberhausen-Köln zwischen Kreuz-Kaiserberg und Kreuz-Breitscheid 2 Kilometer Stau, da verliert ihr 20 Minuten. Genau wie auf der A30 Amsterdam Richtung Osnabrück zwischen Salzbergen und Rheine-Kanalhafen 4 Kilometer Stau, 20 Minuten da drauf. Und A46 Düsseldorf-Heinsberg zwischen Neuss-Norf und Neuss-Reuschenberg 1 Kilometer Stau, macht ein Plus von einer Viertelstunde.
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1: Patrick Rickert hier und

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0: Wir gehen mit Justin Timberlake durch das Wochenende. Cry Me a River. Schönen Samstag euch in den Ferien. Ja, was war das schön damals? Was haben wir alles gemacht? Mit Freunden waren wir ewig draußen, Inliner fahren, Eis essen, was auch immer. Na, man konnte tun und lassen, was man wollte. Könnt ihr ja heute noch. Und dieses nostalgische Gefühl, das hat jetzt Isaac in einem neuen Song eingefangen. Den kennt ihr bestimmt noch, Isaac, vom Eurovision Song Contest. Er ist ja mal für Deutschland angetreten. Vor 2 Jahren stand er für Deutschland auf der ESC-Bühne und seitdem ging es musikalisch bergauf für ihn. Jetzt hat er eben einen neuen Song, We Had It All. Das ist eben wie so eine kleine Ode an diese unbeschwerte Zeit von früher. Viel Spaß dabei.
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1: Mit Mirko Knappert. Schönen guten Tag. Im Kampf gegen die massiven Waldbrände setzt Frankreich jetzt auch ein Militärflugzeug ein. Das hat Premierminister Le Cornu angeordnet. Die Maschine soll so ausgestattet werden, dass sie 20 Tonnen Löschmittel abwerfen kann. Außerdem sollen 100 Feuerwehrleute aus Paris in den Südwesten Frankreichs geschickt werden, um die Flammen unter Kontrolle zu bekommen. In der Hauptstadt selbst sind die Einwohner deshalb dazu aufgerufen, die Feuerwehr wirklich nur noch in absoluten Notfällen zu rufen. Seit Tagen kämpfen hunderte Einsatzkräfte im Südwesten Frankreichs nahe der Großstadt Bordeaux gegen die Brände. Mehr als 140.000 Menschen mussten bislang evakuiert werden. Insgesamt ist schon eine Fläche verbrannt, die größer als Paris ist. Und damit zu weiteren Themen an diesem Samstag. Saudi-Arabien und weitere Militärverbündete haben die vom Iran unterstützten Houthi-Rebellen im Jemen angegriffen. Die wiederum haben jetzt Vergeltung angekündigt. Nach Berichten des iranischen Senders Press TV sollen die Houthi Saudi-Arabien in der Nacht unter anderem mit Raketen angegriffen haben. Im Süden von Brandenburg hat die Polizei zwei tote Menschen entdeckt. Die Leichen seien in einem Nebengebäude auf einem Wohngrundstück gefunden worden. Es handelt sich dabei um einen 57-jährigen Mann und eine 45-jährige Frau. Aktuell wird nach den genauen Hintergründen ermittelt. Eine Mordkommission hat ihre Arbeit aufgenommen. UN-Generalsekretär Guterres ist nach Syrien gereist zu einem Solidaritätsbesuch, wie er auf der Plattform X schrieb. In der Hauptstadt Damaskus will Guterres sich unter anderem mit Übergangspräsident al-Sharra treffen. Außerdem sind Treffen mit Zivilgesellschaften und Vertreterinnen von Frauenorganisationen geplant. Es ist der erste Besuch eines UN-Generalsekretärs in Syrien seit mehr als 15 Jahren. Sie schleppen und legen am Tag zahlreiche Kilometer zurück. Jetzt sollen Paketboten entlastet werden, zumindest wenn es nach DHL geht. Der Logistikkonzern fordert, dass Pakete mit über 23 Kilo Gewicht in Zukunft von 2 Booten zugestellt werden sollten. Das müsse die Politik jetzt gesetzlich festlegen. Sich alleine an diese Regelung halten will DHL aber nicht. Mehr dazu von Elisa Schuh.
2: Schwere Pakete zu tragen ist schlecht für den Rücken, argumentiert DHL. Und Probleme damit seien der Grund für jede dritte Krankmeldung. Die Politik müsse sich dem Thema annehmen, weil DHL nicht mehr konkurrenzfähig sei, wenn die Regel nur intern eingeführt werden würde. Die Gewerkschaft Verdi stimmt zu und möchte 2 Zusteller sogar schon bei Paketen ab 20 Kilo. Andere Zustellunternehmen lehnen den Vorschlag ab und verweisen auf sowieso schon bestehenden Personalmangel oder drohende längere Lieferzeiten.
1: Und das waren die Nachrichten mit Mirko Knappert.
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4: Was ein fantastischer Sommertag heute. Viel Sonne und bis zu 31 Grad. Erst gegen Nachmittag kommen ein paar mehr Wolken, die sind aber harmlos. Morgen sind die Wolken dann aber alles andere als harmlos. Es gibt stellenweise Gewitter und Regen, örtlich sogar Unwetter mit Starkregen, Sturm und Hagel und dazu maximal 26 Grad. Am Montag beruhigt sich das Wetter dann allmählich wieder. Es geht mit einem oft freundlichen Sonne-Wolken-Mix in die neue Woche und Regen gibt es dann nur vereinzelt.
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4: Und hier kommen die Staus mit den längsten Wartezeiten. A3 Köln-Oberhausen zwischen Duisburg-Wedau und Oberhausen-Lierich 3 Kilometer Stau. 10 Minuten dauert es länger. A30 Amsterdam Richtung Osnabrück zwischen Salzbergen und Rheine 5 Kilometer Stau, ein Plus von 20 Minuten. A46 Düsseldorf-Heinsberg zwischen Neuss-Hafen und Neuss-Reuschenberg 1 Kilometer Stau, plus 10 Minuten. A516 Oberhausen Richtung Oberhausen-Eisenheim zwischen dem Kreuz Oberhausen und Oberhausen-Eisenheim 3 Kilometer Stau, 10 Minuten kommen da ebenfalls obendrauf. Und A565 Bonn Richtung Meckenheim zwischen dem Kreuz Bonn-Nord und Bonn-Endenich 1 Kilometer Stau, rechnet da mal mit einem Zeitverlust von 8 Minuten.
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4: Falls ihr gerade im Auto sitzt, Fenster runter. Falls ihr zu Hause seid, Balkontür auf. Falls ihr arbeiten müsst, Radio aufdrehen. Da spiele ich uns Kamrat und viele live. Ich bin Patrick Rickert. Schönes Wochenende.

0: Poolpartys in Los Angeles, Tourstress, Liebesleben, Angstzustände im Flugzeug. Ja, ziemlich turbulentes Leben, was die beiden haben. Bill und Tom Kaulitz, einen der meistgehörten Podcasts in Deutschland, haben sie auch noch. Und seit ein paar Jahren gibt es auch ihre eigene Netflix-Show. Und da gibt es ab jetzt Nachschub seit dieser Woche. Die dritte Staffel von Kaulitz und Kaulitz startet. Kollege Leo Arrighi, was ist diesmal neu?
1: Vor allem geht es diesmal zurück dahin, wo das ganze Tokyo Hotel Ding mal angefangen hat. Bill und Tom fahren zurück in ihre alte Heimat Sachsen-Anhalt nach Leutsche bei Magdeburg, stehen wieder vor ihrem alten Haus, treffen ehemalige Mitschüler beim Klassentreffen und sprechen ziemlich offen darüber, wie schwierig ihre Kindheit auch teilweise war.
2: Du hast aber, glaube ich, noch unverarbeitetes Trauma.
3: Ja, Leutsche war Gefängnis.
2: Hier, da, genau. Das ist unser Haus.
3: Ich habe wirklich ganz, ganz finstere Gedanken gehabt.
1: Bill hat schon vorab gesagt, in dieser Staffel würden sie noch deutlich mehr zulassen als bisher. Netflix selbst kündigt die Staffel als Reise in ihre Vergangenheit an.
0: Das klingt ja fast schon verdächtig ernst für die beiden, bei denen sonst immer irgendwann jemand mit Champagner im Pool fällt.
1: Ja, keine Sorge, das Kaulitz-Chaos ist offenbar weiterhin sehr intakt. Bill nimmt sich zum Beispiel einen sogenannten Männer-Detox vor, also erstmal keine Dates. Tom unterstützt seinen Bruder dabei auf seine ganz eigene, fürsorgliche Art und schenkt ihm einen Keuschheitsgürtel für Männer.
3: Wir müssen uns gesünder ernähren. Einmal öfter zum Arzt gehen. Marathon laufen.
2: Muss pinkeln.
3: Nein. Alkoholfreies Bier. Eine Staffel der absoluten Veränderung.
1: Dazu kommen natürlich noch die Partyfreude der beiden und die Kauffreude auch.
2: Ich habe ein neues Haus gekauft.
0: Zum Glück alles doch beim Alten. Warum soll Staffel 3 trotzdem persönlicher werden?
1: Wir haben schon drüber gesprochen, sie fahren in ihre Heimat zurück und es geht diesmal noch stärker um die Beziehung zwischen den beiden. Dafür haben sie sich sogar einen Life-Coach dazu geholt, sprechen auch über alte familiäre Konflikte. Und beide haben auch gesagt, dieses Klassentreffen, was da stattfindet, das war einer der schönsten Momente des vergangenen Jahres. Also es bleibt sehr viel Partymaus dabei, aber diesmal offenbar mit ein bisschen mehr Vergangenheit im Gepäck.
0: Staffel 3 von Kaulitz und Kaulitz ab sofort bei Netflix. Leo Arrighi mit den Infos dazu. Dankeschön.
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0: Das Wetter.
1: Heute viel Sonne, später ein paar mehr Wolken, aber harmlos, dazu 28 bis 31 Grad. Und genießt diesen wundervollen Sommertag, denn morgen wird es nicht mehr so prall. Dann sind Regen und Gewitter drin, stellenweise auch Unwetter mit Hagel, Sturm und Starkregen bei maximal noch 26 Grad. Die neue Woche, die startet dann aber wieder schöner mit einem Mix aus Sonne und Wolken. Regen gibt es dann nur vereinzelt.
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1: Und hier dauert es mindestens 7 Minuten länger. A1 Münster-Osnabrück zwischen Lattbergen und Lengerich 2 Kilometer Stau plus 10 Minuten. A1 Münster-Dortmund zwischen Kamen-Zentrum und Kreuz-Dortmund-Unna 3 Kilometer Stau, 7 Minuten kommen drauf. A3 Köln-Oberhausen zwischen Duisburg-Wedau und Oberhausen-Lierich 3 Kilometer Stau plus 12 Minuten. A30 Amsterdam-Osnabrück zwischen Salzbergen und Rheine 4 Kilometer Stau, eine halbe Stunde kommt hier drauf. A46 Düsseldorf-Heinsberg zwischen Neuss-Hafen und Neuss-Reuschenberg 1 Kilometer Stau, da verliert ihr 10 Minuten. Und auf der A61 Mönchengladbach Richtung Koblenz, da dauert es zwischen Rheinbach und der Auffahrt Grafschaft Ringen 7 Minuten länger. Es gibt einen 4 Kilometer Stau.
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1: Wenn euch heute einer fragt, ja, was ist denn der Plan? Ja, wie Plan? Draußen sein. Alles andere kann doch bis morgen warten. Patrick Rickert hier, schönes Wochenende.
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1: Wir gehen mit Vincent Weiss durch die Sommerferien. Musik sein. Ferien heißt ja auch immer 6 Wochen irgendwo arbeiten als Bademeister, Gärtnergehilfe, Verkäufer in diesen überdimensionalen Erdbeeren, die überall rumstehen, wenn es Sommer wird. Ferienjobs, ja, gerade im Sommer gibt es auch ein paar sehr ausgefallene Jobs. Kollege Stefan Rejek ist hier. Welche kuriosen Sommerjobs hast du denn gefunden?
2: Also der Freizeitpark Tripsdrill in Baden-Württemberg, der sucht für die Sommersaison noch jemanden für sein Maskottchen. Hugo Müller heißt der, das ist so ein großer, putziger Typ mit offenem Mund und einer Zipfelmütze. Anforderungen gehen auch klar, gute Fitness und eine Körpergröße von 1,70 bis 1,80. Also, wenn du Bock hast.
1: Ja, natürlich, klar. Und dann einen Abschwitzen in der prallen Sonne in so einem Kostüm, oder wie?
2: Ja, vielleicht kann man sich das ja irgendwie abtrainieren oder so. Apropos trainieren, kleiner Funfact, du wirst nicht einfach Maskottchen. Nee, es gibt so eine richtige Maskottchenschule und bei der kann man sich für schlappe 460 Euro pro Kurs zum professionellen Maskottchen ausbilden lassen.
1: Ja, genial, dann melde ich mich doch an.
2: Ja, top. Und wenn das nicht klappt, wie wär's dann mit Strandtester? So wie Isabella Metschikowski aus Bielefeld. Die hat 2016 insgesamt 150 Strände auf 5 Kontinenten für so ein Reiseportal getestet. Also auch richtig mit Geld. Da muss ich aber leider sagen, so ein Jobangebot ist eher die Ausnahme.
1: Klingt ja auch zu schön, um wahr zu sein, ne? So wie Wasserrutschentester. Das ist doch auch nur ein Mythos, oder?
2: Ja, also auch das gab's mal. 2013 hat der britische Reiseanbieter First Choice 6 Monate lang den Studenten bezahlt, um Wasserrutschen zu testen. Also einfach, wie viel Spaß die machen. Aber so richtig regelmäßig geprüft werden die dann halt vom TÜV. Ist dann auch deutlich unromantischer, als man sich das jetzt vorstellt. Also mit Planschen ist da eher weniger.
1: Ja, dann doch lieber Erdbeeren im Erdbeerenkostüm verkaufen.
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1: Mit Mirko Knappert. Schönen guten Tag. Nicht nur im Südwesten Frankreichs toben starke Waldbrände, auch das Nachbarland Spanien hat mit Flammen zu kämpfen. Teile der Gegend westlich der Hauptstadt Madrid waren auch heute durch die Waldbrände in Rauch gehüllt. Zwar breitet sich das Feuer laut Regierungsangaben nicht mehr so schnell aus, denn die Temperaturen sinken, die Luftfeuchtigkeit steigt und der Wind hat zuletzt etwas nachgelassen. Noch könne aber keine Entwarnung gegeben werden. Ziel sei es jetzt vor allem Leben zu retten, sagte Spaniens Ministerpräsident Sanchez vor Ort. Zwei Brände westlich von Madrid hatten sich zu einem kompakten Großbrand entwickelt. 10 Orte in der Region mussten evakuiert werden. In 3 weiteren wurden die Bewohner aufgefordert, ihre Wohnungen nicht zu verlassen. Und jetzt weitere Nachrichten im Überblick. Die Ukraine hat Russland wieder mit hunderten Drohnen angegriffen. Aus Sicherheitsgründen wurde das Logistikzentrum eines Online-Versandhändlers in Jekaterinburg evakuiert. Der örtliche Gouverneur sprach bei Telegram von einem abgewehrten Drohnenangriff und Trümmern, die ein Feuer ausgelöst hätten. Schäden oder Verletzte habe es nicht gegeben. Im niedersächsischen Gannakesee nahe Bremen ist ein Kleinflugzeug in ein Einfamilienhaus gestürzt. Zu möglichen Verletzten oder Toten konnte die Polizei bislang noch nichts sagen. Vorher hatten die Kreiszeitungen Sieke und der Norddeutsche Rundfunk berichtet. Laut deren Angaben kam der Pilot des Kleinflugzeugs ums Leben. Bei Wohnungsdurchsuchungen in Wuppertal hat die Polizei mehrere Waffen, Messer und Armbrüste sichergestellt. Die lagerten in der Wohnung des Vaters eines 47-Jährigen, der mittlerweile wieder auf freiem Fuß ist. In dessen Wohnung fanden die Ermittler jetzt auch noch eine Cannabis-Plantage. Die habe er angebaut, weil er in dem Mehrfamilienhaus auch ein Geschäft für Cannabis-Zubehör betreibe. In Duisburg, Siegen und Solingen findet heute jeweils der Christopher Street Day statt. Die größte CSD-Parade wird aber gerade in Berlin gefeiert. Dort warnen die Veranstalter auch vor einem raueren gesellschaftlichen Klima für queere Menschen. Bestehende Rechte würden teils wieder zurückgewickelt und auch die Hasskriminalität steige an. Infos von Jan-Henner Reitze.
2: Tanzen auf der Straße, schräge Kostüme, gern auch mal freizügig in allen Farben des Regenbogens. Gleichberechtigung, sexuelle Vielfalt, aber auch Party. Zurück geht das alles auf den Aufstand von Schwulen gegen Polizeigewalt in der Christopher Street in New York. In Berlin steht die Parade in diesem Jahr unter dem Motto Haltung ist hot. Bei der Abschlusskundgebung am Brandenburger Tor singt unter anderem Sarah Connor. Einen Besucherrekord hat dieses Jahr schon der CSD in Köln vorgelegt. Zudem kamen laut Veranstalter 1,5 Millionen Menschen.
1: Und das waren die Nachrichten mit Mirko Knappert.
3: Das Wetter.
4: Es ist sommerlich warm heute Nachmittag bei 27 bis 30 Grad in der Spitze. Ein paar Wolken ziehen durch, es bleibt aber trocken. Morgen macht das schöne Sommerwetter dann nochmal eine kleine Pause. Es regnet mal schwächer, mal stärker und am Abend, da können sich dann auch Gewitter bilden, teils mit Starkregen und Hagel und das Ganze bei maximal 24 Grad. Am Montag können dann noch ein paar Schauer dabei sein, es bleibt dann aber häufig schon wieder trocken.
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4: Wir schauen auf die Autobahn, das sind hier die längsten Staus. A1 Münster-Osnabrück. Zwischen Flughafen Münster-Osnabrück und Längerich 4 Kilometer. 7 Minuten dauert es länger. A3 Köln-Oberhausen. Zwischen Duisburg-Wedau und Oberhausen-Lierich 3 Kilometer. 12 Minuten kommen oben drauf. Dann A30 Amsterdam-Osnabrück. Zwischen Salzbergen und Hörstel 4 Kilometer Stau. Knappe 20 Minuten müsst ihr mehr anrechnen. A45 Gießenhagen. Zwischen Ehringshausen und Herborn-Süd 1 Kilometer. 7 Minuten plus. Und A46 Düsseldorf-Heinsberg. Zwischen Neuss-Hafen und Neuss-Reuschenberg. Auch 1 Kilometer Stau. 10 Minuten plus.
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4: Hallo zusammen, einen schönen Nachmittag. Natascha Wittmark hier. Ich hoffe, ihr könnt die Sonne genießen. Morgen haben wir ja nochmal so eine kleine, schöne Wetterpause, ne? Mit Regen, teils auch Gewitter. Und um das zu überbrücken, sprechen wir gleich mal mit unserem Film- und Serienexperten Jörg Albrecht. Der hat sich nämlich angeschaut, was es so Neues zum Streamen gibt.

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0: Gestern noch gelesen, es gibt wieder einen Schachboom in Deutschland. Das letzte Mal wurde der ja vor ein paar Jahren durch die Serie Damen Gambit ausgelöst. Als die auf Netflix erschienen ist, hat irgendwie jeder Zweite plötzlich Schach gespielt. Lag wahrscheinlich auch an Schauspielerin Anya Taylor-Joy, die die Hauptrolle ja grandios gespielt hat, muss man sagen. Und mit ihr gibt's jetzt eine neue Serie auf Apple TV Plus. Mit Schach hat sie aber nichts zu tun. Film- und Streaming-Experte Jörg Albrecht.
1: Ja, Anya Taylor-Joy ist Lucky und so heißt auch die Serie, in der es am Anfang gar nicht so aussieht, als ob Lucky ihrem Namen alle Ehre macht.
2: Mein Mann war weg, als ich heute Morgen aufgewacht bin.
1: So hat sich das Lucky nicht vorgestellt. Gerade noch hat sie mit ihrem Partner einen riesen Coup gefeiert, durch den beide Millionen Dollar reicher geworden sind. Tja, und dann am Morgen danach ist der Gatte zusammen mit dem Geldkoffer verschwunden. Und jetzt hat Lucky nicht nur ein, sondern gleich zwei Probleme. Das eine ist das FBI, das hinter ihr her ist. Das andere, das ist die Schwiegermutter, die ebenfalls Ansprüche auf die Knete geltend macht.
3: Wo ist mein Sohn?
4: Weiß ich nicht.
3: Wo ist mein Geld?
5: Ich habe das Geld nicht.
3: Das ist die falsche Antwort.
1: Lucky ist voll und ganz auf Anya Taylor-Joy zugeschnitten. 7 Folgen wären jetzt nicht unbedingt nötig gewesen. Lucky ist mal wieder ein gutes Beispiel dafür, dass ein 2-stündiger Film die bessere Wahl gewesen wäre.
0: Ja, und es lohnt sich auch ein Klick in die ZDF-Mediathek. Du hast was ziemlich Originelles da gefunden.
1: Sogar gleich 2 originelle Serien. Die erste heißt Das Manko und handelt von einem Dutzend Mitarbeiter einer Behörde, das komplett ineffizient ist. Muss man sich ungefähr so vorstellen, als würden die Angestellten der Kapitol aus Stromberg auf Monty Python treffen. Das ist schräg und richtig schön absurd.
6: Wo liegen denn Ihre Stärken?
1: Klingt fast schon wie eine Schafherde, womit wir auch schon bei Serie Nummer 2 wären. Sheep, also Schaf heißt die. Und die dreht den Spieß um. Nicht wir Menschen haben die Schafe domestiziert. Nein, hier ist es umgekehrt.
7: Ein Mensch müsste man sein. Das Hirn so groß wie ein Erdnuss, aber trotzdem immer im Moment.
1: Auch Sheep ist herrlich bekloppt, satirisch und manchmal sogar richtig philosophisch. 2 Comedy-Miniserien, perfekt zum Binge-Watchen.
0: Also 3 Optionen habt ihr. Sheep und Das Manko findet ihr in der ZDF-Mediathek. Und wer Anya Taylor-Joy als Lucky sehen will, der braucht Apple TV Plus im Abo. Danke, Jörg Albrecht.
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0: Das Wetter.
1: Es ist sonnig heute, teils sind so ein paar lockere Wolken dabei. Es bleibt aber trocken bei bis zu 30 Grad. Morgen gehen die Temperaturen dann ein gutes Stück runter. Maximal 24 Grad sind drin. Dazu regnet es den ganzen Tag und am Abend können sich auch stärkere Gewitter bilden. Teils mit Starkregen, Sturmböen und Hagel dabei.
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1: Mit den längsten Staus. A1 Münster-Dortmund zwischen Carmen-Zentrum und Kreuz-Dortmund-Unna. 3 Kilometer, 6 Minuten braucht ihr da länger. A3 Köln-Oberhausen zwischen Duisburg-Wedau und Oberhausen-Lierich. Auch 3 Kilometer, eine knappe Viertelstunde kommt da oben drauf. A30 Amsterdam-Osnabrück zwischen Salzbergen und Rheine. 4 Kilometer, auch da 13 Minuten plus. A46 Wuppertal-Düsseldorf zwischen Hahn-Ost und Hahn-West. 2 Kilometer, 7 Minuten plus. Und A46 nochmal Düsseldorf-Heinsberg jetzt zwischen Neuss-Hafen und Neuss-Reuschenberg. 1 Kilometer Stau, 9 Minuten plus.
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1: Ich bin Natascha Wittmark und jetzt habe ich Somba für euch. Passt eigentlich nicht so ganz, finde ich ja. Sein Künstlername heißt ja übersetzt so düster, ne, Somba. Aber düster ist seine Musik eigentlich gar nicht. Also zumindest diese Nummer hier von ihm nicht. Homewrecker. Ja, es geht darin ums Fremdgehen. Aber man muss ja sagen, er bringt es überzeugend positiv rüber.

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3: Jetzt habe ich neue Musik für euch und zwar von ihm hier. Ja, der macht einfach das, worauf er Bock hat, ne? Mal ist er Musical-Darsteller, mal Frontmann bei Queen, mal als Solokünstler unterwegs. Jetzt hat er ein neues Album rausgebracht mit dem ganz simplen Titel Adam. Aber die Songs darauf, die sind nicht so simpel. Uns hat er im Interview erzählt, er hofft, ja, dass dieses neue Album so eine Art Medizin gegen nicht so gute Zeiten sein könnte.
4: Das ganze Album hat eine dunklere Stimmung. Zurzeit haben viele Menschen Ängste, viele Menschen leiden, Menschen sind sich unsicher. Es gibt einfach viele dunkle Einflüsse zurzeit. Und mit der Popmusik hast du zwei Wege zur Auswahl. Du kannst Musik machen, die das alles ignoriert, oder du machst Kunst, die die Situation konfrontiert und hilft, damit umzugehen. Und ich wollte eben ein Album machen, das einen dunkleren Ton hat und damit für die Leute eine Art Medizin sein kann.
3: Ja, diese dunkle Seite, die kommt natürlich auch musikalisch durch. Adam spielt auf dem Album viel mit elektronischen Klängen und auch rockigen E-Gitarren herum, bleibt aber trotzdem schön poppig, zum Beispiel auch in dem Titel Under the Rhythm. Den hören wir gleich und ihr werdet direkt denken, ha, den kenne ich doch. Ja, kennt ihr? Von ATC, Around the World, hat er da nämlich gesampelt.
4: Es war ein glücklicher Zufall. Der Song war schon fertig, bevor das Sample dazu kam. Und als wir den Song aufgenommen haben, hatte ich die ganze Zeit diese Melodie im Ohr. Wegen der ähnlichen Akkorde. Ich und mein Produzent waren so aufgeregt darüber, dass wir die Melodie einfach in den Song packen mussten. So catchy ist sie.
3: Also, Achtung, jetzt hier Ohrwurmgefahr. Das ist Under the Rhythm von Adam Lambert.
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1: Mit Mirko Knappert. Schönen guten Tag. Die Waldbrände im Südwesten Frankreichs breiten sich immer weiter aus. Schon jetzt haben die Flammen eine der größten Evakuierungsaktionen in der Geschichte des Landes ausgelöst. Besonders betroffen ist die Region rund um Bordeaux. Hier mussten bereits mehr als 100.000 Menschen in Sicherheit gebracht werden und die Brände sind weiter außer Kontrolle. Genau wie auch in Spanien. Hier mussten nahe der Hauptstadt Madrid mehr als 70.000 Menschen evakuiert werden. Spanische Medien berichten außerdem von über 20.000 Menschen, die wegen der Brände ihr Zuhause nicht verlassen können. Die Regierung von Ministerpräsident Sanchez hatte gestern im Großraum Madrid einen Notstand von nationaler Tragweite ausgerufen. Dass das wegen Waldbränden passiert, hat es in Spanien nach Medienangaben so noch nicht gegeben. Und jetzt weitere Nachrichten an diesem Samstag im Überblick. Der neue Bundesgesundheitsminister Lindemann hat Kritik an ihm zurückgewiesen. Er traue sich die Aufgabe zu, auch wenn er sich noch tiefer werde einarbeiten müssen, sagte der CDU-Politiker der Bild. In einem Fernsehinterview vor einem Jahr hatte Lindemann gesagt, dass es nicht sein Ding sei, Minister zu sein, und spielte dabei auf das Gesundheitsministerium an. Nach dem gegenseitigen Angriff von Saudi-Arabien und der vom Iran unterstützten Houthi-Miliz im Jemen ruft Teheran zum Dialog auf. Es gebe keine militärische Lösung in dem Konflikt, sagte Irans Außenminister Araghchi. Laut ihm seien die Ursachen für die Probleme im Jemen auf alte regionale Konflikte zurückzuführen, nicht auf den Iran. Die Bahnstrecke zwischen den Hauptbahnhöfen Essen und Gelsenkirchen ist weiter gesperrt und ein Ende ist erst einmal nicht in Sicht, heißt es auf dem Portal Zuginfo NRW. Auslöser ist ein Brückenschaden. In Essen-Frillendorf war gestern ein LKW gegen die Brücke geprallt. Für die Linien RE2, RE42 und S2 fährt stattdessen ein Schienenersatzverkehr mit Bussen. Und wir bleiben noch mal kurz bei der Bahn, denn an vielen Bahnhöfen wird gerade wieder genauer hingeschaut. Die Bundespolizei geht dort an diesem Wochenende verstärkt gegen Kriminalität vor. Dabei soll es vor allem an den Großstadtbahnhöfen mehr Kontrollen geben, meldet die Bundespolizei. Genaue Orte wurden nicht genannt. Infos von Marc Weiß aus unserem Newsteam.
2: Bahnhöfe gelten seit langem als Hotspots für Kriminalität. Laut Polizeigewerkschaft ist die Zahl der Waffen- und Gewaltdelikte vor allem an den großen Bahnhöfen nach wie vor hoch bzw. zu hoch. In der Vergangenheit wurde hier Verschiedenes probiert. Unter anderem tragen die Beamten Bodycams, die deeskalieren sollen, weil das Wissen, dass man gefilmt wird, den ein oder anderen Gewaltausbruch gegenüber der Polizei verhindern kann. Das hilft aber natürlich nicht gegen die Kriminalität, die passiert, wenn die Polizei nicht vor Ort ist. Hierzu hatte die Bahn vor kurzem einen neuen Plan vorgestellt. Nach dem Willen der Bahn soll es künftig bundesweit verboten sein, auf Bahnsteigen oder in Bahnhofshallen Alkohol zu trinken. Davon verspricht man sich weniger Gewaltausbrüche. Davon ausgenommen sind Gastronomie Betriebe in den Bahnhöfen. Die flächendeckende Umsetzung des Verbots soll bis Mitte Oktober abgeschlossen sein. Die Maßnahme der Polizei an diesem Wochenende lautet erstmal Präsenz zeigen und sich so auch ein Bild von der Lage machen.
1: Dankeschön, Marc. Und das waren die Nachrichten mit Mirko Knappert.
3: Das Wetter.
4: Nach den letzten doch etwas kühleren Tagen haben wir heute wieder bestes Hochsommerwetter. Auch jetzt am Nachmittag ist viel Sonne dabei. Nur ein paar lockere Wolken schieben sich vor die Mal. Dazu haben wir bis zu 30 Grad. Morgen gibt es dann eine kurze Regenpause. Mal stärkere, mal schwächere Schauer kommen runter. Am Abend können sich dann auch Gewitter bilden, teils mit Sturmböen, Starkregen und Hagel dabei. Und dazu ist es auch etwas kühler als heute. Die Temperaturen liegen so bei 24 Grad in der Spitze.
0: NRW Verkehr.
4: Das sind hier die längsten Staus ab 8 Minuten Stauzeit. A3 Köln-Oberhausen zwischen Duisburg-Wedau und Oberhausen-Lierich. 3 Kilometer, 12 Minuten on top. A30 Amsterdam-Osnabrück zwischen Salzbergen und Rheine. 3 Kilometer, eine gute Viertelstunde müsst ihr mehr anrechnen. A46 Wuppertal-Düsseldorf zwischen Hahn-Ost und Hahn-West. 2 Kilometer, 8 Minuten plus. Nochmal A46 Düsseldorf-Heinsberg jetzt zwischen Neuss-Dorf und Neuss-Reuschenberg. 1 Kilometer Stau, eine knappe Viertelstunde kommt obendrauf. Und A57 Krefeld-Köln zwischen Köln-Worringen und Kreuz-Köln-Nord. 3 Kilometer Stau, 9 Minuten plus.
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4: Natascha Wittmark hier. Ich hoffe, ihr habt einen schönen Nachmittag soweit. Könnt auch ein bisschen Sonne mitnehmen, bestenfalls. Gleich hier der großartige Herbert Grönemeyer mit Der Weg. Spiele ich euch direkt nach. Ihr hört es schon. Lady Gaga. Abracadabra.

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0: Was für eine Stimme da hinten raus von Moschino, ne?
1: Rhythm Unknown war das. Na? Seid ihr gerade auf dem Weg in den Urlaub vielleicht? Und steht die Rückbank noch oder haben die Kinder sie bereits auseinandergenommen? Ja, vor allem bei langen Autofahrten, da kannst du ja mal so ein bisschen drunter und drüber gehen, ne? Zum Glück bekommt ihr jetzt hier so ein paar Tipps von einem, der sich auskennt.
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3: Hier die drei wichtigsten Tipps für lange Autofahrten mit Kindern. Tipp 1, die Tablets müssen aufgeladen sein. Tipp 2, eigentlich war es das schon, ne? Ja, kommt, auf langen Autofahrten sind pädagogische Grundsätze genauso ernst zu nehmen wie Glückskeksweisheiten. Welches Kind kannst du denn heute noch mit "Ich sehe was, was du nicht siehst" länger als 5 Sekunden begeistern? Mann, mit diesen Dingern, also mit den Kindern, ist man ja gefangen in einem Wagen. Wieso nennt man das sonst? Faradayscher Käfig? Hunger, Pipi, Durst, das sind die kleinsten Sorgen. Letztens sind wir in den Urlaub nach Frankreich gefahren. Ey, du bist noch nicht aus der Einfahrt raus, da hörst du das erste Mal: "Wann sind wir da?" Und meine Freundin und ich, wir haben ja nicht mal Kinder. Also wenn ihr mit den Kids verreisen wollt, rechnet einfach für eine Strecke von 1000 Kilometern 150 Folgen Pepperwood sein. Fertig. Immer dran denken, den Preis für die besten Eltern der Welt, den gibt's ja gar nicht. Wieso also erst versuchen?
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0: Das Wetter.
1: Bis zu 30 Grad haben wir und viel Sonne. Ein paar lockere Wolken sind dabei. Es kommt aber noch nichts runter, sondern erst morgen, am Sonntag. Da kann es den ganzen Tag regnen. Mal stärker, mal schwächere Schauer sind dabei. Und am Abend bilden sich dann teilweise auch stärkere Gewitter mit Sturmböen und Starkregen. Dazu ist es auch nicht ganz so warm wie heute. Maximal 24 Grad sind dann drin.
0: NRW Verkehr.
1: Das sind hier die längsten Staus. Fangen wir an mit der A1 Münster-Dortmund zwischen Carmen-Zentrum und Kreuz Dortmund-Unna. 1 Kilometer, 5 Minuten müsst ihr mehr anrechnen. Dann A30 Amsterdam-Osnabrück zwischen Rheine-Nord und Rheine. 2 Kilometer, 8 Minuten kommen oben drauf. A46 Düsseldorf-Heinsberg zwischen Neuss-Hafen und Neuss-Reuschenberg. 1 Kilometer, eine knappe Viertelstunde müsst ihr mehr anrechnen. A52 Düsseldorf-Essen zwischen Essen-Bergerhausen und Dreieck-Essen-Ost. Auch 1 Kilometer Stau, 5 Minuten kommen oben drauf. Und A57 Krefeld-Köln zwischen Köln-Worringen und Kreuz-Köln-Nord. 3 Kilometer Stau, knappe 20 Minuten dauert es da länger.
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1: So, und wir hüpfen direkt wieder rein in unsere Playlist, würde ich mal sagen. Die Cranberries habe ich jetzt hier für euch mit Zombie. Und direkt danach die neue Single von Chris de Serendi. Ich bin Natascha Wittmark. Ich hoffe, ihr habt einen schönen Nachmittag soweit.

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0: Das ist ein Rauf und Runter mit den Gefühlen, ne? Vor Wochen nach dem WM aus gegen Paraguay, da lag Fußball Deutschland noch am Boden. Aber jetzt ist Jürgen Klopp da und wir haben wieder einen Grund, nach vorn zu schauen. Der ist ja gestern ganz offiziell als neuer Bundestrainer präsentiert worden. Nico Hartmann aus der Sportredaktion, hat den Klopp die Erwartungen, die man an ihn hatte, schon erfüllen können?
1: Ja, in allererster Linie wollte er natürlich für positive Stimmung sorgen. Das ist ihm geglückt. Es ist einer da, der richtig anpackt mit Ecken und Kanten. Ein Perfektionist, der auf all seinen Stationen, wie hieß es in Liverpool so schön, Zweifler zu Gläubigen gemacht hat. Klopp agierte sehr geschickt, verpackte das alles mit lockeren Sprüchen. Aber man kann auch sagen, ein harter Arbeiter mit Charisma, der genau weiß, dass viel zu tun ist.
2: Jeden dabei unterstützen, die bestmögliche Entscheidung zu treffen. Ich möchte nicht für andere Leute Entscheidungen treffen. Und alles andere gemeinsam mit meinem Team Dinge anschieben.
1: Und um das Thema Arbeitsmoral bei den Spielern brauchen wir uns künftig auch keine Sorgen mehr zu machen.
2: Aber ich freue mich drauf. Und die Jungs, wer auch immer das ist da draußen, die Zukunft des Nationalspiels können sich auch drauf freuen. Wer Gas gibt, wird mir mehr viel Spaß haben.
1: Und siehe da, die Resonanz in Fußball Deutschland ist rundum positiv. Und ich glaube auch, dass mit Jürgen Klopp und seinem Team es langsam aufwärts gehen kann.
0: Ja, nun hat er ja 2 Monate Zeit bis zum ersten Spiel gegen die Niederlande. Wie geht er es denn nun an?
1: Ja, das ist gar nicht so viel, wenn man wie Klopp jeden Stein beim DFB umdrehen will. Mit seinem neuen Trainerteam, unter anderem mit Ex-BVB-Profi Sven Bender. Dann die Jugendarbeit, die Strukturen, alles will er sich anschauen. Ich vergleiche das so ein bisschen wie mit dem Neustart unter Jürgen Klinsmann 2004, der auch sehr innovativ und forsch auftrat. Was die Partie gegen die Niederlande Ende September angeht, da hat sich Klopp klar zu geäußert, wie er die unmittelbare Vorbereitung sieht.
2: Aber dieses Trainingseinheiten beläuft sich das auf knappe 50 Minuten, vielleicht mal eine Stunde, an manchen Tagen nur eine halbe Stunde. Alles andere findet im Gespräch statt.
1: Aber rhetorisch war und ist Klopp bärenstark, wie er heute bei der Pressekonferenz gezeigt hat.
0: Ja, Jürgen Klopp soll's also richten. Der Nachfolger von Julian Nagelsmann muss jetzt erstmal die Scherben aufkehren. Aber das kann er ja, der Kloppo. Danke, Nico Hartmann.
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1: Ich bin Thomas Bleskin. Der designierte Gesundheitsminister Carsten Lindemann hat frühere Zweifel an seiner Eignung für das Amt mit einer veränderten Ausgangslage begründet. Der CDU-Politiker sagte der Bild, er müsse sich weiter einarbeiten, traue sich die Aufgabe aber zu.
2: Er habe einen Höllenrespekt vor der Aufgabe, aber es sei auch ganz schön viel Musik drin, um zu einem gerechten, leistungsfähigen und zukunftsfähigen Gesundheitssystem zu kommen, so der bisherige CDU-Generalsekretär. Die kurzfristige Personalentscheidung dürfte auch für Lindemann eine Überraschung gewesen sein. Im Netz kursiert ein altes Phoenix-Video, in dem er vor rund einem Jahr erklärt hatte, es sei nicht sein Ding, Minister oder gar Gesundheitsminister zu werden. Auch war Lindemann mit der Forderung angeeckt, mindestens die Hälfte der Krankenkassen hierzulande streichen zu wollen. Katrin Müller, Nachrichtenredaktion.
1: Nach Kritik des früheren Kanzleramtschefs Peter Altmaier gibt es weiteren Widerspruch aus der CDU am Umgang von Kanzler Friedrich Merz mit Verkehrsminister Patrick Schnieder. Der stellvertretende CDA-Vorsitzende Christian Bäumler sagte dem Handelsblatt, Schnieders geplante Abberufung wirke willkürlich und schade dem Vertrauen in die Demokratie. Schnieder sollte eigentlich entlassen werden, ein Nachfolger war schon vorgesehen, dieser sagte jedoch kurzfristig ab. Wie es nun weitergeht, ist offen. Die Waldbrände in Frankreich haben eine der größten Evakuierungsaktionen in der Geschichte des Landes ausgelöst. Rund um Bordeaux wurden mehr als 100.000 Menschen in Sicherheit gebracht. Auch in Spanien gab es umfangreiche Evakuierungen.
3: Mehr als 60.000 Menschen sind von den Bränden in der Region Madrid betroffen. Zehntausende haben die Nacht in Notunterkünften oder bei Freunden und Verwandten verbracht. Mit Temperaturen von bis zu 32 Grad, hoher Trockenheit und Windböen von bis zu 60 Stundenkilometern seien die Bedingungen extrem kompliziert, so die Behörden. Seit Jahresanfang sind in Spanien bereits über 131.000 Hektar Wald verbrannt, fünfmal mehr als im vergangenen Jahr zur gleichen Zeit. Julia Macher, Barcelona.
1: Der Paketdienst DHL fordert strengere gesetzliche Vorgaben für die Zustellung schwerer Pakete. Vorständin Nicola Hagleitner sagte der dpa, Sendungen über 23 Kilogramm sollten bundesweit nur noch von zwei Zustellern ausgeliefert werden dürfen. Das diene dem Gesundheitsschutz der Beschäftigten. Und das waren die Nachrichten mit Thomas Bleskin.
4: Das Wetter.
5: Es ist sommerlich warm heute Nachmittag bei 27 bis 30 Grad in der Spitze. Ein paar Wolken ziehen durch, es bleibt aber trocken. Morgen macht das schöne Sommerwetter dann nochmal eine kleine Pause. Es regnet mal schwächer, mal stärker und am Abend, da können sich dann auch Gewitter bilden, teils mit Starkregen und Hagel und das Ganze bei maximal 24 Grad. Am Montag können dann noch ein paar Schauer dabei sein, es bleibt dann aber häufig schon wieder trocken.
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5: Wir schauen auf die Autobahn, hier staut es sich. A3 Köln-Oberhausen zwischen Duisburg-Wedau und Oberhausen-Lierich 3 Kilometer. 11 Minuten müsst ihr mehr einrechnen. A30 Amsterdam-Osnabrück zwischen Rheine-Nord und Rheine 2 Kilometer. 8 Minuten kommen obendrauf. A33 Bielefeld-Osnabrück zwischen Borkloh, Klosterösede und Haderberg. 1 Kilometer Stau, 2 Minuten plus. Und A46 Düsseldorf-Heinsberg zwischen Neuss-Hafen und Neuss-Reuschenberg. Auch 1 Kilometer Stau, 4 Minuten plus da.
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5: Drei Hits am Stück spiele ich euch jetzt direkt. Mit dabei Leonie, R.E.M. und den Anfang macht Dua Lipa mit Houdini. Ich bin Natascha Wittmark. Einen schönen Nachmittag zusammen.

0: Das war für die beiden auch irgendwie so ein soziales Experiment, glaube ich, für die Kollegin Laura Potting und Kim Klages. Sie haben zuvor noch nie gecampt und haben sich letzte Woche ja einfach mal spontan ein Wohnmobil gemietet und sind dann damit quer durch NRW unterwegs gewesen, haben die schönsten Campingplätze besucht und für euch ausgecheckt. Und sie hätten, glaube ich, tatsächlich gerne noch eine Woche dran gehangen, wenn sie ihr Wohnmobil nicht hätten abgeben müssen dann gestern. Naja, wir hören noch mal rein. Der erste Stopp war ja der Campingplatz am Wisseler See bei Klever. Ja.
1: Oh, da hinten sehe ich schon Wasser. Hervorragend. Das ist ein riesengroßer Badesee hier.
2: Guck mal, hier fährt auch eine Bimmelbahn.
1: Hier ist ein kleiner Spielplatz.
2: Die Action Buddies gibt's hier und die haben ein Animationsprogramm von morgens bis abends.
1: Was kann man denn hier so besonders gut machen? Was ist denn hier cool?
3: Also auf jeden Fall der Aquapark. Der See macht immer Spaß. Drehboote machen viel Spaß.
1: Gerade habe ich die Damentoiletten gesucht und dabei begegnete mir ein kleiner Junge und dann mich anguckte und sagte, die Kaka gehört mir. Und dann ist er gegangen.
2: Ja, wir fahren jetzt ins Eifelcamp.
1: Eifel, juhu!
4: Hallo. Juhu. Hört ihr, wie es hallt? Wir stehen hier gerade in unserem eigenen Privatbad.
2: Ja, das ist direkt auf unserer Parzelle.
1: In welchem Weg wohnen wir nochmal?
2: Wir wohnen im Marderweg.
1: Also wenn du den Schmetterlingsweg hochfährst, am Hirschweg vorbei und am Frischlingsweg, dann kommst du irgendwann hier hin.
2: Da steht einfach der Thermomix. Hallo.
5: Hallo.
2: Was gibt's denn heute Leckeres im Thermomix?
5: Malzbiergulasch aus dem Thermomix mit Spätzle.
1: Wie sagt man auf Niederländisch, dann noch einen schönen Urlaub?
6: Feine Vakantie.
1: Dann eine feine Vakantie.
7: Stau, Stau, Stau, Stau, Stau.
2: Wir sind jetzt bei Sassenberg im Campingpark Heidewald.
1: Wassertemperatur 23 Grad.
2: Das sieht nicht aus wie hier in Sassenberg. Das sieht aus wie in der Karibik.
1: Es gibt hier auch Strandkörbe.
2: Das Schöne ist auch, wenn man vom Strand ins Wasser geht, man hat so einen ganz leichten Einstieg und dann im Wasser aber nur Sand. Also keine Steine, nichts.
0: Ja, tschüss. Ihr habt's gehört, ne? Es war wild, es war chaotisch, aber sie haben sich nicht verstritten und sie sind auf Heide zurückgekommen aus ihrem Camping-Kurzurlaub quer durch NRW. Mal schauen, wo wir sie als nächstes hinschicken.
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0: Das Wetter.
1: Es ist sonnig heute, teils sind so ein paar lockere Wolken dabei. Es bleibt aber trocken bei bis zu 30 Grad. Morgen gehen die Temperaturen dann ein gutes Stück runter. Maximal 24 Grad sind drin. Dazu regnet es den ganzen Tag und am Abend können sich auch stärkere Gewitter bilden. Teils mit Starkregen, Sturmböen und Hagel dabei.
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1: Hier staut es sich aktuell A3 Köln-Oberhausen zwischen Duisburg-Wedau und Oberhausen-Lierich. 3 Kilometer, 9 Minuten müsst ihr mehr einrechnen. Nochmal A3 Oberhausen-Köln jetzt. Zwischen Oberhausen-Lierich und Kreuz-Kaiserberg 1 Kilometer Stau, 4 Minuten dauert es länger. A4 Köln-Aachen zwischen Köln-Poll und Kreuz-Köln-Süd auch 1 Kilometer, 2 Minuten kommen da on top. A30 Amsterdam-Osnabrück zwischen Rheine-Nord und Rheine, 2 Kilometer, 8 Minuten plus. A42 Dortmund-Kamp-Lindfort zwischen Gelsenkirchen-Hessler und Kreuz-Essen-Nord, 1 Kilometer, 2 Minuten plus. Und noch die A52 Düsseldorf-Essen zwischen Essen-Bergerhausen und dem Dreieck Essen-Ost, auch 1 Kilometer Stau, 5 Minuten plus.
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1: Natascha Wittmark hier. Wir sind ja mitten im Sommer. Ihr habt ja auch schon festgestellt. Deshalb nehmen wir gleich mal die potenziellen Sommerhits für dieses Jahr ins Auge und ins Ohr natürlich. So viel kann ich schon mal sagen. Dieser hier ist es nicht. Der war aber auch schon mal einer. Ist schon ein paar Jahre her. Texas, Summer Song.

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0: 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Passend zum Wetter hören wir jetzt einen der Anwärter für den Titel Sommerhit des Jahres. Der wird ja jedes Jahr von der GfK gekürt, dem Marktforschungsunternehmen hinter den offiziellen deutschen Musikcharts. Dabei achten die auf Songs, die natürlich Ohrwurmpotenzial haben, Sommerfeeling vermitteln und in den Charts weit oben den ganzen Sommer dabei sind. Kollege Jonas Mikolajczak aus der Musikredaktion, da gibt es ja so einige Songs, die das Potenzial zum Sommerhit 2026 hätten.
1: Ja, es war ja jetzt natürlich auch die WM und die Leute verbinden immer Sommer mit WM und auch den Songs dazu. Deswegen hat Die Die von Shakira und Burna Boy, glaube ich, richtig gute Chancen.

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1: Oh, durch die Decke. Den kennt mittlerweile die ganze Welt. Also, ich weiß nicht, wann ein deutscher Song das letzte Mal so international gegangen ist. Und er ist nun mal ein Ohrwurm.
2: Ja, und am Ende ist es ja auch egal, welcher Song da den Titel bekommt, ne, den Titel Sommerhit des Jahres. Ich meine, sie klingen ja alle nach Sommer. Dieser hier ist aber definitiv einer der heißesten Anwärter. Shakira und Burna Boy mit Die Die.
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1: Ich bin Thomas Pleskin. Der designierte Gesundheitsminister Carsten Lindemann hat um Zeit für die Einarbeitung in sein neues Amt gebeten. In einem Instagram-Video sagte der CDU-Politiker, er müsse sich in manche Themen noch tiefer einarbeiten und habe großen Respekt vor der Aufgabe. Zugleich sehe er gute Chancen für Reformen hin zu einem gerechten, leistungsfähigen und zukunftsfähigen Gesundheitssystem. Die Waldbrände im Südwesten Frankreichs haben eine der größten Evakuierungsaktionen in der Geschichte des Landes ausgelöst. Rund um Bordeaux wurden mehr als 100.000 Menschen in Sicherheit gebracht. Auch in Spanien erschweren ungünstige Wetterbedingungen in den Waldbrandgebieten die Löscharbeiten.
2: Mehr als 60.000 Menschen sind von den Bränden in der Region Madrid betroffen. Zehntausende haben die Nacht in Notunterkünften oder bei Freunden und Verwandten verbracht. Mit Temperaturen von bis zu 32 Grad, hoher Trockenheit und Windböen von bis zu 60 Stundenkilometern seien die Bedingungen extrem kompliziert, so die Behörden. Seit Jahresanfang sind in Spanien bereits über 131.000 Hektar Wald verbrannt, fünfmal mehr als im vergangenen Jahr zur gleichen Zeit. Julia Macher, Barcelona.
1: Im Asowschen und Schwarzen Meer eskaliert der Seekrieg. Kiew wirft Moskau vor, die Ernährungssicherheit in Teilen der Welt zu gefährden. Täglich gibt es Berichte über Schiffe, die eine der Kriegsparteien ins Visier genommen hat.
3: Die Ukraine greift seit Anfang Juli Schiffe an, die russisch kontrollierte Häfen im Asowschen und Schwarzen Meer anlaufen. Ursprünglich ging es dabei vor allem um Öltanker der sogenannten Schattenflotte. Moskau reagierte mit einer Ausweitung seiner Angriffe auf ukrainische Hafenanlagen im Großraum Odessa. Eine Blockade des ukrainischen und des russischen Schiffsverkehrs im Schwarzen Meer könnte vor allem die Getreidepreise in die Höhe treiben. Russland und die Ukraine haben beim Weizen etwa einen Anteil an den weltweiten Exporten von 25-30%. Katharina Schröder, Moskau.
1: Ein Kleinflugzeug ist in Ganderkesee in Niedersachsen in ein Einfamilienhaus gestürzt. Ob es bei dem Unglück nahe Bremen Verletzte oder Tote gab, konnte ein Sprecher der Polizei zunächst nicht gesichert sagen. Zuvor hatten die Kreiszeitung in Sieke und der NDR über den Vorfall berichtet. Deren Angaben zufolge kam der Pilot ums Leben. Und das waren die Nachrichten mit Thomas Bleskin.
4: Das Wetter.
5: Nach den letzten doch etwas kühleren Tagen haben wir heute wieder bestes Hochsommerwetter. Auch jetzt am Nachmittag ist viel Sonne dabei. Nur ein paar lockere Wolken schieben sich vor die Mal. Dazu haben wir bis zu 30 Grad. Morgen gibt es dann eine kurze Regenpause. Mal stärkere, mal schwächere Schauer kommen runter. Am Abend können sich dann auch Gewitter bilden, teils mit Sturmböen, Starkregen und Hagel dabei. Und dazu ist es auch etwas kühler als heute. Die Temperaturen liegen so bei 24 Grad in der Spitze.
4: NRW Verkehr.
5: Einen Stau gibt's auf der A30 Amsterdam-Osnabrück zwischen Rheine-Nord und Rheine. 1 Kilometer ist er lang, 2 Minuten dauert's länger.
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5: Natascha Wittmark hier, hallo, einen schönen Nachmittag euch. Seid ihr schon Richtung Urlaub unterwegs oder plant ihr den vielleicht noch? Also welche Sightseeing-Spots ihr euch anschauen wollt oder guckt vielleicht, wo es gute Restaurants gibt. Da könnt ihr auch euch von KI helfen lassen. Viele Reiseziele, die haben ja nämlich mittlerweile so eigene KI-Touristenhelfer entwickelt. Habt ihr die schon mal ausprobiert? Ich sag mal, wir haben es getan und ja, sie funktionieren mal gut und mal ganz schlecht. Sprechen wir gleich genauer drüber in ein paar Minuten.

0: Warren. Fever Dream. Wo ist der schönste Strand? Wie komme ich zum Kolosseum? Und wo bekomme ich in Thailand Essen, das mich nicht komplett aus den Latschen brennt? Für solche Urlaubsfragen haben immer mehr Reiseziele inzwischen eigene KI-Assistenten entwickelt. Die beantworten rund um die Uhr Fragen, geben Tipps, wo man so hin kann und haben teilweise sogar eine ziemlich eigene Persönlichkeit. Kollege Leo Arigi, wen trifft man denn da so?
1: Zum Beispiel Tatai in Thailand. Mhm. Das ist so ein comichaft aussehender Kobold, der auf so einem Hoverboard schwebt, beantwortet die rund um die Uhr Fragen zu Stränden, Tempeln oder Restaurants. Und das auch auf Deutsch, muss man dazu sagen. Tatai ist dabei ausgesprochen freundlich. Selbst wer wissen möchte, wo er in Thailand möglichst wenig scharf essen kann, bekommt geduldig Vorschläge. Nur bei politischen Fragen ist Schluss. Da erklärt die KI ziemlich höflich, dafür bin ich nicht zuständig.
0: Und wie schlagen sich diese KI-Helfer bei Fragen, bei denen man auch als Tourist vielleicht mal so ins Fettnäpfchen treten kann?
1: Ja, erstaunlich diplomatisch. Rom hat zum Beispiel die KI-Assistentin Julia. Die haben wir gefragt, darf man in Rom eigentlich Pizza Hawaii bestellen? Für viele Italiener ja mindestens mal kulinarisch schwierig. Julia bleibt aber entspannt. Sie sagt sinngemäß, in traditionellen Pizzerien ist es eher unüblich, aber möglicherweise gibt es Lokale, die sowas anbieten. Und schämen müsse man sich dafür auf jeden Fall nicht. Niemand wird dich dafür verurteilen, sagt sie. Für eine virtuelle Römerin also bemerkenswert versöhnlich.
0: Naja, du hattest ja auch diesen Koala gezeigt, den fand ich ja ganz niedlich.
1: Der trägt den Namen Bungee und kommt aus Queensland in Australien. Grünes Hemd, lockerer Australier-Ton, Begrüßung mit G'day, Mate. Er versteht sogar deutsche Fragen, antwortet aber konsequent auf Englisch. Allerdings sollte man seinen Reisetipps nicht immer komplett blind vertrauen. Gerade bei den riesigen Entfernungen in Australien kann so eine KI schon mal ein bisschen optimistisch werden. Bungee selbst warnt sogar davor, das, was er sagt, nochmal zu überprüfen.
0: Ja, das ist ja wahrscheinlich grundsätzlich keine schlechte Idee bei KI im Urlaub, ne?
1: Nee, wie schlecht das sonst enden kann, hat sich Anfang des Jahres in Tasmanien gezeigt. Da hat ein Reiseportal mit Hilfe von KI wunderschöne Thermalquellen beschrieben. Mhm. Touristen sind tatsächlich hingefahren. Kleines Problem, diese Thermalquellen, die existieren überhaupt nicht. Der Betreiber hat danach selbst eingeräumt, die KI hat es komplett vermasselt. Also KI als Reiseführer gerne, aber vielleicht einmal kurz Maps aufmachen, bevor man 3 Stunden für eine heiße Quelle fährt, die sich der Computer gestern Nachmittag ausgedacht hat.
0: Ja, besser ist das. Und selber so eine Reise planen und schauen, was es so gibt. Ich meine, das steigert ja auch irgendwie so die Vorfreude auf den Urlaub, ne? Danke, Leo Arigi.
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0: Das Wetter.
1: Bis zu 30 Grad haben wir und viel Sonne. Ein paar lockere Wolken sind dabei. Es kommt aber noch nichts runter, sondern erst morgen, am Sonntag. Da kann es den ganzen Tag regnen. Mal stärker, mal schwächere Schauer sind dabei. Und am Abend bilden sich dann teilweise auch stärkere Gewitter mit Sturmböen und Starkregen. Dazu ist es auch nicht ganz so warm wie heute. Maximal 24 Grad sind dann drin.
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1: Achtung auf der A33, Bielefeld-Osnabrück. Auf Höhe Dissen-Süd gab es einen Unfall und es ist eine Ölspur auf der Fahrbahn. Und hier staut es sich aktuell A30 Amsterdam-Osnabrück zwischen Rheine-Nord und Rheine. 1 Kilometer, 2 Minuten dauert es länger. Und A42 Kamp-Lintfort-Dortmund zwischen Herne-Wanne und Kreuz-Herne. Auch hier 1 Kilometer Stau und 2 Minuten plus.
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1: Ja, kommt gut durch und an, liebe Autofahrer. Natascha Wittmark hier. Ich hoffe, ihr habt einen angenehmen Nachmittag soweit. Das ist jetzt hier Mrs. Taylor Kells, alias Swift, mit Opalite für euch.

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0: Smith. Gleich gibt es noch einen Sommersong für euch von Nico Santos. Ist frisch raus. Why don't you stay? Ja, das frage ich mich auch immer, wenn ich an den Sommer denke. Warum bleibst du nicht einfach? Ja, schneller als man gucken kann, liegen ja schon wieder die Lebkuchen vorne in der Auslage im Supermarkt. Deshalb nehmen wir hier im besten Mix auch alles an Sommerfeeling mit, was geht. Erstmal hören wir aber, wie die Woche so bei Atze Schröder war.
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3: Ja, nee, ist klar.
4: Übrigens, ich habe doch letzte Woche darüber gesprochen, was Kellner so an Sprüchen im Restaurant bringen und was in den Speisekarten steht. Da kamen ja echt viele Nachrichten auf das Thema. Dabei habe ich sogar noch vergessen, was beim Bezahlen so alles super originellen Sprüchen kommt. Du rufst zum Beispiel, hör mal, ich möchte zahlen. Irgendwann kommt dann der oder die Kellnerin und dann kommt so ganz schelmisch, ich habe gehört, sie wollen sich finanziell verändern. Tja, aber da haben wir gelacht, wa? Und als nächstes dann habe ich auch die Tage noch gehört, mit Karte oder auf die altmodische Art? Wo du denkst, was ist denn die altmodische Art? Einfach abhauen oder was? Oder auf Mahnbescheid? Ja. Oder wenn der Gast auch ein Witzbold ist, wie möchten Sie zahlen? Am liebsten gar nicht. Sollte der Kellner dir dann verständlicherweise mit einem Kopfstoß die Nase brechen, gilt das übrigens als Notwehr und wird zusätzlich berechnet. Also Freunde, seid einfach nett zum Service und hebt euch die dummen Sprüche für den Muttertag auf.
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1: Ich bin Thomas Pleskin. Wegen schwerer Waldbrände sind in Frankreich und Spanien inzwischen rund 270.000 Menschen in Sicherheit gebracht worden. Allein im Südwesten Frankreichs mussten nach Behördenangaben rund 167.000 Menschen ihre Häuser verlassen, in Spanien etwa 73.000. Frankreich verstärkt die Löscharbeiten mit zusätzlichen Soldaten und Löschflugzeugen. In Spanien hoffen die Einsatzkräfte nach einer Wetterberuhigung auf eine Entspannung der Lage. Besonders betroffen ist der Großraum Madrid, wo die Flammen in mehreren Gemeinden bewohnte Gebiete bedrohen. Nach Kritik des früheren Kanzleramtsministers Altmaier gibt es weiteren Widerspruch aus der CDU am Umgang von Kanzler Merz mit Verkehrsminister Schnieder. Jetzt meldete sich auch der stellvertretende CDA-Vorsitzende Bäumler im Handelsblatt zu Wort.
2: Die Abberufung von Schnieder erwecke den Eindruck von Willkür, sagte Bäumler dem Handelsblatt. Eine Bundesregierung sollte nicht wie ein Feudalkönigreich geführt werden. Das beschädige auch das Vertrauen der Menschen in die Demokratie. Merz wollte den Verkehrsminister eigentlich schon entlassen, weil der vorgesehene Nachfolger aber kurzfristig absagte, ist das noch nicht passiert. Nun droht eine Hängepartie. Ex-Kanzleramtschef Altmaier hatte gesagt, der Umgang mit Schnieder mache ihn betroffen und werde weder dessen Person noch seiner Leistung gerecht. Thomas Brock, Berlin.
1: Die Organisatoren des Berliner Christopher Street Day warnen vor einem raueren gesellschaftlichen Klima für queere Menschen. Entsprechend äußerte sich Vorstandsmitglied Thomas Hoffmann gegenüber der Deutschen Presseagentur.
3: Die CSD-Organisatoren sehen die Rechte queerer Menschen in Gefahr. Auch fordern sie, Hasskriminalität wirksam zu bekämpfen. Deshalb wolle man nicht leiser werden und kleiner, sondern lauter und größer. Das Motto der Demo in diesem Jahr lautet: Haltung ist hot. Es sei beängstigend, wie es der rechten Bewegung schon gelungen sei, so massiv gegen CSDs zu mobilisieren, hieß es. Das sollte nicht nur der queeren Community Sorgen machen, sondern allen Menschen. Tanja Wagner, Nachrichtenredaktion.
1: Der Paketdienst DHL fordert strengere gesetzliche Vorgaben für die Zustellung schwerer Pakete. Vorstände Nicola Hageleitner sagte der dpa, Sendungen über 23 Kilogramm sollten bundesweit nur noch von 2 Zustellern ausgeliefert werden dürfen. Das diene dem Gesundheitsschutz der Beschäftigten. Und das waren die Nachrichten mit Thomas Bleskin.
4: Das Wetter.
5: Teilweise ziehen gerade ein paar Wolken durch, sonst ist aber nicht viel los. Die Sonne scheint und es ist trocken bei Höchstwerten zwischen 27 und 30 Grad. Morgen wird es dann ein bisschen ungemütlicher, es geht grau los und über den Tag ist immer wieder ein bisschen Regen dabei. Abends kann es vereinzelt auch mal gewittern, dazu sind maximal 26 Grad drin.
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5: Und ein paar Staus habe ich noch für euch. Es geht los auf der A2 Dortmund Richtung Hannover zwischen Herzebrock-Klarholz und Reda-Wiedenbrück. Da staut es sich nach einem Unfall für 1 Kilometer. Aktuell kommt eine knappe halbe Stunde obendrauf. Dann gehen wir auf die A40 Essen Richtung Duisburg zwischen Essen Zentrum und Essen Holsterhausen. Da ist dichter Verkehr, 2 Minuten plus. Die A42 Kamp-Lindfort Richtung Dortmund zwischen Herne-Krange und dem Kreuz Herne. Ebenfalls dichter Verkehr und 2 Minuten länger. Dann gehen wir in die Gegenrichtung. Die A42 Dortmund Richtung Kamp-Lindfort zwischen dem Kreuz Herne und Herne-Krange. 1 Kilometer, 13 Minuten länger. Und die A555 Bonn Richtung Köln zwischen dem Kreuz Köln-Süd und dem Kreisverkehr Köln-Beintal. Auch da ist dichter Verkehr, 3 Minuten dauert es länger. Allen unterwegs eine gute Fahrt.
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5: Hi zusammen, Sarah Heinz ist hier am Samstagabend und ich würde sagen, ja, passend zum schönen Wetter starten wir hier jetzt ganz entspannt rein mit Musik von Teddy Swims. Schön, dass ihr dabei seid.
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0: Leute, das war richtig schön. Zwei Frauen, ein Camper und ganz NRW. Kim Klages und Laura Potting waren die ganze Woche im Wohnmobil unterwegs und die beiden sind gut rumgekommen. Zum Camping- und Ferienpark Visseler See ging es, ins Eifelcamp und zum Campingpark Heidewald. Ja, und die beiden, die haben eine ganze Menge erlebt.
1: Ich bin auch sehr aufgeregt. Ich kann auch gar nicht Spiegel-Schulterblick machen. Ich sag, wie es ist, wenn da jemand neben mir ist, ist er tot.
2: So. Ah, passt das?
3: Ja, das passt.
1: Oh Gott, das ist aber groß. Also, jetzt nochmal, wir fahren nach Kalka. Wenn ihr da irgendwo in der Nähe seid, fahrt am besten nicht auf die Straße, weil ich komme gleich.
3: Hallo.
1: Hallo.
3: Wir sind auf der Autobahn unterwegs, haben jetzt die Hälfte der Kilometer geschafft.
1: Eifel, juhu. Kim, die Redaktion hat mir eben eine Nachricht geschickt. Die wollten wissen, was bei uns heute Abend noch so geht. Also ich würde sagen, wir machen auf jeden Fall, werden wir heute Abend natürlich noch weiterarbeiten. Kim, man hört, dass du die Bierflaschen aufmachst. Was ist denn nicht in Ordnung mit dir?
3: Mann!
1: Kim, das ist gut. Reportage.
4: Ach, ihr seid doch die, die Autobahn gefahren. Sagt.
1: Ja, über die Autobahn gefahren. Ja, genau. Ja, wie schön, dass ihr uns gehört habt. Wer seid ihr denn? Ich bin die Laura, das ist die Kim.
4: Roland, Tanja, Ralf.
3: Hallo.
2: Hallo.
3: Was gibt's denn heute Leckeres im Thermomix?
2: Malzbiergulasch aus dem Thermomix mit Spätzle.
1: Wie sagt man auf Niederländisch dann noch einen schönen Urlaub?
5: Eine feine Vakantie.
1: Dann eine feine Vakantie.
5: Ja, danke. Dank.
3: Ich möchte, dass die Tour noch ein bisschen länger geht.
1: Das wäre schön, vielleicht kriegen wir die Redaktion dazu, dass wir uns auch ein bisschen länger hier fahren.
3: Bitte, bitte.
0: Ja, wir würden es den beiden natürlich gönnen, aber jetzt ist auch erstmal eine Pause von den ganzen Abenteuern angesagt, ne? Kim und Laura erholen sich jetzt von der Woche und wir sagen auch Danke an alle, die die beiden so lieb aufgenommen haben auf den Campingplätzen.
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1: Einen freundlichen Mix aus Sonne und Wolken haben wir heute. An vielen Stellen kommt die Sonne gut durch und es ist warm, aktuell bei maximal 29 Grad. Regen ist nicht in Sicht. Morgen dann aber dafür schon. Den ganzen Tag über können immer wieder ein paar Tropfen runterkommen. Dazu ist es ziemlich bewölkt, am Abend örtlich auch mal mit Gewittern bei Werten bis 26 Grad.
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1: Ein bisschen was ist noch los auf den Straßen. Los geht's mit den Meldungen bei der A2 Dortmund Richtung Hannover. Zwischen Herzebrock, Klarholz und Reda-Wiedenbrück. Da staut es sich nach einem Unfall. Aktuell für 2 Kilometer. Knapp 40 Minuten kommt da oben drauf. Dann gehen wir auf die A42 Kamp-Lindfort Richtung Dortmund. Zwischen Herne-Krange und dem Kreuz Herne. 1 Kilometer, 2 Minuten. Und dann schauen wir einmal in die Gegenrichtung auf der A42 Dortmund Richtung Kamp-Lindfort. Zwischen dem Kreuz Herne und Herne-Krange. Da ist dichter Verkehr. 10 Minuten dauert es länger. Die A555 Bonn Richtung Köln zwischen dem Kreuz Köln Süd und dem Kreisverkehr Köln-Baiental. Da ist dichter Verkehr, 2 Minuten dauert es länger. Und die A565 Bonn Richtung Meckenheim zwischen Bonn-Tannenbusch und Bonn-Enderich. Auch da ist dichter Verkehr, 2 Minuten kommen obendrauf. Kommt gut an.
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1: Halb 7 ist es am Samstagabend. Sarah Heinz ist hier und die Meldung hier, die finde ich ja total spannend. Wusstet ihr, dass es in der Antike, also vor so knapp 1500 bis 3000 Jahren, weltweit die meisten Sprachen gegeben hat? Knapp 50.000 soll es gegeben haben. Das hat eine neue Studie gezeigt. Es sind knapp 7-mal so viele, wie es heute gibt. Stellt euch mal vor, wie viele Liebeslieder es geben muss, die wir einfach nicht mehr verstehen, weil die Sprache nicht mehr existiert. Ja, oder weil wir vielleicht noch nicht tief genug geforscht haben. Das Problem, das haben die Plain White Tees aber zum Glück nicht. Aber stellt euch das mal vor. Hey there Delilah auf Babylonisch oder so. Das finde ich schon ganz funny.
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0: Okay, jetzt mal ganz ehrlich, Hand aufs Herz. Was ist die peinlichste Frage, die ihr jemals einem Chatbot gestellt habt? Ganz egal was, ihr müsst euch nicht schämen. Es ist wahrscheinlich keine Frage dabei, die eine KI noch nicht gesehen hat. Vor allem bei unangenehmen Fragen wird KI nämlich häufig benutzt. Kollegin Natascha Wittmark, sehr oft zum Beispiel ja auch für Beziehungstipps.
1: Ja, es gibt dazu eine neue repräsentative Studie der Krankenkasse Pronova BKK. Die hat sich mal angeschaut, wie wir KI so im Alltag nutzen. Und die Studie zeigt, dass schon knapp 40% der Deutschen KI-Chatbots Fragen zu ihrer Beziehung gestellt haben. Der Hauptgrund dafür, sie können mit der KI offener über ihre Probleme sprechen als mit ihrem Partner oder der Partnerin. Das sagen 44% der Männer und 33% der Frauen.
0: Ja, das sind ja schon ziemlich viele, aber teilweise kann ich es auch verstehen. Manchmal will man ja erst überlegen, bevor man was anspricht, oder man schämt sich je nachdem auch ein bisschen. Und vor einer KI ist die Hemmschwelle da natürlich geringer.
1: Ja, und einige, die können sich auch ein bisschen mehr mit einer KI vorstellen. Immerhin 22% der Deutschen würden nämlich eine erotische, romantische Beziehung zu einer KI führen.
0: Also so richtig mit Daten und so?
1: Ja, wie man das mit einer KI so beziehungstechnisch alles anstellen bzw. umsetzen kann, weiß ich nicht. Wahrscheinlich läuft dann da einfach sehr viel über Kommunikation. Ja. Aber gerade die junge Generation, die Gen Z, ist dafür sehr offen, zeigt die Studie. Und fast jeder Dritte glaubt sogar, dass solche Beziehungen in Zukunft auch gesellschaftlich genauso akzeptiert und normal sein könnten wie Beziehungen zwischen Menschen.
0: Krass. Aber teilweise passiert das ja auch heute schon, ne? Dass es diese Beziehungen gibt oder dass Menschen ja wirklich auch ihren KI-Avatar heiraten oder ihr Handy, habe ich auch schon gesehen. Ganz ehrlich, ich könnte mir das ja nicht vorstellen, wahrscheinlich wie die meisten, aber ich denke mir auch, wenn es einen glücklich macht und es einem dabei nicht schadet, soll jeder das so machen, wie er oder sie will.
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1: Ich bin Thomas Bleskin. Wegen der schweren Waldbrände in Frankreich und Spanien sind inzwischen mehr als eine Viertelmillion Menschen in Sicherheit gebracht worden. Betroffen ist besonders der Südwesten Frankreichs und die Gegend rund um die spanische Hauptstadt Madrid.
2: In Bussen werden die Menschen aus dem Südosten der Region Madrid zu den Notunterkünften evakuiert. In einigen Ortschaften hat das Feuer auf die Häuser übergegriffen. Die spanische Regierung spricht von einer sehr komplexen Lage, die man bisher so noch nicht erlebt habe. Vor allem die kräftigen Windböen bereiten den Rettungskräften Sorgen. Mehr als 3000 Feuerwehrleute sind im Einsatz und bekämpfen die Flammen aus der Luft und vom Boden. Die Europäische Union schickt 4 Löschflugzeuge zur Unterstützung. Julia Macher, Barcelona.
1: Der Regierungsumbau von Bundeskanzler Friedrich Merz sorgt in der Union für Kritik. Auslöser ist der geplante Austausch von Verkehrsminister Patrick Schnieder, dessen Nachfolge nach der kurzfristigen Absage eines Kandidaten weiter offen ist. Der frühere Kanzleramtsminister Peter Altmaier und der stellvertretende CDA-Vorsitzende Christian Bäumler kritisierten vor allem den Umgang mit Schnieder. Die geplante Rentenreform sehen nicht nur Sozialverbände und Gewerkschaften kritisch, sondern auch Unternehmen. Arbeitgeberpräsident Rainer Dulger warnte gegenüber der dpa vor zusätzlichen zweistelligen Milliardenkosten. Scharf kritisierte er auch den Plan, Steuer- und Sozialversicherungsfreiheit der Minijobs im Grundsatz abzuschaffen.
3: Der Arbeitgeberpräsident beschäftigt in seinem Unternehmen selbst Minijobber, darunter auch einige Rentner, die sich etwas dazu verdienen wollen. Deren Arbeit würde mit der Reform dann abgeschafft, kritisiert Dulger. Dabei würden Minijobs keine regulären Stellen verdrängen, sagt er. Auch die neue Kapitalrente sollte die Regierung seiner Meinung nach nochmal überdenken. Für die sollen Arbeitgeber und Beschäftigte zusätzlich zum normalen Rentenbeitrag nochmal 2% des Bruttoeinkommens zahlen. Dulger sagt dazu wörtlich, die Rente wird nicht sicher, wenn wir Arbeit teurer machen. Katrin Müller, Nachrichtenredaktion.
1: Nach dem Absturz eines Kleinflugzeugs in ein Wohnhaus im niedersächsischen Gandecker See sind beide Insassen tot geborgen worden. Das teilte die Polizei mit. Die Maschine war zuvor kurz nach dem Start in Bremen abgestürzt und in das Dach eines Einfamilienhauses geprallt. Die Bewohner waren nicht zu Hause und blieben unverletzt. Und das waren die Nachrichten mit Thomas Bleskin.
4: Das Wetter.
5: Ein paar lockere Wolken ziehen durch die Gegend, sonst ist aber viel Sonne drin. Es ist trocken, auch in den nächsten Stunden noch. Im Moment kommen wir auf bis 28 Grad. Morgen sind die Wolken dann wieder was dichter. Es ist gut grau und auch etwas nass. Ab dem Vormittag regnet es immer wieder mal und örtlich kann es im Tagesverlauf auch gewittern. Dazu sind Höchstwerte zwischen 22 und 26 Grad drin.
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5: So langsam wird es ein bisschen leerer auf den Straßen. Ein paar Meldungen habe ich aber noch für euch. Angefangen auf der A2 Dortmund Richtung Hannover zwischen Herzebrock-Klarholz und Reda-Wiedenbrück. Da staut es sich nach einem Unfall. Für 2 Kilometer, 41 Minuten dauert es länger. Dann gehen wir auf die A4, Köln Richtung Aachen zwischen Köln-Poll und Köln-Eiffeltor. Dichter Verkehr, 4 Minuten plus. Die A555, Bonn Richtung Köln zwischen dem Kreuz Köln-Süd und dem Kreisverkehr Köln-Beintal. Ebenfalls dichter Verkehr, 3 Minuten dauert es da länger. Und die A565, Meckenheim Richtung Bonn zwischen Bonn-Poppelsdorf und Bonn-Enderich. Auch hier ist dichter Verkehr, 3 Minuten plus. Allen unterwegs eine gute Fahrt.
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5: Einen schönen Samstagabend wünsche ich euch bei diesem schönen Wetter da draußen. Sonne, inzwischen ist es ja auch nicht mehr so heiß, ne? Dazu vielleicht noch eine Kugel Eis oder so. Ich liebe das ja. Sarah Heinz ist hier und es geht entspannt in die 7-Uhr-Stunde, jetzt mit Musik von den Scorpions.
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So richtig melancholische Liebeslieder, die können schon verdammt viel, ne? Und es gibt eine Band, die kann genau solche Songs verdammt gut, nämlich Snow Patrol. Ja,

0: Ja, von denen gibt es jetzt wieder neue Musik. These Alarms heißt die Nummer und da ist niemand Geringeres dabei als Kylie Minogue. Wie es dazu kam, das hat uns Snow Patrol-Sänger Gary Lightbody im Interview erzählt. Los ging es da schon vor 2 Jahren.
1: Ich hatte gehört, dass Kylie auf der Suche nach Songs war, also habe ich ein paar geschrieben. Nur wusste ich nicht, wie ich die zu ihr kriegen soll, also haben wir den Song erstmal alleine für uns als Band aufgenommen. Doch wir haben gemerkt, der Song würde sich niemals ohne Kylie richtig anfühlen. Also haben wir noch öfter versucht, den Song zu ihr zu kriegen und irgendwann haben wir es geschafft. Sie mochte ihn und hat für uns gesungen. Und wir sind so froh darüber.
0: Ja, und wir natürlich auch. Eine gemeinsame Live-Performance gab es in der Zwischenzeit auch schon auf einem Festival in London.
1: Es war der Wahnsinn. Sie ist unglaublich auf der Bühne und auch hinter der Bühne. Es ist einfach toll, mit ihr Zeit zu verbringen. Ja, und wir hatten den Song tatsächlich vorher noch nie live gespielt oder geprobt, aber so wirkte es nicht. Es lief einfach perfekt. Liegt auch hauptsächlich daran, wie gut Kylie ist.
0: Ja, richtige Profis halt, ne? Das ist ganz natürlich und easy aus ihnen rausgekommen und genauso lief für Gary auch der ganze Songwriting-Prozess, zumindest inhaltlich.
1: Es ist ein Thema, was ich schon in vielen Songs benutzt habe. Es geht darum, die Leute, die man liebt, vor einer Welt zu schützen, die manchmal sehr viel und beängstigend sein kann. Und damit spiele ich einfach schon lange und gern herum. Vielleicht habe ich einfach noch so viel dazu zu sagen.
0: Ja, falls da noch was kommen sollte, ziehen wir uns das natürlich gerne rein. Jetzt hört ihr aber erstmal die aktuelle Single.
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0: Das Wetter.
1: So ein schönes Sommerwetter, oder? Nur ein paar lockere Wolken sind noch bei uns, sonst kommt die Sonne gut durch. Bis 28 Grad sind gerade in der Spitze drin. Morgen regnet es über den Tag dann immer wieder mal bis in die Nacht rein. Dazu ist es die meiste Zeit bewölkt, bei Werten bis 26 Grad.
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1: So langsam werden die Straßen ein bisschen freier. Drei Meldungen habe ich noch für euch aktuell. Einmal von der A2 Dortmund Richtung Hannover zwischen Herzebrock-Klarholz und Reda-Wiedenbrück. Da staut es sich immer noch nach einem Unfall für 2 Kilometer. 41 Minuten kommen obendrauf. Dann gehen wir rüber auf die A4 Aachen Richtung Köln zwischen dem Grenzübergang Wetschau und Aachen-Laurensberg. Da ist dichter Verkehr, 2 Minuten plus. Und die A555 Bonn Richtung Köln zwischen dem Kreuz Köln-Süd und dem Kreisverkehr Köln-Beintal. Hier ist ebenfalls dichter Verkehr, 2 Minuten müsst ihr mehr einplanen. Sonst ist alles frei, habt eine gute Fahrt.
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1: Zusammen, Sarah Heinz ist hier und man sollte meinen, so langsam nach fast 2 Jahren sollten wir uns alle an die neue Linkin Park Frontfrau Emily Armstrong gewöhnt haben, die inzwischen ja gar nicht mal mehr so neu ist. Ne? Mich haut's aber wirklich jedes Mal wieder um, wenn ich die Songs vom aktuellen Album höre. The Emptiness Machine ist das.
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0: Ja, die erste Woche der Sommerferien ist so gut wie vorbei. Trotzdem fahren viele von euch ja erst noch in den Urlaub. Wie macht ihr das denn so, gerade wenn ihr mit der Familie unterwegs seid, vielleicht auch noch eine lange Fahrt mit Kids vor euch habt? Ich würde bei Dauergeschrei ja irgendwann wahrscheinlich freiwillig aus dem Auto springen und den Rest laufen. Also ich kann da leider nicht helfen. Dafür habe ich ein paar Tipps von Hannes Höfer dabei. Der weiß natürlich genau, wovon er da spricht.
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2: Hier die drei wichtigsten Tipps für lange Autofahrten mit Kindern. Tipp 1, die Tablets müssen aufgeladen sein. Tipp 2, eigentlich war es das schon, ne? Ja, kommt, auf langen Autofahrten sind pädagogische Grundsätze genauso ernst zu nehmen wie Glückskeksweisheiten. Welches Kind kannst du denn heute noch mit "Ich sehe was, was du nicht siehst" länger als 5 Sekunden begeistern? Mann, mit diesen Dingern, also mit den Kindern, ist man ja gefangen in einem Wagen. Wieso nennt man das sonst? Faradayscher Käfig? Hunger, Pipi, Durst, das sind die kleinsten Sorgen. Letztens sind wir in den Urlaub nach Frankreich gefahren. Ey, du bist noch nicht aus der Einfahrt raus, da hörst du das erste Mal: "Wann sind wir da?" Und meine Freundin und ich, wir haben ja nicht mal Kinder. Also wenn ihr mit den Kids verreisen wollt, rechnet einfach für eine Strecke von 1000 Kilometern 150 Folgen Pepperwood sein. Fertig. Immer dran denken, den Preis für die besten Eltern der Welt, den gibt's ja gar nicht. Wieso also erst versuchen?
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1: Ich bin Thomas Pleskin. Wegen schwerer Waldbrände sind in Frankreich und Spanien inzwischen rund 270.000 Menschen in Sicherheit gebracht worden. Allein im Südwesten Frankreichs mussten nach Behördenangaben rund 167.000 Menschen ihre Häuser verlassen, in Spanien etwa 73.000. Frankreich verstärkt die Löscharbeiten mit zusätzlichen Soldaten und Löschflugzeugen. In Spanien hoffen die Einsatzkräfte nach einer Wetterberuhigung auf eine Entspannung der Lage. Besonders betroffen ist der Großraum Madrid, wo die Flammen in mehreren Gemeinden bewohnte Gebiete bedrohen. Nach Kritik des früheren Kanzleramtsministers Altmaier gibt es weiteren Widerspruch aus der CDU am Umgang von Kanzler Merz mit Verkehrsminister Schnieder. Jetzt meldete sich auch der stellvertretende CDA-Vorsitzende Bäumler im Handelsblatt zu Wort.
2: Die Abberufung von Schnieder erwecke den Eindruck von Willkür, sagte Bäumler dem Handelsblatt. Eine Bundesregierung sollte nicht wie ein Feudalkönigreich geführt werden. Das beschädige auch das Vertrauen der Menschen in die Demokratie. Merz wollte den Verkehrsminister eigentlich schon entlassen, weil der vorgesehene Nachfolger aber kurzfristig absagte, ist das noch nicht passiert. Nun droht eine Hängepartie. Ex-Kanzleramtschef Altmaier hatte gesagt, der Umgang mit Schnieder mache ihn betroffen und werde weder dessen Person noch seiner Leistung gerecht. Thomas Brock, Berlin.
1: Die Organisatoren des Berliner Christopher Street Day warnen vor einem raueren gesellschaftlichen Klima für queere Menschen. Entsprechend äußerte sich Vorstandsmitglied Thomas Hoffmann gegenüber der Deutschen Presseagentur.
3: Die CSD-Organisatoren sehen die Rechte queerer Menschen in Gefahr. Auch fordern sie, Hasskriminalität wirksam zu bekämpfen. Deshalb wolle man nicht leiser werden und kleiner, sondern lauter und größer. Das Motto der Demo in diesem Jahr lautet: Haltung ist hot. Es sei beängstigend, wie es der rechten Bewegung schon gelungen sei, so massiv gegen CSDs zu mobilisieren, hieß es. Das sollte nicht nur der queeren Community Sorgen machen, sondern allen Menschen. Tanja Wagner, Nachrichtenredaktion.
1: Nach dem Absturz eines Kleinflugzeugs in ein Wohnhaus im niedersächsischen Gandercke See sind beide Insassen tot geborgen worden. Das teilte die Polizei mit. Die Maschine war zuvor kurz nach dem Start in Bremen abgestürzt und in das Dach eines Einfamilienhauses geprallt. Die Bewohner waren nicht zu Hause und blieben unverletzt. Und das waren die Nachrichten mit Thomas Bleskin.
4: Das Wetter.
5: Einen ruhigen Mix aus Sonne und wenigen Wolken haben wir. Regen ist heute nicht mehr dabei. Aktuell bei Werten zwischen 24 und 27 Grad. Morgen schlägt es dann etwas um. Am Morgen starten wir direkt mit einigen Wolken rein. Kurz danach geht es auch schon mit dem Regen los. Über den Tag sind dann immer wieder ein paar Tropfen drin. Am Abend kann es auch mal blitzen und donnern. Das Ganze bei bis 26 Grad.
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5: Ja, viel ist nicht mehr los auf den Straßen. Ich habe hier noch einen längeren Stau für euch und zwei kleine Meldungen. Fangen wir mit dem langen an. Auf der A2 ist der Dortmund Richtung Hannover zwischen Herzeburg, Klarholz und Reda-Wiedenbrück. Da hat es am Abend einen Unfall gegeben. Aktuell staut es sich ja noch für einen Kilometer. Knapp 40 Minuten kommen da oben drauf. Dann gehen wir auf die A4 Aachen Richtung Köln zwischen dem Kreuz Köln-Süd und Köln-Poll. Da ist dichter Verkehr, 2 Minuten länger. Und die A555 Bonn Richtung Köln zwischen dem Kreuz Köln-Süd und dem Kreisverkehr Köln-Beintal. Auch hier ist dichter Verkehr und es dauert 2 Minuten länger. Sonst ist aber alles frei. Kommt gut durch.
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5: Sarah Heinz ist hier und ich bin ganz ehrlich, ich bin ja super neidisch, dass ich heute Abend im Studio stehe und nicht irgendwo draußen herumlaufe. Die Klimaanlage hier, die ballert so sehr und ich weiß leider nicht, wie sie ausgeht. Ich freue mich aber natürlich trotzdem, jetzt mit euch in unserer Partyrotation zu starten. Ja, da wird dann halt einfach getanzt zum Warmbleiben, das hat doch auch was. Los geht's jetzt mit Destiny's Child.
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Die volle Power 90er habt ihr bei uns gehört von Sesh in der Party-Rotation. Ja, Party ist der, der jetzt kommt, eigentlich eher weniger. Ed Sheeran ist ja mehr so für seine Liebeslieder bekannt. Aber mit so ein paar Beats von DJ Navos könnte sein Song in der Version sich auch ganz gut unter die Nummern in den Clubs mischen. Shivers ist das jetzt für euch, nur eben ein bisschen klubbiger.

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0: Das Wetter.
1: Mit den Sonnenstunden geht es so langsam Richtung Ende. Falls ihr könnt, nehmt vielleicht noch ein bisschen was mit. Das geht gerade auch ganz gut. Neben ein paar lockeren Wolken kommt die Sonne nämlich gut durch und es bleibt trocken. Bis 27 Grad packen wir gerade. Morgen wird es dann ein bisschen ungemütlicher. Es sind mehr Wolken dabei. Die haben so ab dem Vormittag auch etwas Regen dabei. Am Abend kann es vereinzelt dann auch gewittern. Dazu bekommen wir Höchstwerte zwischen 22 und 26 Grad.
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1: Ja, viel ist nicht mehr los auf den Straßen. Ich habe aktuell noch zwei Meldungen für euch. Einmal von der A4 Aachen Richtung Köln zwischen dem Kreuz Köln Süd und Köln Poll. Da ist ein Kilometer Stau, 5 Minuten kommen oben drauf. Und die A42 Kamp-Lindfort Richtung Dortmund zwischen Essen-Altenessen und Gelsenkirchen-Hessler. Da ist dichter Verkehr, 1 Minute dauert es länger. Sonst ist alles frei, hat eine gute Fahrt.
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1: Halb neun, unsere Partysendung ist am Start. Schön, dass ihr dabei seid. Wir springen hier auch direkt wieder in die Musik rein. Jetzt mit den Fantastischen Vier. Finde ich ja mega schade, dass die bald aufhören. Ne? Im Dezember startet ihre letzte Tour. Umso besser, dass wir die Musik aber auch noch danach hören können. Sarah Heinz ist hier. Hi zusammen.
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0: Richtiger Klassiker der Song, Pretty Fly von The Offspring. Frontmann Dexter Holland ist übrigens super. Ich habe mir vorhin nochmal durchgelesen, was der Typ alles schon so gemacht hat. Und es ist wirklich der Wahnsinn. Ich zähle das einfach mal hier auf. Er hat zum Beispiel dabei geholfen, einen Unschuldigen aus dem Gefängnis zu bekommen. Er hat einen Pilotenschein und ist schon mal alleine um die Welt geflogen. Und obendrauf hat er noch einen Doktor in Molekularbiologie und hat mit seiner Abschlussarbeit zur AIDS-Forschung beigetragen. Ah ja, und eine weltweit erfolgreiche Band hat der Typ seit gut 40 Jahren auch noch. Wirklich krasser Typ.
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1: Ich bin Thomas Bleskin. Wegen der schweren Waldbrände in Frankreich und Spanien sind inzwischen mehr als 250.000 Menschen in Sicherheit gebracht worden. Betroffen ist besonders der Südwesten Frankreichs und die Gegend rund um die spanische Hauptstadt Madrid.
2: In Bussen werden die Menschen aus dem Südosten der Region Madrid zu den Notunterkünften evakuiert. In einigen Ortschaften hat das Feuer auf die Häuser übergegriffen. Die spanische Regierung spricht von einer sehr komplexen Lage, die man bisher so noch nicht erlebt habe. Vor allem die kräftigen Windböen bereiten den Rettungskräften Sorgen. Mehr als 3000 Feuerwehrleute sind im Einsatz und bekämpfen die Flammen aus der Luft und vom Boden. Die Europäische Union schickt 4 Löschflugzeuge zur Unterstützung. Julia Macher, Barcelona.
1: Der Regierungsumbau von Bundeskanzler Friedrich Merz sorgt in der Union für Kritik. Auslöser ist der geplante Austausch von Verkehrsminister Patrick Schnieder, dessen Nachfolge nach der kurzfristigen Absage eines Kandidaten weiter offen ist. Der frühere Kanzleramtsminister Peter Altmaier und der stellvertretende CDA-Vorsitzende Christian Bäumler kritisierten vor allem den Umgang mit Schnieder. Die geplante Rentenreform sehen nicht nur Sozialverbände und Gewerkschaften kritisch, sondern auch Unternehmen. Arbeitgeberpräsident Rainer Dulger warnte gegenüber der dpa vor zusätzlichen zweistelligen Milliardenkosten. Scharf kritisierte er auch den Plan, Steuer- und Sozialversicherungsfreiheit der Minijobs im Grundsatz abzuschaffen.
3: Der Arbeitgeberpräsident beschäftigt in seinem Unternehmen selbst Minijobber, darunter auch einige Rentner, die sich etwas dazu verdienen wollen. Deren Arbeit würde mit der Reform dann abgeschafft, kritisiert Dulger. Dabei würden Minijobs keine regulären Stellen verdrängen, sagt er. Auch die neue Kapitalrente sollte die Regierung seiner Meinung nach nochmal überdenken. Für die sollen Arbeitgeber und Beschäftigte zusätzlich zum normalen Rentenbeitrag nochmal 2% des Bruttoeinkommens zahlen. Dulger sagt dazu wörtlich, die Rente wird nicht sicherer, wenn wir Arbeit teurer machen. Katrin Müller, Nachrichtenredaktion.
1: Der Paketdienst DHL fordert strengere gesetzliche Vorgaben für die Zustellung schwerer Pakete. Vorstände Nicola Hageleitner sagte der dpa, Sendungen über 23 Kilogramm sollten bundesweit nur noch von 2 Zustellern ausgeliefert werden dürfen. Das diene dem Gesundheitsschutz der Beschäftigten. Und das waren die Nachrichten mit Thomas Bleskin.
4: Das Wetter.
5: Auch am Abend bleibt es freundlich. Ein paar letzte warme Sonnenstrahlen können wir jetzt noch abgreifen. Es sind kaum Wolken unterwegs und dazu ist es trocken. Im Moment kommen wir auf bis 26 Grad. So viel ist morgen dann auch wieder an der Spitze drin. Die Höchstwerte liegen zwischen 22 und 26 Grad. Dazu regnet es immer wieder mal bis in die Nacht rein. Am Abend sind örtlich auch Gewitter drin.
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5: Staus habe ich aktuell keine mehr für euch, aber noch eine Gefahrenmeldung auf der A44 Düsseldorf Richtung Essen zwischen Felbert Nord und Essen-Dill. Da ist in beiden Richtungen Vorsicht angesagt, da kommt euch ein Falschfahrer entgegen. Deswegen bitte nicht überholen und Vorsicht in beide Richtungen. Auf der A44 Düsseldorf Richtung Essen zwischen Felbert Nord und Essen-Dildorf kommt euch ein Falschfahrer entgegen. Sonst ist aber nichts los, allen unterwegs eine sichere Fahrt.
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1: 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Ja, Country comes to town und Country kommt auch jetzt bei der Radiorunde Hamm aus dem Studio am Heessener Wald. Mein Name ist Gary Niggins. Ich freue mich, dass Sie und ihr eingeschaltet haben. Und euch jetzt ja freut auf den Country Club Spezial. Und es gibt immer wieder Leute, die wissen nicht, was ist denn der Country Club Spezial, was ist der richtige Country Club. Also im Country Club Spezial, da gibt es immer ein bestimmtes Thema. Da geht es entweder um einen Country-Künstler oder eine Country-Künstlerin. Oder es geht um ein Album von einem Country-Künstler oder einer Country-Künstlerin. Und beim normalen Country-Club, da gibt es aktuelle Themen rund um die Country-Musik. Da gibt es dann die aktuellen Charts und so weiter und so fort. Geburtstagsgrüße und was es nicht alles gibt. Also einfach mal einschalten. Wie gesagt, und heute ist der Country-Club-Spezial wieder am Start bei der Radiorunde Hamm. Und heute gibt es wieder ein Thema. Und zwar geht es um Luke Combs. Aber nicht um Luke Combs als Künstler, sondern es geht um ein bestimmtes Album von Luke Combs. Und das Album, das heißt Fathers and Sons, das hat 11 Lieder und die werde ich hoffentlich alle heute in die Sendung bekommen. Und wir beginnen mit dem ersten Lied aus dem Album Fathers and Sons von Luke Combs. Ich werde das immer wieder sagen, weil es gibt auch viele Hörer bzw. Hörerinnen, die sich dann einschalten während der Sendung. Deswegen sage ich dann immer, um was es geht hier, was für ein Album und welches Lied. Und das erste Lied aus dem Album Fathers and Sons von Luke Combs heißt Front Door Famous.

Luke Albert Combs, so heißt er richtig, der gute Luke Combs. Er wurde geboren am 2. März 1990 in Charlotte, North Carolina. Und er wuchs, wie gesagt, in North Carolina auf und sang schon als Kind. Auch in der Schulzeit gehörte er Gesangsgruppen an. Und im College begann er schließlich, eigene Musik zu machen. Und aber ich will gar nicht so viel über Luke Combs reden, sondern ich möchte viel mehr über das Album reden. Fathers and Sons, das Album, um das es heute geht, ist das 5. Studioalbum des amerikanischen Country-Sängers Luke Combs, das am 14. Juni 2024 bei Columbia Nashville's and Seven Ridge Records veröffentlicht wurde. Und der nächste Song aus diesem Album, der kommt jetzt. Nummer 2, In Case I Am Around.

Ja, dem Album Fathers and Sons ging der Song The Man He Sees in Me voraus und den hören wir gleich auch noch. Das Album wurde von Combs, Chip Matthews und Jonathan Singleton produziert und das Album wurde im Rahmen von Combs Growing Up and Getting Old Tour promoted und mitgemacht an den Liedern haben zum Beispiel beim ersten Lied Front Door Famous außer Luke Combs waren Nick Columbia, Blake Densmore und Noah Thompson und Robert Snyder. Beim zweiten Lied, In Case I Am Around, war außer Combs Jamie Davis dabei, Ray Falcher, Dan Aspel und Reid Aspel. Und das dritte Lied, was wir jetzt hören werden, das heißt Hunting By Yourself, da waren außer Luke Combs Thomas Archer, dann Ray Falcher, Alex Palmer und Michael Tyler.

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1: Sollte sich jemand später zugeschaltet haben, Sie hören gerade den Country Club Spezial der Radiorunde Hamm von und mit Gary Niggins. Und heute geht es um ein Album von Lou Combs und nicht irgendein Album, sondern das 5. Studioalbum namens Fathers and Sons. Und wir kommen jetzt schon zum 4. Lied. Das 4. Lied heißt Little Country Boys. Und beteiligt waren da unter anderem immer Lou Combs war dabei, Blair Tyler, Blair Daly und Dallas Davison. Little Country Boys aus dem Album Fathers and Sons von Luke Combs.

Als das Album veröffentlicht wurde am 14. Juni 2024, wie gesagt, bei Columbia, Nashville and Seven Ridge Records, da gab es natürlich auch ja Musikkritiker, zum Beispiel Piper Westrum vom Riffs Magazine. Und der beschrieb das Album als eine ergreifende Ode an die neue Vaterschaft. Ich weiß nicht, was er damit sagen wollte. Und seine Lieder nannte er als langsam und bedächtig, getragen von Akustikgitarre und Klavier, wobei der Fokus klar auf dem Songwriting liegt. Und dann kam er zum Schluss, dass es persönlich und authentisch und wunderschön sei. Ich glaube, da kann man dem guten Piper Westrum nur beipflichten. Und deswegen hören wir uns das Lied 5 an. Wieder viel Akustikgitarre, finde ich persönlich sehr schön. Und das Lied heißt Whoever You Turn Out To Be. Und beteiligt waren daran diesmal nicht Luke Combs, sondern Red Atkins, der war dabei. Man höre und staune. Und Ben Stennis.

Jetzt kommen wir schon zum sechsten Lied des Albums Fathers and Sons von Luke Combs. Und das Lied heißt Remember Him That Way. Und da war wieder Luke Combs beim Schreiben mit beteiligt. Unter anderem auch Jesse Alexander, Eric Dillon und Jonathan Singleton. Und das kommt jetzt.

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1: Bevor wir zu Lied 7 kommen, da möchte ich noch darauf hinweisen, dass viele, viele Country-Fans sich nicht einig sind. Was macht Luke Combs eigentlich für Musik? Macht er New Country oder einige sagen, er macht sogar Country-Pop? Dann gibt es wieder Leute, die sagen, er macht traditionelle Country-Musik. Ich sag mal so, Hauptsache es ist schön und wie wir hier herausgefunden haben, ist es schön. Gerade dieses Album ist sehr, sehr schön. Und das nächste Lied ist The Man He Sees in Me und das hat Luke Combs und Josh Phillips geschrieben.

Ja, sollte sich jemand später zugeschaltet haben, Sie den Country Club Spezial der Radiorunde haben von und mit Gerry Nigginson. Und heute geht es um ein bestimmtes Album, nämlich von Luke Combs, das Album Fathers and Sons, sein fünftes Studioalbum. Wir hören jetzt schon das Lied 8. Beteiligt daran waren Jesse Alexander, Andrew Dorff und Jonathan Singleton. Die waren übrigens bei einigen Liedern beteiligt, wie wir schon festgestellt haben. Und das Lied heißt All I Ever Do Is Live.

Ja, bevor wir zu Lied 9 kommen von dem Album Fathers and Sons, da möchte ich Sie darauf hinweisen, wenn Sie irgendein Thema hören möchten hier im Country Club, egal, ob Sie ein Album hören möchten oder ob Sie irgendeinen Country-Künstler oder irgendeine Country-Künstlerin oder ob Sie von einem Country-Künstler oder von einer Country-Künstlerin mehr erfahren wollen, dann schreiben Sie mir einfach, ja, unter info@radiorundeham.de, also ein Wort, radiorundeham.de oder info@gary-niggins.de, Gary, G-A-R-Y, also 4 Buchstaben, G-A-R-Y und Niggins, N-I-G-G-I-N-S, ja, also 2 N, 2 I, 2 G und am Ende ein S. Und ja, dann werde ich versuchen, das Thema, also was Sie sich wünschen für die Sendung, hier in die Sendung zu bringen und eine komplette Sendung für Sie zu produzieren. Und jetzt kommen wir zu Lied 9, Plant a Seed, geschrieben von Luke Combs, Jeff High, White McCubbin und Robert Snyder.

Ja, jetzt kommen wir schon zu Lied 10. Ja, insgesamt gibt es 12 Lieder auf dem Album. Lied 10 kommt jetzt, geschrieben von Luke Combs, Casey Ballard, White McCubbin und Jeremy Stover. Und das Lied heißt Right Around Heaven. Und wie ich finde, ist das Album sehr, sehr schön gehalten. Wie gesagt, wie schon die Kritik gesagt hat, viel Klavier, viel Akustikgitarre. Sehr schön, deswegen sind ja auch viele Trucker oder fast alle Trucker, die gerne Country-Musik hören, weil da kannst du ganz entspannt Auto fahren und auch wenn man mal sagt, komm, es regnet draußen, dann nehme ich mir mal ein Kopfhörer und höre mir mal die Musik ganz in Ruhe an von Luke Combs, das lohnt sich wirklich. Und jetzt kommt das Lied Right Around Heaven von Luke Combs aus dem Album Fathers and Sons.

0: Ja, meine sehr verehrten Damen und Herren, liebe Country-Freunde, das war schon wieder mit dem Country-Club-Spezial der Radiorunde Hamm vorne und mit Gary Niggins hier aus dem Studio am Hessener Wald. Jetzt kommen noch zwei Lieder, und zwar das Lied 11, My Old Man Was Right, und Lied 12, Take Me Out to Be the Ball Game. Ja? Beide Lieder geschrieben von Luke Combs und Laurie McKenna. Und ich hoffe, es hat Ihnen und euch Spaß gemacht, dieses Album mal zu hören. Sollten Sie Fragen haben oder Anregungen, immer her damit unter info@radiorundeham.de oder info@gary-niggins.de. Da können und dürfen Sie mir alles mitteilen, was Sie möchten. Und wenn Sie ein Thema gerne mal hier im Country-Club-Spezial hören möchten, egal, ist es ein Album oder ein Country-Sänger oder eine Country-Sängerin oder eine Country-Band, ganz egal, dann schreiben Sie mir das auch, ja, und dann werde ich versuchen, hier eine Sendung zu produzieren für Sie. Ja, jetzt kommt noch, wie gesagt, Lied 11 und Lied 12. Ich wünsche Ihnen und euch noch einen schönen Abend und ich sage, keep it country, ihr und euer Gary Niggins.
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1: Ich bin Tine Klimach. Nach der Kabinettsumbildung bittet der designierte Gesundheitsminister Carsten Lindemann um Einarbeitungszeit. Er habe einen Höllenrespekt vor der neuen Aufgabe, sagte er in einem Instagram-Post. Vor einem Jahr hatte er selbst Zweifel an seiner Eignung geäußert, was jetzt Debatten auslöst.
2: Es gärt in der CDU. Der Umgang des Kanzlers mit Verkehrsminister Schnieder sorgt für Kritik auch in den eigenen Reihen. Von Willkür ist die Rede. Ex-Kanzleramtschef Altmaier äußerte sich betroffen und wütend. Merz will Schnieder entlassen, bekam vom vorgesehenen Nachfolger aber kurzfristig eine Absage. Für Diskussion sorgt auch die Personalie Linnemann. Der CDU-Generalsekretär hatte zum Start der Regierung noch gesagt, Minister sein sei nicht sein Ding. Nun soll er Gesundheitsminister werden, spricht von einer anderen Lage und traut sich das auch zu. Aus Berlin, Thomas Brockt.
1: Wegen der schweren Waldbrände sind in Frankreich und Spanien inzwischen mehr als 250.000 Menschen in Sicherheit gebracht worden. Allein im Südwesten Frankreichs mussten nach Behördenangaben rund 170.000 Menschen ihre Häuser verlassen. Eine der größten Evakuierungsaktionen in der Geschichte des Landes. Frankreich verstärkt die Löscharbeiten mit zusätzlichen Soldaten und Löschflugzeugen. In Spanien wurden rund 60.000 Menschen evakuiert. Hunderttausende Menschen haben in Berlin den Christopher Street Day gefeiert. Was nach großer Party aussieht, hat einen ernsten Hintergrund. Die Organisatoren warnen vor einem gesellschaftlich rauen Klima. Queere Menschen weltweit würden aktuell stark unter Druck stehen, hieß es im Vorfeld des CSD.
3: Die CSD-Organisatoren sehen die Rechte queerer Menschen in Gefahr. Auch fordern sie, Hasskriminalität wirksam zu bekämpfen. Deshalb wolle man nicht leiser werden und kleiner, sondern lauter und größer. Das Motto der Demo in diesem Jahr lautet: Haltung ist hot. Gleichzeitig werden Störungen aus der rechten Szene befürchtet. Es sei beängstigend, wie es der rechten Bewegung schon gelungen sei, so massiv gegen CSDs zu mobilisieren, hieß es. Das sollte nicht nur der queeren Community Sorgen machen, sondern allen Menschen. Tanja Wagner, Nachrichtenredaktion.
1: Zum Sport. Der deutsche Radprofi Pascal Ackermann ist auf der Königsetappe der Tour de France ausgestiegen. Ackermann war sichtlich enttäuscht nach seinem Tour aus. Es habe heute einfach nicht gereicht, sagte er im ZDF. Tags zuvor hatte er sich noch verletzt. Sein bestes Ergebnis war ein 7. Platz nach der 8. Etappe nach Bergerac.
4: Und das waren die Nachrichten mit Tine Klimach.
5: Das Wetter.
6: Einen ruhigen Samstagabend haben wir. Nur wenige Wolken ziehen durch die Gegend, sonst ist der Himmel klar. Das Ganze gerade bei maximal 23 Grad. Morgen kommen wir dann auf Höchstwerte bis 26 Grad. Es wird aber trotzdem was ungemütlicher, zumindest im Vergleich zu heute. Ab dem Vormittag ungefähr kann es immer wieder tröpfeln. Später sind auch mal Gewitter dabei.
5: NRW Verkehr.
6: Eine Meldung habe ich noch für euch von der A4 Aachen Richtung Köln zwischen dem Grenzübergang Vetschau und Aachen-Laurensberg. Da ist dichter Verkehr. 2 Minuten kommen oben drauf. Sonst ist aber alles frei. Habt eine gute Fahrt.
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6: Kurz nach 10, Sarah Heinz ist hier am Samstagabend mit den besten Songs für eure Party. Schön gemischt, natürlich aus allen Genres. Jennifer Lopez und David Guetta hört ihr gleich mit Save Me Tonight. Danach geht's rüber in den Hip-Hop mit Jump von Criss Cross. Los geht's aber mit Dance von DJ Bobo. Everybody heißt die Nummer. Schön, dass ihr dabei seid.
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0: Jump von Criss Cross. 1992 ist die Nummer rausgekommen. Die beiden Rapper Chris Kelly und Chris Smith waren damals erst 13 Jahre alt. Ein Jahr vorher hatte ihr Produzent Jermaine Dupri sie entdeckt, total zufällig in einem Einkaufszentrum. Die beiden, die waren aber auch wohl sehr schwer zu übersehen, weil ihnen eine Menge Mädchen hinterhergelaufen sind. Also so, als ob sie schon längst berühmt gewesen wären. Eine Verkäuferin hat ihnen dann wohl auch noch Kekse aufs Haus geschenkt und Jermaine Dupri, der stand da in der Mall und hat sich gefragt, wer zum Teufel sind diese beiden Jungen? Kurz darauf ist die Zusammenarbeit dann gestartet und Criss Cross waren nicht mehr nur in ihrer Gegend bekannt, sondern auch weltweit.
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0: Das Wetter.
1: Ziemlich milde Temperaturen haben wir gerade. Im Moment sind Höchstwerte zwischen 19 und 23 Grad drin. Dazu ist es trocken und nur ein bisschen bewölkt. Morgen sind dann wieder mehr Wolken am Start. Die haben vor allem in der zweiten Tageshälfte auch etwas Regen dabei. Richtung Abend sind örtlich auch mal Gewitter drin. Dazu kommen wir auf maximal 26 Grad.
0: NRW Verkehr.
1: Es ist alles frei. Habt eine gute Fahrt.
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1: Hi zusammen, Sarah Heinz ist hier mit unserer Party-Rotation und wir machen jetzt entspannt weiter mit einem Song von Rowan G zusammen mit Nate Dogg. Da gibt's auch eine ganz witzige Story zu. Die Gesangs- und Rap-Spuren für die Nummer sind nämlich nicht in einem Studio mit ordentlicher Technik aufgenommen worden, nein, sondern in einem Kleiderschrank, weil die beiden das einfach spontan bei sich zu Hause gemacht hatten und es in so einem Kleiderschrank einfach nicht so viele Störgeräusche von außen gibt. Die Rohaufnahmen aus dem Schrank, die klangen am Ende dann auch so gut, dass sie nicht nochmal neu gemacht werden mussten. Und ich finde, das hört man im Song auch echt null. Finde ich total krass. Regulate ist das jetzt für euch.
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0: and the Gang am späten Samstagabend. Ja, und von dem Klassiker hier geht's einmal rüber zu frischer Musik vom britischen DJ Joel Corry. Der hat übrigens eine echt krasse Gewohnheit. Immer wenn er verreist, egal ob jetzt privat oder für Live-Shows, direkt nach der Landung geht's für den Guten ins Fitnessstudio. Das macht er wohl, damit sein Jetlag nicht zu heftig wird, wie auch immer er das schafft. Für mich heißt Jetlag ja immer, den ganzen ersten Tag nach der Ankunft todmüde sein und dann direkt nach dem Abendessen ins Bett fallen. Finde ich auf jeden Fall krass. Devotion ist das jetzt für euch von Joel Corry.
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1: Ich bin Tine Klimach. Die Waldbrände in Frankreich und Spanien haben eine Evakuierungswelle ausgelöst. Im Südwesten Frankreichs nahe Bordeaux wurden fast 170.000 Menschen evakuiert. Auch in Spanien mussten inzwischen rund 60.000 Menschen ihre Häuser verlassen.
2: In Bussen werden die Menschen aus dem Südosten der Region Madrid zu den Notunterkünften evakuiert. In einigen Ortschaften hat das Feuer auf die Häuser übergegriffen. Die spanische Regierung spricht von einer sehr komplexen Lage, die man bisher so noch nicht erlebt habe. Vor allem die kräftigen Windböen bereiten den Rettungskräften Sorgen. Mehr als 3000 Feuerwehrleute sind im Einsatz und bekämpfen die Flammen aus der Luft und vom Boden. Die Europäische Union schickt 4 Löschflugzeuge zur Unterstützung. Aus Barcelona, Julia Macher.
1: CSU-Chef Markus Söder rechnet damit, dass sich der Wirbel um die Kabinettsumbildung in Berlin rasch legen wird. Er sagte bei RTL NTV, die Bundesregierung sei handlungsfähig und in den kommenden Tagen werde alles geregelt. Ähnlich äußerte sich Bundesforschungsministerin Dorothee Bär. Hintergrund ist die weiter offene Nachfolge von Verkehrsminister Patrick Schnieder, nachdem der zunächst vorgesehene Kandidat kurzfristig abgesagt hatte. Pakete, die schwerer sind als 23 Kilo, dürfen nicht mehr von einem Zusteller ausgeliefert werden. Das sollte von der Politik gesetzlich festgelegt werden, fordert der Logistikkonzern DHL. Diese Obergrenze nur für sich selbst will der Konzern aber nicht festlegen.
3: Schwere Pakete zu tragen ist schlecht für den Rücken, argumentiert DHL. Und Probleme damit seien der Grund für jede dritte Krankmeldung. Die Politik müsse sich dem Thema annehmen, weil DHL nicht mehr konkurrenzfähig sei, wenn die Regel nur intern eingeführt werden würde. Die Gewerkschaft Verdi stimmt zu und möchte 2 Zusteller sogar schon bei Paketen ab 20 Kilo. Andere Zustellunternehmen lehnen den Vorschlag ab und verweisen auf sowieso schon bestehenden Personalmangel oder drohende längere Lieferzeiten. Aus Berlin, Elisa Schuh.
1: Zum 150-jährigen Bestehen der Bayreuther Festspiele haben Intendantin Katharina Wagner und Bundeskanzler Friedrich Merz vor einem Rechtsruck in Politik und Gesellschaft gewarnt. Wagner sagte beim Festakt, angesichts der Verstrickung ihrer Familie in die NS-Zeit müsse Rassismus und der Verharmlosung der Geschichte klar widersprochen werden. Merz sprach sich für eine kritische Auseinandersetzung mit Richard Wagner und der Geschichte der Festspiele aus.
4: Und das waren die Nachrichten mit Tine Klimach.
0: Das Wetter.
5: Es ist ruhig und trocken und so geht es die nächsten Stunden auch erstmal weiter. Bis 21 Grad sind im Moment in der Spitze drin. Morgen bekommen wir dann Höchstwerte zwischen 22 und 26 Grad und es wird über den Tag immer wieder mal ein bisschen nass. Ab dem Vormittag kann immer wieder was Regen runterkommen. Später vereinzelt dann auch mal Blitz und Donner.
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5: In der letzten halben Stunde ist es dann doch wieder ein bisschen voller geworden auf den Straßen. Wir fangen an auf der A1 Köln Richtung Dortmund zwischen dem Kreuz Leverkusen und Burscheid. Da staut es sich wegen dem Polizeieinsatz. Die Autobahn ist da aktuell blockiert. Aktuell ist da dichter Verkehr. 10 Minuten kommen oben drauf. Dann gehen wir auf die A2 Oberhausen Richtung Dortmund zwischen dem Kreuz Oberhausen und Oberhausen Königshardt. Ebenfalls dichter Verkehr. 5 Minuten länger. Die A3 Oberhausen Richtung Arnheim zwischen Oberhausen Holten und dem Kreuz Oberhausen. Auch hier ist dichter Verkehr. 4 Minuten kommen oben drauf. Die A42 Kamp-Lindfort Richtung Dortmund zwischen Herne-Krange und dem Kreuz Herne. Hier dauert es ein Minütchen länger. Dann schauen wir einmal in die Gegenrichtung, die A42 Dortmund Richtung Kamp-Lindfort zwischen Essen-Altenessen und dem Kreuz Essen-Nord. Auch hier dauert es eine Minute länger. Und eine genauso kurze Meldung habe ich auf der A61 Mönchengladbach Richtung Venlo zwischen Mönchengladbach-Nordpark und dem Kreuz Mönchengladbach. Auch da ist dichter Verkehr, eine Minute plus. Allen unterwegs eine gute Fahrt.
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5: So, für mich geht's hier jetzt in den Endspurt. Eine Stunde haben wir noch zusammen, dann übernimmt hier mein Kollege Patrick Rickert. Unsere Partyrotation, die gibt es aber noch bis 2 Uhr. Nelly Furtado habe ich gleich für euch, die Sugar Hill Gang mit Rapper's Delight und zum Start Kamrat mit Hug Yourself. Ich bin Sarah Heinz. Hallo!
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Shakira und Fußball, das ist inzwischen ja fast schon so wie, ja, Salz und Pfeffer. Das gehört einfach zusammen, ne? 2010 hatte sie mit Waka Waka ja schon einen der erfolgreichsten WM-Songs der letzten Jahrzehnte. Auch bei der letzten WM war sie wieder am Start mit dem Song Die Die. Es geht ums Starksein und Durchhalten. Ja, und die Message, die passt ja immer, ne? Nicht nur beim Fußball.

0: Das Wetter.
1: Eine ruhige Sommernacht haben wir. Kaum ein Wölkchen ist unterwegs. Der Himmel ist so gut wie klar und die Temperaturen sind ganz angenehm. Zwischen 17 und 21 Grad sind maximal drin gerade. Morgen geht es dann höchstens rauf auf bis 26 Grad. Dazu ist es größtenteils bewölkt und es kann immer wieder etwas regnen. Am Abend sind örtlich auch Gewitter drin. Da wird es teilweise dann auch gut stürmisch.
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1: Es ist nicht mehr so viel los auf den Straßen. Ich habe hier nur noch eine Meldung für euch. Aktuell von der A1 Köln Richtung Dortmund zwischen dem Kreuz Leverkusen und Burscheid. Da sind 2 Kilometer Stau, 14 Minuten dauert es länger. Ansonsten ist alles frei. Habt eine gute Fahrt.
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1: Halb 12 am späten Samstagabend. Sarah Heinz ist hier und ich habe hier jetzt Musik vom Prototyp des Boygroup-Genres dabei. Die haben quasi den Grundstein gelegt für Gruppen wie Take That oder auch die Backstreet Boys. New Kids on the Block sind das mit Step by Step.
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0: finde es ja schon spannend. Ne? Manchmal fangen wir bei Punkt A an und hören dann nicht bei B auf, sondern ja irgendwo ganz anders als ursprünglich geplant. Beim DJ Sonny Fodera war es auch so, zumindest was das Musikgenre angeht. Er ist groß geworden mit viel Soul und Blues, auch mal mit mehr Gitarre. Seine Mama hat nämlich total gerne Jimi Hendrix und Lenny Kravitz gehört. Dann ging es für Sonny Fodera als junger Teenie natürlich erstmal selbst an die Gitarre und er hat dann in einer kleinen Punkband gespielt. Das war dann aber doch nicht so sein Ding. Eine Zeit lang war er danach dann voll drin im Hip-Hop und im Rap. Danach ist er dann aber in die elektronische Musik eingetaucht und da ist er auch bis heute erfolgreich mit. Let Me Be In Your Arms ist das jetzt von ihm zusammen mit Lipianka.
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1: Ich bin Tine Klimach. Der Christopher Street Day in Berlin ist abgebrochen worden. Nach ersten Angaben der Polizei soll ein Fahrzeug mehrere Menschen am Tiergarten angefahren haben, sagte Florian Naht von der Polizei Berlin beim Kurznachrichtendienst X.
2: Mutmaßlich ist hier ein Fahrzeug in den Park eingefahren, hat mehrere Personen angefahren, dabei offensichtlich auch verletzt. Deshalb gibt es hier jetzt mehrere Patientenbehandlungen durch die Berliner Feuerwehr im Bereich des großen Tiergartens. Wir fahren mit starken Kräften nach möglichen Tatverdächtigen und melden uns, sobald uns weitere Informationen vorliegen.
1: Was genau passiert ist, wie viele Betroffene es gibt, ist noch unklar. Der Bereich wurde großräumig abgesperrt. In der CDU gibt es weiter Kritik am Umgang von Bundeskanzler Friedrich Merz mit Verkehrsminister Patrick Schnieder. Nach Ex-Kanzleramtschef Peter Altmaier hat sich jetzt Christian Bäumler geäußert. Er ist der Vizevorsitzende der christlich-demokratischen Arbeitnehmerschaft.
3: Die Abberufung von Schnieder erwecke den Eindruck von Willkür, sagte Bäumler dem Handelsblatt. Eine Bundesregierung sollte nicht wie ein Feudalkönigreich geführt werden. Das beschädige auch das Vertrauen der Menschen in die Demokratie. Merz wollte den Verkehrsminister eigentlich schon entlassen, weil der vorgesehene Nachfolger aber kurzfristig absagte, ist das noch nicht passiert. Nun droht eine Hängepartie. Ex-Kanzleramtschef Altmaier hatte gesagt, der Umgang mit Schnieder mache ihn betroffen und werde weder dessen Person noch seiner Leistung gerecht. Aus Berlin, Thomas Brockt.
1: Wegen der schweren Waldbrände sind in Frankreich und Spanien inzwischen mehr als 250.000 Menschen in Sicherheit gebracht worden. Allein im Südwesten Frankreichs mussten nach Behördenangaben rund 170.000 Menschen ihre Häuser verlassen. Frankreich verstärkt die Löscharbeiten mit zusätzlichen Soldaten und Löschflugzeugen. In Spanien wurden rund 60.000 Menschen evakuiert. Nach dem sprunghaften Anstieg der Ölpreise infolge des Irankriegs sieht das Deutsche Institut für Wirtschaftsforschung die Versorgung in Deutschland und Europa weiterhin stabil. Aktuell sei die Versorgung mit Rohöl- und Mineralölprodukten wie Benzin und Diesel weiterhin gesichert, sagte DEW-Ökonomin Franziska Holz der Deutschen Presseagentur. Weil Deutschland und Europa Öl aus vielen verschiedenen Quellen bezögen, sei nicht mit einem großflächigen Lieferausfall zu rechnen.
4: Das Wetter. Wir gehen mit 17 bis 13 Grad durch die Nacht. Zum Morgen hin kommen immer mehr Wolken, manchmal auch leichter Regen. Der Sonntag bleibt dann oft ungemütlich, vor allem ab dem Mittag und Richtung Abend sind kräftige Regen- und Gewitterschauer möglich. Das Ganze bei maximal 26 Grad.
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6: Hier die aktuelle Verkehrslage. A3 Frankfurt-Köln. Zwischen Kreuzbonn, Siegburg und Lohmar dichter Verkehr, 6 Minuten Zeitverlust. Im weiteren Verlauf zwischen Kreuz Hilden und Mettmann 2 Kilometer stockender Verkehr und zusätzlich auf der A57 Krefeld-Köln. Zwischen Dormagen und Köln-Worringen 1 Kilometer zähfließender Verkehr. Wir wünschen allen unterwegs gute Fahrt.
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4: Mitternacht ist durch, das verschweigen wir aber mal kurz. Wir sind im Sonntag, aber wir verlängern einfach den Partyabend mit Fatboy Slim. Hier ist Right Here, Right Now. Ich bin Patrick Rickert. Schönen Abend. Right here.

0: Ja, in den letzten Wochen, da lief um diese Zeit immer mal wieder noch Fußball, ne? Aber die Fußball-Weltmeisterschaft ist vorbei. Aber die deutsche Fußballnationalmannschaft, die hat einen neuen Trainer. Jetzt vorgestellt worden, Jürgen Kloppo-Klopp. Ist der Richtige? Was glaubt ihr?
1: Wenn er es nicht schafft, schafft es keiner.
2: Ich finde seine Ausstrahlung schon, allein wenn er am Rand steht, dass er auch den Spielern viele Anweisungen gibt, nicht so viel sitzt zum Beispiel.
3: Schlimmer kann es nicht werden. Die letzten 10 Jahre war ja nix, null.
4: Ja, der steht dafür, Teamgeist zu fördern und so eine Aufbruchsstimmung zu erzeugen. Hat immer alle mit eingebunden, hat auch Spieler zu Leistungen gepusht, wo man nicht damit gerechnet hätte, dass sie zu solchen Leistungen fähig sind. Von daher der richtige Mann und zur richtigen Zeit.
0: Und Kloppo wird wohl der bestbezahlte Bundestrainer, ne? Sein Gehalt soll bei 10 Millionen liegen pro Jahr. Jogi Löw hatte 3 Millionen. Aber wer weiß, vielleicht ist das am Ende ja auch einfach nur die Inflation. 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

0: Das Wetter.
1: Heute Nacht ist es erst noch trocken. Erst zum Morgen hin kommen erste leichte Regenschauer. Das Ganze bei 17 bis 13 Grad. Am Sonntag ist es dann meistens grau und stark bewölkt. Richtung Abend kann es auch kräftige Gewitter mit Starkregen geben. Das Ganze bei 22 bis 26 Grad.
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2: A57 Krefeld-Köln zwischen Dormagen und Köln-Worringen. 1 Kilometer Stau. Wir wünschen allen unterwegs gute Fahrt.
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1: Macht euch ein schönes Wochenende. Die Partymusik dazu kommt von uns, Snoop Dogg. Who am I? Patrick Rickert hier. Hallo.

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1: Ich bin Tine Klimach. Am Rande des Christopher Street Day in Berlin ist ein weißer Laster in eine Menschenmenge gefahren. Mindestens eine Person wurde dabei getötet. 14 weitere Menschen verletzt. Der CSD wurde daraufhin abgebrochen. Polizeisprecher Jörn Iflender sagte uns zum Tathergang.
2: Gegen 22 Uhr ist es so, dass heute nach ersten Ermittlungen hier ein Fahrzeug im Bereich der Linnéstraße in den Tiergarten gefahren ist und dabei mehrere Menschen verletzt hat. Und diese Menschen versorgen wir jetzt gerade hier gemeinsam mit der Berliner Feuerwehr. Und die Ermittlungen am Tatort, an dem Fahrzeug, was hier hinter uns im Tiergarten zum Stehen gekommen ist, an einem Baum, die laufen bereits. Und wir fahren auch im Umfeld hier einen Hochdruck oder mit Hochdruck nach möglichen Tatverdächtigen.
1: Berlins regierender Bürgermeister Kai Wegner spricht von einem Angriff auf unsere freie und weltoffene Gesellschaft. Nach einem friedlichen und bunten CSD wurde die Versammlung auf brutalste Art attackiert, teilte er mit. Die Waldbrände in Frankreich und Spanien haben eine Evakuierungswelle ausgelöst. Im Südwesten Frankreichs nahe Bordeaux wurden fast 170.000 Menschen evakuiert. Auch in Spanien mussten inzwischen rund 60.000 Menschen ihre Häuser verlassen.
3: In Bussen werden die Menschen aus dem Südosten der Region Madrid zu den Notunterkünften evakuiert. In einigen Ortschaften hat das Feuer auf die Häuser übergegriffen. Die spanische Regierung spricht von einer sehr komplexen Lage, die man bisher so noch nicht erlebt habe. Vor allem die kräftigen Windböen bereiten den Rettungskräften Sorgen. Mehr als 3000 Feuerwehrleute sind im Einsatz und bekämpfen die Flammen aus der Luft und vom Boden. Die Europäische Union schickt 4 Löschflugzeuge zur Unterstützung. Aus Barcelona, Julia Macher.
1: CSU-Chef Markus Söder rechnet damit, dass sich der Wirbel um die Kabinettsumbildung in Berlin rasch legen wird. Er sagte bei RTL NTV, die Bundesregierung sei handlungsfähig und in den kommenden Tagen werde alles geregelt. Ähnlich äußerte sich Bundesforschungsministerin Dorothee Bär. Hintergrund ist die weiter offene Nachfolge von Verkehrsminister Patrick Schnieder, nachdem der zunächst vorgesehene Kandidat kurzfristig abgesagt hatte. Das Weiße Haus hat mit einem Song von Katy Perry einen TikTok-Clip unterlegt und damit den Superstar verärgert. Die US-Sängerin schrieb auf der Plattform X, sie sei entsetzt und wütend darüber, dass ihr Lied Fireworks als Hintergrundmusik für Aufnahmen von Militärschlägen verwendet worden sei. Sie habe dem nicht zugestimmt und sie wurde nicht gefragt. Sie billige das absolut nicht.
4: Das Wetter.
5: Die erste Nachthälfte bleibt trocken. Richtung Morgen kommen erste leichte Regenschauer, 17 bis 13 Grad dazu. Der Sonntag bleibt dann stark bewölkt. Mittags leichter Regen, ab dem Mittag Schauer, am Abend vereinzelt kräftige Gewitter mit Starkregen. Dazu 22 bis 26 Grad.
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6: A42 Dortmund-Kamp-Lindfort zwischen Oberhausen-Zentrum und Oberhausen-Buschhausen. 1 Kilometer Stau. Und A57 Krefeld-Köln zwischen Dormagen und Köln-Worringen. 1 Kilometer stockender Verkehr. Wir wünschen allen unterwegs gute Fahrt.
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5: Ein Uhr durch und zum Durchhalten spiele ich uns The Bowser, Magnetic, Patrick Rickert im Radio. Ein

0: Wir machen Party mit Tayo Cruz Hangover und wir machen Party mit Deichkind. Remi Demi, damit geht's durch das Wochenende.
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0: Und wenn ich mich so recht entsinne, ich glaube, deine Eltern sind auf einem Tennisturnier.

0: Das Wetter.
1: Wir gehen mit 17 bis 13 Grad durch die Nacht. Zum Morgen hin kommen immer mehr Wolken, manchmal auch leichter Regen. Der Sonntag bleibt dann oft ungemütlich, vor allem ab dem Mittag und Richtung Abend sind kräftige Regen- und Gewitterschauer möglich. Das Ganze bei maximal 26 Grad.
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2: A4 Aachen-Köln zwischen Düren und Merzenich dichter Verkehr. 10 Minuten Zeitverlust. Und A57 Krefeld-Köln zwischen Dormagen und Köln-Worringen. 1 Kilometer stockender Verkehr. Wir wünschen allen unterwegs gute Fahrt.
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1: Hallo, willkommen im Club, wollte ich gerade sagen. Jay Belvin könnte da mal laufen, ja. Mi Gente, Patrick, Rickard hier.

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1: Ich bin Tine Klimach. Hunderttausende Menschen haben in Berlin den Christopher Street Day gefeiert. Gegen 22 Uhr endete das Fest abrupt. Ein Fahrzeug wurde in der Nähe des Potsdamer Platzes in eine Menschenmenge gelenkt. Mindestens eine Person ist ums Leben gekommen, wie die Polizei mitteilte. 16 weitere Menschen wurden verletzt. Timo Reim ist für uns direkt am Tiergarten.
2: Es ist ein riesengroßes Waldstück im Grunde hier in Berlin, der Berliner Tiergarten, wo das Ganze passiert ist. Ein weißer Transporter, vanartiges Auto, ist in diesen Tiergarten reingefahren und hat die Menschen erwischt und zum Teil getötet. Ich habe hier gerade mit Augenzeugen gesprochen, die das tatsächlich mitbekommen haben. Daneben in der Nähe waren, sie haben es nicht gesehen, aber gesagt, es gab einen lauten Knall und dann Schreie. Und plötzlich war auch schon Polizei da und hat den gesamten Tiergarten hier evakuiert und alle Menschen rausbegleitet. Und sie selber sagen natürlich auch, der Schock sitzt tief.
1: Danke, Timo Reim. Die genauen Hintergründe sind noch unklar. Der mutmaßliche Täter ist noch auf der Flucht. Nach der Kabinettsumbildung bittet der designierte Gesundheitsminister Carsten Lindemann um Einarbeitungszeit. Er habe einen Höllenrespekt vor der neuen Aufgabe, sagte er in einem Instagram-Post. Vor einem Jahr hatte er selbst Zweifel an seiner Eignung geäußert, was jetzt Debatten auslöst.
3: Es gärt in der CDU. Der Umgang des Kanzlers mit Verkehrsminister Schnieder sorgt für Kritik auch in den eigenen Reihen. Von Willkür ist die Rede. Ex-Kanzleramtschef Altmaier äußerte sich betroffen und wütend. Merz will Schnieder entlassen, bekam vom vorgesehenen Nachfolger aber kurzfristig eine Absage. Für Diskussion sorgt auch die Personalie Linnemann. Der CDU-Generalsekretär hatte zum Start der Regierung noch gesagt, Minister sein sei nicht sein Ding. Nun soll er Gesundheitsminister werden, spricht von einer anderen Lage und traut sich das auch zu. Aus Berlin, Thomas Brockt.
1: Wegen der schweren Waldbrände sind in Frankreich und Spanien inzwischen mehr als eine 250.000 Menschen in Sicherheit gebracht worden. Allein im Südwesten Frankreichs mussten nach Behördenangaben rund 170.000 Menschen ihre Häuser verlassen. Eine der größten Evakuierungsaktionen in der Geschichte des Landes. Frankreich verstärkt die Löscharbeiten mit zusätzlichen Soldaten und Löschflugzeugen. In Spanien wurden rund 60.000 Menschen evakuiert. Zum Sport. Der deutsche Radprofi Pascal Ackermann ist auf der Königsetappe der Tour de France ausgestiegen. Ackermann war sichtlich enttäuscht nach seinem Tour aus. Es habe heute einfach nicht gereicht, sagt er im ZDF. Tags zuvor hatte er sich noch verletzt.
4: Das Wetter. Heute Nacht ist es erst noch trocken, erst zum Morgen hin kommen erste leichte Regenschauer, das Ganze bei 17 bis 13 Grad. Am Sonntag ist es dann meistens grau und stark bewölkt. Richtung Abend kann es auch kräftige Gewitter mit Starkregen geben, das Ganze bei 22 bis 23 Grad.